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1: Ich bin Jan-Henner Reitze. Im Ukraine-Krieg ist eine 3-tägige Waffenruhe ausgelaufen, in der Russland und die Ukraine weitgehend auf gegenseitige Luftangriffe verzichtet hatten. Die Ukraine geht davon aus, dass Russland diese Angriffe wieder aufnimmt.
2: Die Waffenruhe kam vor allem dem Kreml gelegen, weil sie für die gesamten 3 Tage um den hier in Russland groß gefeierten 9. Mai galt. Eine dauerhafte Waffenruhe lehnt Kreml-Chef Putin aber weiter ab, bis die Verhandlungen über ein Kriegsende abgeschlossen sind. Dazu setzt er vor allem weiter auf die US-Vermittler, die schon bald hier in Moskau erwartet werden. Putin zeigte sich aber auch bereit, jemanden aus der EU zu beteiligen. Das ist neu. Er sagte, es solle jemand sein, der bisher nicht mit abschätzigen Äußerungen über Russland aufgefallen sei. Aus Moskau, Ulf Mauder.
1: Das Hantavirus ist auch bei einem spanischen Passagier nachgewiesen worden, der isoliert ist und bisher keine Symptome hat. Der positive Test ist in Madrid durchgeführt worden. Vorher war das Virus auch schon bei 2 Passagieren nachgewiesen worden, die nach Frankreich und in die USA ausgeflogen worden waren. Alle waren an Bord eines Kreuzfahrtschiffes, auf dem das Virus ausgebrochen war. Das Schiff ist inzwischen mit einer Restbesatzung auf dem Weg von Teneriffa in die Niederlande, wo es desinfiziert werden soll. Kaffee ist günstiger geworden. Nach einer Umfrage der Deutschen Presseagentur haben die großen Lebensmittelhändler in Deutschland die Preise ihrer Eigenmarken gesenkt.
3: Die Produkte kosten seit dieser Woche 10 bis 50 Cent weniger als bisher. Eine Kilopackung Bohnen liegt je nach Sorte zwischen 10,50 Euro und 11,50 Euro. Auch Pads und Kapseln werden billiger. Die Discounter und Supermärkte begründen das mit sinkenden Rohstoffpreisen. Insgesamt gesehen hat sich Kaffee aber in den vergangenen Jahren stark verteuert, sowie auch andere Lebensmittel. Grund dafür waren höhere Rohstoffpreise nach Trockenheit und schwachen Ernten. Thomas Bremser, Redaktion.
1: Beim Absturz eines Kleinflugzeuges in Namibia sind der Pilot und alle 3 Passagiere ums Leben gekommen. Bei den Toten handelt es sich um deutsche Staatsangehörige. Darunter sind eine langjährige Mitarbeiterin der Schwarz-Unternehmergruppe, zu der Lidl und Kaufland gehören, ihr Ehemann und der gemeinsame Sohn. Die Absturzursache ist noch unklar.

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0: 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Es ist 4 Uhr. 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
2: Ich bin Jan-Henner Reitze. Die Bundesregierung steht unter Druck, bei geplanten Reformen wie der Rente oder in Sachen Steuern gemeinsame Lösungen zu finden. Themen, die heute Abend im Koalitionsausschuss besprochen werden sollen. Außerdem wollen Union und SPD einen neuen Ansatz finden, was den gestiegenen Spritpreisen noch entgegengesetzt werden könnte.
3: Für die schwarz-roten Koalitionäre geht es heute hier in der Hauptstadt um zwei Punkte. Zum einen müssen sie mindestens Ansätze finden, wie die Bürger entlastet werden sollen, nachdem die Pläne mit der 1.000-Euro-Prämie ja im Bundesrat gescheitert sind. Und zum anderen müssen sie sich nach der offenbar kontroversen letzten Runde zusammenraufen und auf das Wesentliche fokussieren, wie CSU-Chef Söder betont. Mentale Aufräumarbeiten nennt er das. Wie weit Schwarz-Rot da heute kommt, ist allerdings schwer zu sagen. Thomas Thonfeld, Berlin.
2: Im Ukraine-Krieg ist eine dreitägige Waffenruhe ausgelaufen. Hintergrund waren Feierlichkeiten in Russland zum Jahrestag des Sieges im Zweiten Weltkrieg. Es wird erwartet, dass Luftangriffe wieder aufgenommen werden. Der ukrainische Präsident Volodymyr Zelensky sagte, Russland habe nicht die Absicht, den Krieg zu beenden. Den Vorschlag von Russlands Präsident Wladimir Putin, den früheren Bundeskanzler Gerhard Schröder als Vermittler einzusetzen, hatten unter anderem Vertreter der EU und der Ukraine abgelehnt. Griechenland will Massentourismus stärker begrenzen. Die Regierung hat dazu neue Regeln vorgestellt, zum Beispiel für den Hotelbau.
4: Überfüllte Bars, Cafés und Tavernen. Und es ist laut, sehr laut. Rund um die Uhr. Besonders betroffen sind Inseln wie Santorini und Mykonos. Dort sollen neue Hotels stark begrenzt werden auf maximal 100 Betten. Und ganz wichtig, in einem 25 Meter Streifen entlang der Küsten ist Neubau künftig verboten. Ob das klappt, ist allerdings unklar, sagen viele vor Ort. Denn mit rund 38 Millionen Touristen im Jahr in einem Land mit etwa 11 Millionen Einwohnern ist das keine leichte Aufgabe.
2: In Wassenberg in Nordrhein-Westfalen ist ein Mann auf offener Straße erschossen worden. Der Täter soll aus einem Auto ausgestiegen sein und die tödlichen Schüsse abgefeuert haben. Dann flüchtete der Schütze mit dem Auto, in dem noch ein weiterer Mann gesessen haben soll. Weitere Hintergründe sind bisher noch unklar.
5: Hey!

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1: Ich bin Jan-Henner Reitze. Das Kreuzfahrtschiff Hondius, auf dem das Hunter-Virus ausgebrochen war, hat Teneriffa verlassen und ist auf dem Weg in die Niederlande. Dort soll es desinfiziert werden. Bis auf eine Restbesatzung waren alle Menschen von Bord gebracht und in ihre Heimatländer ausgeflogen worden. Positiv getestet wurde mittlerweile auch ein spanischer Passagier. Vorher war das Virus auch schon bei nach Frankreich und in die USA ausgeflogenen Passagieren nachgewiesen worden. Ein 17-jähriger Syrer soll einen Terroranschlag in Hamburg geplant haben. Er ist deshalb festgenommen worden.
2: Der 17-jährige soll von der Terrormiliz Islamischer Staat inspiriert worden sein, heißt es. Er habe geplant, eine unbestimmte Anzahl Ungläubiger zu töten. Als mögliche Anschlagsorte habe er ein Einkaufszentrum, eine Bar oder eine Polizeiwache im Blick gehabt. Laut Ermittlern wollte der 17-jährige Syrer Sprengstoff, Molotow-Cocktails oder ein Messer verwenden und habe sich bereits Dünger, Grillanzünder, eine Sturmhaube und ein Messer beschafft. Bereits am Donnerstag hätten Spezialkräfte den Jugendlichen vorläufig festgenommen. Ronny Tohau, Nachrichtenredaktion.
1: Die Waffenruhe im Krieg mit dem Iran hängt nach den Worten von US-Präsident Donald Trump am seidenen Faden. Rund um diplomatische Bemühungen, wie der Krieg beendet werden könnte, schimpfte Trump über einen neuen Vorschlag der Führung des Irans.
3: Es sei der größte Müll, dieser Vorschlag, sagte Trump. Er habe gar nicht zu Ende gelesen, denn er wolle ja nicht seine Zeit verschwenden. Ursprünglich habe der Iran zugestimmt, angereichertes Uran aus dem Land zu schaffen. Nun ist davon nichts mehr zu lesen. Trump verglich die Waffenruhe mit einem Patienten an der Herz-Lungen-Maschine mit einer 1%igen Überlebenschance. Das sei nicht gut, meinte Trump. Aber immer noch glaubt er an eine diplomatische Lösung. Wie es aber jetzt weitergeht, ist völlig unklar. Tina Eck, USA.
1: Spitzenvertreter der Bundesregierung kommen heute Abend im Koalitionsausschuss zusammen. Union und SPD stehen unter Druck, zum Beispiel weitere Entlastung wegen der gestiegenen Spritpreise auf den Weg zu bringen, nachdem eine geplante 1.000-Euro-Prämie im Bundesrat gescheitert war. Auch bei geplanten Reformen bei der Rente oder Steuer liegen die grundsätzlichen Positionen der Regierungsparteien weit auseinander.
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0: Es ist 5:30. 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
4: Ich bin Jan-Henner Reitze. Das Kreuzfahrtschiff Hondius, auf dem das Hunter-Virus ausgebrochen war, hat Teneriffa verlassen und ist auf dem Weg in die Niederlande. Dort soll es desinfiziert werden. Bis auf eine Restbesatzung waren alle Menschen von Bord gebracht und in ihre Heimatländer ausgeflogen worden. Positiv getestet wurde mittlerweile auch ein spanischer Passagier. Vorher war das Virus auch schon bei nach Frankreich und in die USA ausgeflogenen Passagieren nachgewiesen worden. Ein 17-jähriger Syrer soll einen Terroranschlag in Hamburg geplant haben. Er ist deshalb festgenommen worden.
5: Der 17-jährige soll von der Terrormiliz Islamischer Staat inspiriert worden sein, heißt es. Er habe geplant, eine unbestimmte Anzahl Ungläubiger zu töten. Als mögliche Anschlagsorte habe er ein Einkaufszentrum, eine Bar oder eine Polizeiwache im Blick gehabt. Laut Ermittlern wollte der 17-jährige Syrer Sprengstoff, Molotow-Cocktails oder ein Messer verwenden und habe sich bereits Dünger, Grillanzünder, eine Sturmhaube und ein Messer beschafft. Am Donnerstag hätten Spezialkräfte den Jugendlichen vorläufig festgenommen. Ronny Tochau, Nachrichtenredaktion.
4: Die Waffenruhe im Krieg mit dem Iran hängt nach den Worten von US-Präsident Donald Trump am seidenen Faden. Rund um diplomatische Bemühungen, wie der Krieg beendet werden könnte, schimpfte Trump über einen neuen Vorschlag.

0: Akt der Führung des Irans.
1: Es sei der größte Müll, dieser Vorschlag, sagte Trump. Er habe gar nicht zu Ende gelesen, denn er wolle ja nicht seine Zeit verschwenden. Ursprünglich habe der Iran zugestimmt, angereichertes Uran aus dem Land zu schaffen. Nun ist davon nichts mehr zu lesen. Trump verglich die Waffenruhe mit einem Patienten an der Herz-Lungen-Maschine mit einer 1%igen Überlebenschance. Das sei nicht gut, meinte Trump. Aber immer noch glaubt er an eine diplomatische Lösung. Wie es aber jetzt weitergeht, ist völlig unklar. Tina Eck, USA.
0: Spitzenvertreter der Bundesregierung kommen heute Abend im Koalitionsausschuss zusammen. Union und SPD stehen unter Druck, zum Beispiel weitere Entlastung wegen der gestiegenen Spritpreise auf den Weg zu bringen, nachdem eine geplante 1.000-Euro-Prämie im Bundesrat gescheitert war. Auch bei geplanten Reformen bei der Rente oder Steuer liegen die grundsätzlichen Positionen der Regierungsparteien weit auseinander.
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3: Und einer kleinen Geschichtsstunde heute früh. Grüß euch, Pfeffer hier vom Kickstart. Genau heute vor 55 Jahren hat Mick Jagger in Saint-Tropez seine Bianca geheiratet. Sehr schön, ja. Die Gästeliste noch schöner. Ein Who is Who der Rockgötter. McCartney, Starr, Clapton. Wahrscheinlich die einzige Hochzeit, bei der die Hochzeitsband auf der Bühne schlechter war als die Gäste im Publikum. Und deshalb feiern wir dieses Jubiläum jetzt einfach nochmal nach. Ohne Smoking, dafür mit ordentlich Dreck im Sound. Die Stones mit Factory Girl. Ab in den Dienstag mit euch.

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0: Geht gut nach vorne, die Nummer von George Harrison. Got my mindset on you hier bei Rock FM im Kickstart. Hat aber auch irgendwas Beruhigendes, ne? Weil wir wissen, hey, guck mal hier, Christi Himmelfahrt jetzt am Donnerstag, da ist die Arbeitswoche ja so ein richtiger Kurztrip, ne? Zweimal schlafen noch, dann ist Feiertag. Und während ihr jetzt schon, weiß ich, die Grillzange putzt, wird auf den Baustellen ja schon richtig mal locht, nicht? Also deswegen Respekt an alle Handwerker da draußen, die den Laden bereits am Laufen halten. Und damit der Hammer auch schön im Takt bleibt, jetzt der Mann, der den Hammer auch trägt, aber eben auf seine ganz eigene Art und Weise. Postleitzahlen haben sie ihn heute angetan.
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2: Yay, Mahlzeit, ich bin der Handwerker Peters, ihr könnt mich ja P nennen. So, was haben wir denn? Ah, ich sehe jetzt schon, die Stempelmaschine ist kaputt. Ja, das kriegen wir hin. Liebe Hörerinnen und Hörer, wir sind heute in einem Briefzentrum von der Deutschen Post. Hier geht die Post ab. Wobei ja, jetzt nicht mehr. Oh, die Maschine ist bestimmt aus den 90er. Ja, Stift Thorsten, ich bin ja noch, meine Postleitzahl war mal vierstellig Jahre alt. Bis 1993 waren die vierstellig. Die von meinem Eifeldorf Nickenich vergesse ich nie. 5477. Das war damals diese gelbe Hand, der Rolf mit der Sonnenbrille. Der hat dafür geworben. Ach so, liebe Hörerschaft, der Thorsten war vorgestern ganz stolz. HP, eine hübsche Frau, hat mich nach meiner Postleitzahl gefragt. Das war die Kassiererin im Supermarkt. Ja, diese unnötigen Fragen fangen jetzt wieder an. Hey, bei jedem Einkauf. Darf ich Ihre Postleitzahl wissen? Ja, die wissen so, wo die Kunden herkommen. Ey, lasst uns so machen. Wir sagen als Postleitzahl jetzt immer 25869. Das ist Hallig-Gröde in Nordfriesland. Die haben 7 Einwohner. Das kleinste Dorf Deutschlands. Also merken, 25869. Ab dann gibt es bestimmt Aldi Nord-Nord. Yay. So, fertig. Normal sollte das halten.
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0: Moin, Rock FM am Dienstag. So, in den nächsten 30 Minuten, Freunde, lassen wir die Röhrenverstärker wieder glühen. Stellt euch vor, offenes Verdeck, der Bass drückt im Rücken und die legendärsten Riffs der Geschichte wehen euch um die Nase. Wir servieren euch den Stoff, aus dem Träume gemacht sind. Ein echtes Prachtstück, oder? Von Aerosmith. Genauso wie der hier. Vielleicht so mit ein paar Jugendsünden behaftet. Von den Hosen, aber das sind nicht die einzigen Rocklegenden. Hört einfach mal rein, ne? Mein Name ist Pfeffer, euer Navigator hier im Kickstart. Bleibt dran, wir geben weiter Gas.
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2: Sonne, Wolken und Schauer. Richtung Norden gibt's die meisten Wolken. Maximal 14 Grad heute.
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2: Ich bin Ralf Mehlhorn. Schönen guten Morgen. Die Spitzen von Union und SPD, die treffen sich heute Abend im Koalitionsausschuss. Sie wollen über Entlastungen beraten. Stichworte sind Energiepreise, Haushalt und der Fahrplan für Reformen. Es ist die erste Sitzung dieser Art seit dem Treffen vor einem Monat. Und das gilt inzwischen als Tiefpunkt der Zusammenarbeit von CDU, CSU und SPD. Damals wurde die steuerfreie Prämie von 1.000 Euro für Arbeitnehmer beschlossen. Der Bundesrat hat dazu inzwischen Nein gesagt. Was ist sonst noch wichtig? Trauer im Kreis Heilbronn. In Namibia sind beim Absturz einer Cessna Ex-Kauflandmanager Richard Lohmiller, seine Frau Silke, Ex-Geschäftsführerin der Dieter-Schwarz-Stiftung, der Sohn des Paares und der Pilot ums Leben gekommen. Und nach dem Wahldebakel seiner Labour-Partei gerät der britische Premierminister Keir Starmer immer mehr unter Druck. Es gibt Rücktrittsforderungen. Rüber zum Sport. Hupende Autos, blau-rote Fahnen und tausende jubelnde Fans. Der alte und neue spanische Fußballmeister FC Barcelona hat den Gewinn des 29. Ligatitels mit einer großen Parade gefeiert. Das Team von Trainer Hansi Flick zog auf einem offenen Bus durch die Straßen von Barcelona. Barça war am Sonntag 3 Spieltage vor Saisonende durch einen 2-0-Sieg im Clásico gegen Real Madrid vorzeitig Meister geworden.
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2: Sammelspaß ohne Oliver Baumann. Im Panini-Heft zur Fußball-WM fehlt der Torwart der TSG Hoffenheim, obwohl er voraussichtlich als Nummer 1 mit zum Turnier in den USA, Kanada und Mexiko reist. Auch von Stuttgarts Dennis Undaff gibt es keinen Sticker. Grund: der Redaktionsschluss bei Panini war schon im Januar.

0: Supergrass mit All Right am Dienstagmorgen. Schön, dass ihr bei uns seid. Ja, dieses Brett macht doch einfach gute Laune, finde ich, nicht? Und was noch mehr Laune macht, am Donnerstag ist Feiertag. Vatertag. Und wir wollten von euch wissen, was ihr so für eure Daddys so an Geschenken im Köcher habt.
1: Testosteronspritzen.
2: Ein Sexspielzeug.
3: Also ich würde sagen, Staubsauger, richtiges Scheißgeschenk.
2: Ich glaube, so Socken oder so.
4: Einmalrasierer. Dann noch ein gutes Deo.
0: Aha, okay. Ihr habt eure Väter echt total gern, merke ich gerade. Und welche Rocksongs verbindet ihr mit eurem Erzeuger? Vielleicht der Song, der früher so auf dem Weg an die Adria immer im Auto lief. Oder der Klassiker, bei dem Papi sofort lauter gedreht hat und man hat sein eigenes Wort nicht mehr verstanden. Schickt uns gerne eine Sprachnachricht an die Rockline, die 0800 3x6 8866 und erzählt uns eure Mega-Story, die ihr damit verbindet. Und wir spielen dann am Vatertag genau diesen Song, den ihr durch eure Väter halt kennen und auch lieben gelernt habt. Ein Ohrwurm zum Beispiel wie der hier von The Neck und My Sharona. Weiter geht's hier bei Rock FM.

0: Ordentlich Druck im Getriebe macht er, oder? Frisches Futter von Muse war das Be With You bei Rock FM. Und wo wir gerade beim Thema Zusammensein sind, davor wird ja meistens geflirtet, ne? Wie die Weltmeister. Und flirten ist ja wie so ein gutes Riff, ne? Wenn der Einsatz nicht passt, dann wird's halt irgendwann peinlich. Damit ihr später nicht allein in der Bar steht, hier so ein paar nette Ideen unseres Flirt-Navigators.
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2: Letztens wollte sich jemand mit mir über das Thema Flirten unterhalten. Flirten. Entschuldigung, was ist denn das nochmal? Warte mal, ich versuche mich mal zu erinnern. Flirten, da war was. Ja, das war ja bei uns früher noch Auge in Auge, Zahn in Zahn. Ja, heute wird ja per WhatsApp geflirtet, damit es die NSA auch mitbekommt. Ja, die haben bei der NSA bestimmt so eine Tipp- und Wettrunde, ob die Jacqueline jetzt mit dem Kevin zusammenkommt oder nicht. Ei, ich wette $10, dass der die nie bekommt mit dem Spruch, dein Bild habe ich irgendwo schon mal gesehen. Ja, stimmt. Im Lexikon, ja. Direkt neben Uwe. Also, weil ich halt 20 dagegen, die ist nämlich genauso depp, die fällt drauf rein. Ja, also, was man beim Flirten beobachten. Also, pass auf. Wenn man eine Frau am Anfang mit einem netten Lächeln gewinnen will, sollte man auf den Genuss von Mohnbrötchen mit Mett und Kräutern verzichten. Sonst sieht sie statt einer schönen Szene eine komplette Kräutergatte. Auch ist vor einer persönlichen Ansprache, einem sogenannten Vorsprechen bei der Dame deines Herzens, der Genuss eines Döners mit viel Zwiebeln und Knobisauce extrem unproduktiv und könnte nach hinten losgehen. Ich hab's früher immer so probiert. Ich weiß, was du denkst, boah, sieht der scheiße aus, ich bin aber eigentlich ganz nett. Aber meine Frage vorab, wie drückst du eigentlich deine Zahnpastatuben aus, ja? War jetzt nicht wirklich erfolgreich. Auch der Spruch, sag mal, kannst du Kuchen backen? Nicht, aber ich kann das, soll ich dir einen backen? Es hat sogar mal funktioniert. Ich konnte halt leider nur kein Kuchen backen, also nur einen, und das war ein Mondkuchen, ja? Und genau da waren wir wieder an der Stelle mit dem Lächeln und dem Weine kennt dich, weine.
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0: Guten Morgen, es ist Dienstag, euer Kickstart-Pfeffer hier. Leute, zieht den Kopf ein. Der Lange hat mal wieder das Wasser aufgedreht.
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0: Und versucht sich heute an einem echten Giganten der Rockgeschichte.
2: 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Brenn mich aus, verlass mich auf der anderen Seite. Ich schrei und sag ihm, dass es nicht mein Freund ist. Reiß es nieder, und dann wird's neu geboren, yeah.
0: Oh ja. Ja, ich weiß, das tut ein bisschen weh, aber euer Schmerz kann sich natürlich auszahlen, wenn ihr wisst, welchen Meilenstein der Lange da gerade so im Seifenschaum ertränkt hat. 0800 3x6886. Schnappt euch den Rock FM Keyholder und erlöst uns von dieser Akustikfolter. Wer ist es? Also die Band. Und wie heißt der Song? Ich spiele nochmal. Achtung. Oh je.
2: Ich schrei und sag ihm, dass es nicht mein Freund ist. Reiß es nieder, und dann wird's neu geboren. Yeah.
0: Also so bei da habe ich es jetzt, glaube ich, dann auch gewusst. Aber wie sieht's denn bei euch aus? 0800 3x6 8866. Meldet euch.
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0: Ja, im Norden, da stapeln sich die Wolken wie bei Tetris und bei maximal 14 Grad, da wird's dort auch eher ungemütlich. Der Rest darf sich zwischen Sonnenstrahlen und Schauern entscheiden.
1: Es ist 6:30. 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
4: Ich bin Ralf Mehlhorn. Schönen guten Morgen. Die steuerfreie Prämie von 1.000 Euro für Arbeitnehmer. Aus der wird wohl nichts. Der Bundesrat hatte Nein gesagt. Deswegen soll was Neues her. Die Spitzen von Union und SPD treffen sich heute Abend im Koalitionsausschuss, um wieder über Entlastungen zu beraten. Stichworte sind Energiepreise, Haushalt und der Fahrplan für Reformen. Es ist die erste Sitzung dieser Art seit dem Treffen vor einem Monat, bei dem die 1.000-Euro-Prämie beschlossen wurde. Was ist sonst noch wichtig? Nach dem Wahldebakel seiner Labour-Partei gerät der britische Premierminister Keir Starmer immer mehr unter Druck. Es gibt Rücktrittsforderungen und Herr der Ringe-Regisseur Peter Jackson wird heute Abend bei den Filmfestspielen in Cannes mit einer goldenen Ehrenpalme ausgezeichnet. Und damit rüber zum Sport. Hupende Autos, blau-rote Fahnen und tausende jubelnde Fans. Der alte und neue spanische Fußballmeister FC Barcelona hat den Gewinn des 29. Ligatitels mit einer großen Parade gefeiert. Das Team von Trainer Hansi Flick zog auf einem offenen Bus durch die Straßen von Barcelona. Barca war am Sonntag 3 Spieltage vor Saisonende durch einen 2:0 Sieg im Clásico gegen Real Madrid vorzeitig Meister geworden.
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4: Trauer im Kreis Heilbronn. In Namibia sind beim Absturz einer Cessna Ex-Kaufland-Manager Richard Lohmiller, seine Frau Silke, Ex-Geschäftsführer

0: Mitarbeiterin der Dieter-Schwarz-Stiftung, der Sohn des Paares und der Pilot ums Leben gekommen. Die Touristen waren am Sonntag vom internationalen Flughafen der Hauptstadt Windhoek abgeflogen.
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Ja, ja, jung ist bei mir auch schon ein paar Jahre her. Dankeschön an die Killers, When You Were Young, hier im Kickstart mit Pfeffer. Wir wollen mal so ein richtig fettes Dankeschön loswerden, und zwar an euch. 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Und als kleiner Appetizer haben wir die Jungs schon mal kurz dabei. Jetzt mit Fade to Black.

0: Die Little River Band bei Rock FM am Dienstag mit Lonesome Loser. Also ganz ehrlich, bei dem Wetter heute fühle ich mich auch so ein bisschen wie so der einsame Verlierer. Ich weiß nicht, wie es euch geht. Freunde, wir haben jetzt einen Klassiker für euch, der eigentlich Denkmalschutz genießt, bis der lange kam. Sag ich doch.
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0: Erkennt ihr die Band und den Song trotz der massiven Schaumbildung? Wenn ja, dann holt euch unseren Keyholder unter der 0800 3x6 8866. Jeden Morgen hier. Und der Frank hat's als erster in die Rockline geschafft. Und zwar in die richtige. Wie schaut's denn aus? Heizung läuft bei dir?
2: Ich habe gestern mal den Holzofen angeschürt, das war ganz praktisch gewesen.
0: Überlege mal, wir haben den 11. Mai gestern gehabt und wir machen die Heizung an. Ich drehe durch, ich wandere aus, ich weiß es noch nicht, ich überlege es mir noch.
2: Ja, aber du weißt schon, Pepper, erst am Donnerstag ist Entspannung angesagt, erst Vatertag, ja, und da ist die Kartoffel. Dann wird es besser werden.
0: Vielleicht. Seit wann ist denn Entspannung am Vatertag? Am Vatertag muss ich gerade mal laufen, weil dann irgendwelche Kumpels vorbeikommen und dann renne ich egal in den Keller runter, um Biernachschub zu holen.
2: Ja,
0: super.
2: Das ist natürlich blöd, ne?
0: Das stimmt. Aber jetzt holen wir uns erstmal einen Keyholder, Frank. Und zwar mit unserem Lange, der ja wirklich heute alles gegeben hat hier.
3: Ja. Nimm mich mit auf den harten Ritt. Bring mich aus, verlass mich auf der anderen Seite. Ich schrei und sag ihm, dass es nicht mein Freund ist. Reiß es nieder und dann wird's neu geboren. Yeah.
0: So, mein lieber Frank, erlöse uns bitte.
2: Der muss ja aufpassen, dass das Wasser nicht sauer wird.
0: Dabei, ja, ne? Und dass er nicht auf der Seife ausrutscht. Das kann ganz schnell gehen, sowas.
2: Ja, dann hat er ein Problem, ne?
0: Sicher.
2: Ja, also ich würde schon sagen, dass mit der anderen Seite, mit der anderen Seite von Red Hot Chili Pepper klingt ganz gut.
0: Meinst du, soll ich das einloggen und so?
2: Ja, ich hoffe, ich hab's richtig erraten.
0: Dann schauen wir mal, ob wir ein Handtuch brauchen.
2: Ja.

0: Korrektamente, Franky.
1: Ja, da freue ich mich aber jetzt.
0: Hast du toll gemacht, wirklich.
1: Ja, und das sind die Uhrzeit.
0: Das sag ich dir. Keyholder ist ja logisch, schicke ich dir sofort rüber und wünsche dir eine tolle Woche noch. Bleib wie du bist und feier schön dann am Vatertag.
1: Das mache ich auch gleich, Franz. Ne? Und denk an die Bierflasche öffnen. Ne?
0: Ja, und trink für mich einen mit, weil ich die ganze Zeit im Keller bin und nicht dazu komme.
1: Kann ich auch einen Wein für dich trinken?
0: Ja, du kannst alles für mich trinken. Du kannst auch eine heiße Milch für mich trinken, ist mir auch wurscht.
1: Ah, nee, das kommt dir nicht und mir nicht.
0: Wahrscheinlich. Mach's gut, Frank. Ciao, danke dir.
1: Ja, ciao, ciao.
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0: Jetzt für die Metropolregion Rhein-Neckar. 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
6: Der Norden bleibt heute der Wolken-Hotspot Deutschlands. Bei maximal 14 Grad ist das eher T-Shirt-Wetter für Eisbären. Überall sonst ja ein bunter Mix aus Licht und Wasser.
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7: Ich bin Ralf Mehlhorn. Schönen guten Morgen. Die Spitzen von Union und SPD, die treffen sich heute Abend im Koalitionsausschuss. Sie wollen über Entlastungen beraten. Stichworte sind Energiepreise, Haushalt und der Fahrplan für Reformen. Es ist die erste Sitzung dieser Art seit dem Treffen vor einem Monat und das gilt inzwischen als Tiefpunkt der Zusammenarbeit von CDU, CSU und SPD. Damals wurde die steuerfreie Prämie von 1.000 Euro für Arbeitnehmer beschlossen. Der Bundesrat hat dazu inzwischen Nein gesagt. Was ist sonst noch wichtig? Trauer im Kreis Heilbronn in Namibia sind beim Absturz einer Cessna. Ex-Kauflandmanager Richard Lohmiller, seine Frau Silke, Ex-Geschäftsführerin der Dieter-Schwarz-Stiftung, der Sohn des Paares und der Pilot ums Leben gekommen. Und Deutschland könnte aus Sicht der Speicherbetreiber Schwierigkeiten mit der Gasversorgung bekommen, wenn der nächste Winter richtig kalt wird. Rüber zum Sport, hupende Autos, blau-rote Fahnen und tausende jubelnde Fans. Der alte und neue spanische Fußballmeister FC Barcelona hat den Gewinn des 29. Ligatitels mit einer großen Parade gefeiert. Das Hansi Flick-Team fuhr auf einem offenen Bus durch die Straßen von Barcelona. Barca war am Sonntag 3 Spieltage vor Saisonende durch einen 2-0-Sieg im Clásico gegen Real Madrid vorzeitig Meister geworden.
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7: Ermedin Demirovic vom VfB Stuttgart fährt zur Fußball-WM in den USA, Mexiko und Kanada. Und auch Cenis Burnic vom Karlsruher SC wird dabei sein. Bosnien-Herzegowina hat jetzt als erstes Teilnehmerland seinen Kader für die WM bekannt gegeben. Insgesamt sind 6 Spieler aus der ersten und zweiten Bundesliga bei dem Turnier dabei.

0: Das ist der Sound, bei dem man im Auto automatisch 20 km/h schneller fährt. Also ich würde das tun. Das Lenkrad noch schön so als Schlagzeug missbrauchen. Ich war, wir kennen unsere Pappenheimer. Grüß euch, es ist Dienstag, Rock FM am Start und wir behalten das Tempo jetzt einfach mal bei, denn wir haben was aus unserem Präsentkorb für euch.
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0: So, in der Leitung ist jetzt die Elisabeth, die sich wahrscheinlich schon mega freut auf den Feiertag jetzt, am kommenden Donnerstag, Vatertag.
2: Ja, das ist schön.
0: Feierst du denn deinen Papa dann auch am Donnerstag, am Vatertag?
2: Ja, den Papa, den muss ich feiern. Der hat's nötig, der ist schon sehr alt.
0: Der hat's nötig. Ja, und wie macht ihr das dann? Also wie feiert ihr den?
2: Der ist nicht mehr so mobil und dann gehe ich da hin und freue das ich.
0: Aber ja. Du weißt schon, dass für die Väter sind die Töchter das absolute Heiligtum. Das ist bei mir ja auch daheim so. Mhm. Ja, ist so. Oder ist es bei dir nicht so?
2: Doch, ich glaube schon, ja.
0: Schon? Okay. Elisabeth, herzlichen Glückwunsch. Du hast dich erfolgreich durch unsere App gebissen. Bevor ich dich so als Dankeschön fürs Runterladen auf unseren Rock FM Shop loslasse, habe ich noch eine Info, bei der du dir ja besser vielleicht so den Sicherheitsgurt festziehen solltest, weil diesen Freitag hauen wir Tickets noch für Metallica am 30. Mai im Berliner Olympiastadion raus. Plus Übernachtung, plus Anreise. Das heißt also, Freitag wäre die absolute Anwesenheitspflicht für dich an den Lautsprechern und auch am Telefon nochmal, ja. Weil das könnte dich treffen. Verstanden?
2: Okay, ich hab's verstanden.
0: Sehr gut. Würdest du da hinwollen?
2: Ja, voll, total.
0: Ja,
2: total.
0: Also nur wenn sich kein anderer findet, dann wahrscheinlich. Dann darfst du dir jetzt mal im Shop was Feines aussuchen bei uns. Mhm. Kann ja sein, dass du ein neues T-Shirt brauchst, so für den Moshpit dann oder eher so die Kaffeetasse für den harten Morgen danach oder auch für den Papa. Mhm. Such dir was aus, Rock FM lädt dich dazu ein, ja?
2: Ja, danke, danke.
0: Denk dran, Freitag Metallica-Tickets, möglicherweise.
2: Ja, ich vergesse es garantiert nicht.
0: Und sag deinem Papa ganz liebe Grüße von uns, wenn es geht, ja?
2: Ja, danke, ich sag auch liebe Grüße an euch.
0: Sehr toll. Mach's gut, tschüss.
2: Tschüss.
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0: Ich glaube kaum, dass es nochmal irgendwann solche Rocklegenden wie The Who geben wird. Oder? Die verschwinden doch immer mehr von der Bildfläche. Behind Blue Eyes deshalb absolut top bei uns hier im Repertoire bei Rock FM. Euch einen schönen Dienstag. Und ihr kennt das sicherlich hier.
1: Oh, tut mir leid, wir machen gerade Mittagspause.
0: Ja, nur blöd, wenn die Mittagspause mehr nach Überstunden als nach ordentlichem Essen duftet. Aber damit ist jetzt Schluss. Punkt 12 übernimmt Astrid jetzt jeden Tag im Job mit lauter Rocklegenden das Kommando und startet mit euch die verrockte Mittagspause. Was heißt das genau? Nun, ihr übernehmt das Mischpult sozusagen. Ja, ihr seid Musikchef, wenn ihr so wollt. Schickt uns eure Wunschsongs auf rockfm.de und gebt uns die Fakten, also warum ihr das geilste Team der Welt seid und unbedingt jetzt eine ordentliche Dröhnung Rocklegenden braucht. Lasst es einfach raus und dann ab 12 Uhr die Regler auf Rechtsanschlag. Wir rocken die Mittagspause gemeinsam. Mit euch.
2: Auf jeden Fall bewerben. Bewerben, versuchen, wenn man Glück hat, geil.
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0: 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Es ist Dienstag. Schön, dass ihr da seid, Rock FM, mit Pfeffer im Kickstart. Und ich habe jetzt ein echtes Prachtstück für euch, bei dem die Gitarren so richtig schön so nach Freiheit klingen. Und zwar das hier. Also auch das Keyboard natürlich, nicht? Das darf man ja nicht vergessen bei dieser Nummer. Die Frage ist jetzt allerdings, was machen wir damit?
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0: Genau, ihr sichert euch den Schlüsselanhänger von Rock FM in Gitarrenform. Da könnt ihr dann auch einen Kronkorken von der Flasche ziehen damit. Ist ja ein Flaschenöffner dran. Das Ganze in Metallic Ferrari Rot mit unserem Logo drauf. Ein richtig schickes Teil, fallt ihr überall mit auf damit. Die Band, die wir suchen, ja, der Bandname, der klingt fast wie so ein edler britischer Landadel. So ein paar britische Jungs, die uns daran erinnern, dass wir ja nicht zum Arbeiten geboren sind, sondern um das Hier und Jetzt zu genießen. Vielleicht hilft euch das ja bei der Lösung. Wir suchen den Song und die Band zu dem hier. Und wenn ihr euch auskennt, dann meldet euch über die Rockline jetzt. Werdet Riffrater 0800 3x6 8866. Und dann hören wir uns gleich hier in der Rockline bei Rock FM.
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1: Ich bin Ralf Mehlhorn. Schönen guten Morgen. Die steuerfreie Prämie von 1.000 Euro für Arbeitnehmer. Aus der wird wohl nichts. Der Bundesrat hatte Nein gesagt. Deswegen soll was Neues her. Die Spitzen von Union und SPD treffen sich heute Abend im Koalitionsausschuss, um wieder über Entlastungen zu beraten. Es geht um Energiepreise, den Haushalt und den Fahrplan für Reformen. Es ist die erste Sitzung dieser Art seit dem Treffen vor einem Monat, bei dem die 1.000-Euro-Prämie beschlossen wurde. Was ist sonst noch wichtig? Nach dem Wahldebakel seiner Labour-Partei gerät der britische Premierminister Starmer immer mehr unter Druck. Es gibt Rücktrittsforderungen und Herr der Ringe-Regisseur Peter Jackson wird heute Abend bei den Filmfestspielen in Cannes mit einer goldenen Ehrenpalme ausgezeichnet. Rüber zum Sport. Der alte und neue spanische Fußballmeister FC Barcelona hat den Gewinn des 29. Ligatitels mit einer großen Parade gefeiert. Das Team von Trainer Hansi Flick zog auf einem offenen Bus durch die Straßen von Barcelona. Barça war am Sonntag 3 Spieltage vor Saisonende durch einen 2-0-Sieg im Clásico gegen Real Madrid vorzeitig Meister geworden.
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1: Trauer im Kreis Heilbronn. In Namibia sind beim Absturz einer Cessna Ex-Kauflandmanager Richard Lohmiller, seine Frau Silke, Ex-Geschäftsführerin der Dieter-Schwarz-Stiftung, der Sohn des Paares und der Pilot ums Leben gekommen. Die Touristen waren am Sonntag vom Flughafen der Hauptstadt Windhoek abgeflogen und dann abgestürzt.

mit dem ultimativen Champion-Doppelpack hier bei Rock FM im Kickstart. Ja, und während wir uns hier gemeinsam so als Champion im Zähneklappern beweisen, hat meine große Tochter den Runaway Train Richtung Süden genommen, sitzt seit gestern auf Madeira und denkt bei jedem Sonnenstrahl hundertprozentig ganz fest an ihren armen Papa, der hier bei 14 Grad im Wolkenchaos ausharrt, ja. Während das Töchterchen also nun am Cocktail nuckelt, halte ich hier für euch mit Rocklegenden die Stellung weiter. Soul Asylum sind dran. Kommt gut durch diesen Tag.

0: Der Smashing Pumpkins Punch direkt auf eure Ohren hier mit Shigomi bei Rock FM. Der Kickstart läuft mit Pfeffer, das ist wunderbar. Wisst ihr, was er auch noch läuft? Das hier. Den lassen wir jetzt von alleine für unseren Rock FM Schlüsselanhänger, Freunde.
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0: Wir suchen immer Song und Bandname und als Belohnung gibt's dann halt unseren schicken Schlüsselanhänger. Die Leitungen sind voll. Rockline Nummer 53 nehmen wir mal. Hallihallo, wer spricht denn da?
2: Ja, hi, der Michael hier aus Mannheim. Grüß dich.
0: Selber grüß dich, Michael.
2: Alles klar, alles locker?
0: Nee, bei dir? Nicht alles klar. Ich bin irgendwie
2: okay.
0: So müde heute. Es ist zum Kotzen, echt.
2: Ich bin gerade total, echt, bei dem schönen Wetter jetzt schon, die Sonne. Auf Moped ist es zwar ein bisschen kalt, aber. Ey,
0: hast du was genommen heute Morgen, dass du so gut drauf bist? Das möchte ich auch haben. Was ist das bitte?
2: wenn ich dir die Story erzähle, die ich jetzt heute hatte,
0: ja, dann erzähl doch.
2: Mir nicht glauben. Ich erzähle jetzt mal die Lösung. Buckley James Harvest, Life is for Living.
0: Moment, wir reden davon, ne? Oder?
2: Genau davon reden wir.
0: Okay, gut.
2: Und wenn ich dir jetzt erzähle, dass ich heute Morgen unter der Dusche stand und das Lied von Michael gesungen habe,
0: oh,
2: und mich gefreut habe, dass es irgendwann vielleicht heute bei euch kommt,
0: nicht dein
2: und jetzt
0: Ernst.
2: Kommt es doch als Riffrater, das macht mich jetzt.
0: Jetzt haben wir schon den zweiten unter der Dusche. Erst duscht der Lange, jetzt duscht der Michael. Ey, ihr seid ja wahnsinnig saubere Typen alle. Aber wir checken erstmal, ob das überhaupt stimmt, was du da unter der Dusche heute Morgen getrellert hast. Naja. Da hat der Michael aber richtig schön Wetter im Kopf gehabt, wahrscheinlich.
2: Jo, irgendwie heute, ja. Herzlich.
0: Ja, sehr schön, richtig gewesen. Gerne. Schlüsselanhänger schicke ich dir. Ja, kann ich dir quasi fast rübertragen, nicht?
2: Ich komme in der Mittagspause vorbei.
0: Allein nach diesem Gespräch habe ich jetzt wieder richtig gute Laune bekommen. Ehrlich, du hast es geschafft.
2: Yeah.
0: Michi, sehr vielen, schön. Vielen Dank. Und danke. Schönes Wetter noch. Mach's gut, ciao.
2: Für dich auch. Mach's gut, ciao.
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0: Hände ans Lenkrad, Lautstärke so, dass ihr das Martinshorn noch mitbekommt. In der nächsten halben Stunde ballern wir euch die nächsten Rockhymnen um die Ohren hier bei Rock FM, die schon früher alles rasiert haben hier. Die müssen immer. Weil guck mal, ich bin ja an den Reglern. Also die Foo Fighters, meine absolute Lieblingsband. Klar laufen die. Das bedeutet natürlich keine Experimente, nur der gute Stoff von den ganz Großen. Da gehören die auch dazu hier. Also ihr merkt's hier, hört Rock FM, dann wisst ihr, wo der Frosch die Locken hat, Leute. Ich bin der Pfeffer, euer Navigator im Dienstags-Kickstart. Gerne auch morgen wieder. Aber erstmal noch Dienstag, ne?
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3: Wissen in wenigen Sekunden. Woher stammt die Redewendung Haare auf den Zähnen haben? Besonders mutigen, couragierten Menschen wird nachgesagt, diese hätten Haare auf den Zähnen. Früher stand starke Behaarung für große Männlichkeit, für Kraft. Hat jemand Haare an Stellen, an denen normalerweise keine wachsen, so wird die Eigenschaft, richtig männlich, stark und mutig zu sein, noch verstärkt. Erst recht eben, wenn man sprichwörtlich Haare auf den Zähnen hat.
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0: Sieht nicht nur nach Mix aus Sonne, Wolken und Schauern aus, sondern ist es auch. Der Norden gewinnt die meiste Wolkentrophäe bei erfrischenden 14 Grad. Also Zeit, die Regenjacke zur besten Freundin zu machen.
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5: Ich bin Ralf Mehlhorn. Schönen guten Morgen. Es schmerzt, also ab in die Apotheke und da gibt's das Medikament gerade nicht. Das könnte jetzt bald besser werden. Im Kampf gegen Engpässe in der EU haben sich Unterhändler in Brüssel auf Regeln geeinigt, um die Produktion von Arzneimitteln hier leichter mit öffentlichen Geldern unterstützen zu können. Rock FM-Reporterin Diana Kramer.
6: Immer wieder war es in den vergangenen Jahren zu Engpässen in der Medikamentenversorgung gekommen, auch hier in Deutschland. Schmerzmittel, Antibiotika oder Fiebersäfte für Kinder waren immer wieder knapp. Hier soll jetzt gegengesteuert werden. Das Ziel, mehr Produktion innerhalb der EU und weniger Abhängigkeit von Lieferanten, etwa aus China. Bis zu 90% unserer Medikamente werden nach EU-Angaben derzeit aus Asien importiert. Für die heimische Produktion soll es mehr Anreize geben, etwa durch schnellere Genehmigungsverfahren und schnelleren Zugang zu Fördermitteln.
5: Und das ist sonst noch wichtig. Trauer im Kreis Heilbronn in Namibia sind beim Absturz einer Cessna Ex-Kaufland-Manager Richard Lohmiller, seine Frau Silke, Ex-Geschäftsführerin der Dieter-Schwarz-Stiftung, der Sohn des Paares und der Pilot ums Leben gekommen. Und Deutschland könnte aus Sicht der Speicherbetreiber Schwierigkeiten mit der Gasversorgung bekommen, wenn der nächste Winter richtig kalt wird. Rüber zum Sport. Nationalmannschaftskapitän Dennis Schröder und die Basketballer der Cleveland Cavaliers dürfen weiter auf den Einzug ins Halbfinale der NBA Playoffs hoffen. Die Cavaliers haben ihr zweites Heimspiel gegen die Detroit Pistons mit 112 zu 103 gewonnen. Damit glichen sie in der Best-of-Seven-Serie nach zwei Niederlagen zum Auftakt in Detroit zum 2:2 aus. Das fünfte Spiel steigt morgen Abend wieder bei den Pistons.
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5: Amedin Demirovic vom VfB Stuttgart fährt zur Fußball-WM in den USA, Mexiko und Kanada. Und auch Cenis Burnic vom Karlsruher SC wird dabei sein. Bosnien-Herzegowina hat jetzt als erstes Teilnehmerland seinen 26-köpfigen Kader für die WM bekannt gegeben. Insgesamt sind 6 Spieler aus der ersten und zweiten Liga dabei.

0: Das ist kein Rock, das ist Naturgewalt. Die Foo Fighters mit Avalon für euch im Kickstart. Schön, dass ihr da seid. Und wenn nachher, wenn euer Magen knurrt, eure Tastatur so an den Fingern klebt und der Chef so euch so anschaut, so als wären Überstunden so die neue Beilagen zum Kartoffelbrei, dann wird's Zeit. Punkt 12. Nachher zieht Astrid, meine liebe Kollegin, hier mit lauter Rocklegenden den Stecker aus dem Büroalltag und startet mit euch die verrockte Mittagspause. Und der Deal, der ist ja ziemlich simpel, muss ich sagen. 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Ihr habt die fette Dröhnung verdient. Also ab auf rockfm.de. Wir rocken eure Mittagspause ab 12. Weitersagen und natürlich mitmachen, nicht?
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Kong is the King, ladies and gentlemen, the All-American Rejects mit King Kong, frischer Rock bei Rock FM. Ein Song für alle, die diesen unsichtbaren 800 Kilo Gorilla auf dem Rücken spüren, ne, wenn der Chef so nervt oder auch die komplette Stadt gerade Stress und man einfach nur noch die Reißleine ziehen will. So einmal kurz Luft holen zum Verschwinden, bitte. Und wenn wir schon beim Thema sind, Druck ablassen, wir springen direkt jetzt in die 80er zu absoluten Giganten des Progressive Rock. Macht das Radio lauter. Hier sind Saga mit ihrem zeitlosen Kracher. Wind Him Up beim Pfeffer. Ab durch den Dienstag.

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1: Sonne trifft auf Schauer. Besonders im Norden hängen die Wolken heute sehr tief bei maximal 14 Grad. Ein Wetter wie so eine wechselwarme Dusche, nur halt ohne das warme Wasser.
0: Es ist 8:30. 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
2: Ich bin Ralf Mehlhorn. Schönen guten Morgen. Die steuerfreie Prämie von 1.000 Euro für Arbeitnehmer. Aus der wird wohl nichts. Der Bundesrat hatte Nein gesagt. Deswegen soll was Neues her. Die Spitzen von Union und SPD treffen sich heute Abend im Koalitionsausschuss, um wieder über Entlastungen zu beraten. Es geht um Energiepreise, den Haushalt und den Fahrplan für Reformen. Es ist die erste Sitzung dieser Art seit dem Treffen vor einem Monat, bei dem die 1.000 Euro Prämie beschlossen wurde. Was ist sonst noch wichtig? Nach dem Wahldebakel seiner Labour-Partei gerät der britische Premierminister Starmer immer mehr unter Druck. Es gibt Rücktrittsforderungen und Herr der Ringe-Regisseur Peter Jackson wird heute Abend bei den Filmfestspielen in Cannes mit einer goldenen Ehrenpalme ausgezeichnet. Rüber zum Sport. Der alte und neue spanische Fußballmeister FC Barcelona hat den Gewinn des 29. Ligatitels mit einer großen Parade gefeiert. Das Team von Trainer Hansi Flick zog auf einem offenen Bus durch die Straßen von Barcelona. Barca war am Sonntag 3 Spieltage vor Saisonende durch einen 2-0-Sieg im Clásico gegen Real Madrid vorzeitig Meister geworden.
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2: Trauer im Kreis Heilbronn in Namibia ist beim Absturz einer Cessna Ex-Kauflandmanager Richard Lohmiller ums Leben gekommen. Auch seine Frau Silke, Ex-Geschäftsführerin der Dieter-Schwarz-Stiftung, der Sohn des Paares und der Pilot. Die Touristen waren vom internationalen Flughafen der Hauptstadt Windhoek abgeflogen und abgestürzt.

Perfekt, ihr hört Rock FM mit Green Day eben und Wake Me Up When September Ends hier im Kickstart beim Pfeffer. So Freunde, wir haben mal den Sekt kalt gestellt, denn wir feiern heute einen echten Frühstarter des Rock. Steve Winwood hat ab heute die 78 auf seinem Lebenstacho stehen. Der Typ, der hat ja schon mit 15 die Welt gerockt, nicht? Während wir noch in dem Alter noch versucht haben, so ein Mofa irgendwie zu starten. Von der Spencer Davis Group über Blind Faith bis hin zu seinen Solohymnen. Steve Winwood hat mehr Hits im Schrank als ja die meisten von uns Überstunden auf dem Konto. Und weil wir hier bei Rock FM eben die Legenden nicht nur feiern, sondern leben, gibt's jetzt den Song, der euer Radio wirklich zum Leuchten bringt. Dreht die Kiste auf, schickt Steve ein bisschen Liebe rüber. Hier ist das Multitalent mit der Gänsehautstimme. Higher Love. Happy Birthday,

0: Aber der hat uns damals gezeigt, wo der Hammer hängt. Dieser Robert Palmer mit Bad Case of Loving You, gerade gehört hier bei Rock FM. Euch einen schönen Dienstagmorgen. Übrigens, ja, Donnerstag, übermorgen, Vatertag, nicht vergessen. Und wir wollten von euch ja wissen, was ihr so für eure Daddys so an Geschenken im Köcher habt.
1: Testosteronspritzen.
2: Ein Sexspielzeug.
3: Also ich würde sagen, Staubsauger, richtiges Scheißgeschenk.
2: Ich glaube so Socken oder so.
4: Einmalrasierer. Dann noch ein gutes Deo.
0: Okay, also ich merke schon, ihr habt eure Daddys total gern. Und welche Rocksongs verbindet ihr mit eurem Erzeuger so? Hä? Vielleicht der Song, der früher auf dem Weg so an die Adria mit der Family immer im Auto lief. Oder der Klassiker, bei dem der Papi sofort lauter gedreht hat und man hat sein eigenes Wort nicht mehr verstanden. Ey, schickt uns gerne eine Sprachnachricht an die Rockline 0800 3x6 8866 und erzählt uns eure Story. Und wir spielen dann am Donnerstag, am Vatertag, dann genau den Song, den ihr durch eure Väter kennen und lieben gelernt habt. Ein Ohrwurm, zum Beispiel der hier von The Offspring. Why don't you get a job?

0: Oh Mann, ey, Leute. Wir haben hier voll den lustigen Chef bei uns bei Rock FM. Und der Mike hier gerade rein sagt, ey, voll geiler Song, den kenne ich noch gar nicht. Alter Bridge, habe ich gesagt. Open your eyes, du Knaller, du hast ihn doch selber ins Programm geholt. Ach ja, cool. Ey, wir lassen auch hier in der nächsten Stunde die Legenden von der Kette. Ehrliches Handwerk mit Songs, die ihr wirklich blind mitsingen könnt. Da bin ich mir sicher, dass es bei dem der Fall ist hier. Das batscht hier ordentlich mit ganzen Roses, Sweet Child of Mine. Wir spielen die Kaliber, die wirklich keine Fragen offen lassen. Da gibt es dann zum Beispiel auch diesen gewissen Herrn Gabriel. Den Peter. Salisbury Hill für euch. Und ihr seid sicher gelandet im Kickstart. Mein Name ist Pfeffer und ich weise euch den Weg durch die Legenden hier.
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0: Heute gibt's das volle Verwöhnprogramm, also Sonne, Wolken und spontane Duschen. Der Norden hat das Abo auf dichte Wolken gezogen. Bei sportlichen 14 Grad hilft ja nur noch ein dicker Pulli.
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4: Ich bin Ralf Mehlhorn. Schönen guten Morgen. Es schmerzt, also ab in die Apotheke. Und da gibt's das Medikament gerade nicht. Das könnte jetzt bald besser werden. Im Kampf gegen Engpässe in der EU haben sich Unterhändler in Brüssel auf Regeln geeinigt, um die Produktion von Arzneimitteln hier leichter mit öffentlichen Geldern unterstützen zu können. Rock FM-Reporterin Diana Kramer.
5: Immer wieder war es in den vergangenen Jahren zu Engpässen in der Medikamentenversorgung gekommen, auch hier in Deutschland. Schmerzmittel, Antibiotika oder Fiebersäfte für Kinder waren immer wieder knapp. Hier soll jetzt gegengesteuert werden. Das Ziel, mehr Produktion innerhalb der EU und weniger Abhängigkeit von Lieferanten, etwa aus China. Bis zu 90% unserer Medikamente werden nach EU-Angaben derzeit aus Asien importiert. Für die heimische Produktion soll es mehr Anreize geben, etwa durch schnellere Genehmigungsverfahren und schnelleren Zugang zu Fördermitteln.
4: Und das ist sonst noch wichtig. Deutschland könnte aus Sicht der Speicherbetreiber Schwierigkeiten mit der Gasversorgung bekommen, wenn der nächste Winter richtig kalt wird. Und die 157 Abgeordneten im neu gewählten baden-württembergischen Landtag treffen sich am Vormittag zu ihrer konstituierenden Sitzung. Rüber zum Sport. Nationalmannschaftskapitän Dennis Schröder und die Basketballer der Cleveland Cavaliers dürfen weiter auf den Einzug ins Halbfinale der NBA Playoffs hoffen. Die Cavaliers haben ihr zweites Heimspiel gegen die Detroit Pistons mit 112-103 gewonnen. Damit glichen sie in der Best-of-Seven-Serie nach zwei Niederlagen zum Auftakt in Detroit zum 2-2 aus. Das fünfte Spiel steigt morgen Abend wieder bei den Pistons.
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4: Ermidin Demirovic vom VfB Stuttgart fährt zur Fußball-WM in den USA, Mexiko und Kanada. Und auch Cenis Burnic vom Karlsruher SC wird dabei sein. Bosnien-Herzegowina hat jetzt als erstes Teilnehmerland seinen Kader für die WM bekannt gegeben. Insgesamt sind 6 Spieler aus der ersten und zweiten Liga dabei.

frischer Rock am Dienstagmorgen hier im Kickstart mit Pfeffer von The Props und Selama. Grüß euch. 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
8: Oben im Norden ist Wolkensammelbestellung bei frischen 14 Grad. Der Rest kriegt den Mix aus Sonne und Dusche. Ich bleib heute beim Team Heizung an.
7: Es ist 9:30. 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
9: Ich bin Ralf Mehlhorn. Schönen guten Tag. Im Kampf gegen Engpässe bei lebenswichtigen Medikamenten in der EU haben sich Unterhändler in Brüssel auf neue Regeln geeinigt. So soll künftig die Produktion von Arzneimitteln leichter mit öffentlichen Geldern unterstützt werden können. Europa soll dadurch weniger abhängig von einzelnen Lieferanten werden und auch von Herstellern außerhalb Europas. Nach Angaben von EU-Gesundheitsministern aus dem letzten Jahr stammen etwa 80-90% der Medikamente in Europa aus Asien. Was ist sonst noch wichtig? Nach dem Wahldebakel seiner Labour-Partei gerät der britische Premierminister Starmer immer mehr unter Druck. Es gibt auch Rücktrittsforderungen. Und Herr der Ringe-Regisseur Peter Jackson wird heute Abend bei den Filmfestspielen in Cannes mit einer goldenen Ehrenpalme ausgezeichnet. Rüber zum Sport. Der alte und neue spanische Fußballmeister FC Barcelona hat den Gewinn des 29. Ligatitels mit einer großen Parade gefeiert. Das Team von Trainer Hansi Flick zog auf einem offenen Bus durch die Straßen von Barcelona. Barca war am Sonntag 3 Spieltage vor Saisonende durch einen 2-0-Sieg im Clásico gegen Real Madrid vorzeitig Meister geworden.
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9: Trauer im Kreis Heilbronn. In Namibia ist beim Absturz einer Cessna Ex-Kauflandmanager Richard Lohmiller ums Leben gekommen. Auch seine Frau Silke, Ex-Geschäftsführerin der Dieter-Schwarz-Stiftung, der Sohn des Paares und der Pilot. Die Touristen waren vom internationalen Flughafen der Hauptstadt Windhoek abgeflogen und dann abgestürzt.
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0: Klickenden am Start. Grüße euch, Rock FM. Euer Kickstart mit Pfeffer und ich mache mich jetzt in die Haie heute. Ich bin rotzmüde. Ich weiß nicht, wie. Keine Ahnung. Willst du etwas sagen? Ich habe bis jetzt noch nichts gemacht oder geleistet oder so. Astrid, ja, Jakobi, also. Vielen Dank. Nee, ehrlich, ich bin heute tot irgendwie. Ich habe gestern schlecht geschlafen, auch überhaupt nicht ins Bett gekommen.
1: Armer Schwarz.
0: Eine Runde Mitleid. Vielen Dank. Das ist ja vielen Dank. Aber du siehst auch noch nicht ganz wach aus heute. Nee, das wollte ich mal sagen. Fit wie ein Turnschuh. Astrid, Jakobi, gleich ab 10 für euch. Und von mir gibt's noch die Black Crowes und Profane Prophecy. Yeah.

0: Die Rocklegenden bei der Arbeit gehen gleich weiter. Rock FM ist hier gleich in der nächsten halben Stunde. AC/DC und Back in Black und außerdem gibt's Aerosmith. Fall in Love in der nächsten halben Stunde mit dabei.
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0: Ja, und den ganzen Tag über gibt's immer mal wieder ein paar Schauer. Die Temperaturen 10 bis 15 Grad. Morgen am Mittwoch Sonne und fette Wolken, aber zumindest mal trockener bei 15 bis 17 Grad.
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7: Ich bin Ralf Mehlhorn. Schönen guten Tag. Der Iran-Krieg hat das Leben in Deutschland sehr viel teurer gemacht. Im April ist die Inflationsrate auf fast 3% gestiegen. Das ist der höchste Stand seit Januar 2024, so das Statistische Bundesamt. Rock FM-Reporterin Tine Klimach.
8: Besonders die Energiepreise sind im April hochgeschossen. Allein Benzin und Diesel sind gut ein Viertel teurer geworden. Auch Preise für Lebensmittel sind etwas angezogen. Das hat sich besonders bei Schokolade bemerkbar gemacht. Hier gibt es Preissteigerungen von fast 10%. Deutlich günstiger war dagegen Butter. Sie hat im April gut ein Viertel weniger gekostet. Teure Energie treibt bei Unternehmen die Produktions- und Transportkosten nach oben. Die Sorge ist, dass der Iran-Krieg die gesamte Wirtschaft erfasst und die Preise auch für Lebensmittel, Restaurantbesuche und Dienstleistungen weiter steigen.
7: Und das ist sonst noch wichtig. Die 157 Abgeordneten im neu gewählten baden-württembergischen Landtag treffen sich am Vormittag zu ihrer konstituierenden Sitzung. Und Ex-Verfassungsschutzpräsident Maaßen kann sich im Falle einer AfD-Regierungsbeteiligung in Sachsen-Anhalt vorstellen, das Amt des Innenministers zu übernehmen. Das sagte er der Wochenzeitung Die Zeit. Rüber zum Sport. Nationalmannschaftskapitän Dennis Schröder und die Cleveland Cavaliers dürfen weiter auf den Einzug ins Halbfinale der NBA Playoffs hoffen. Die Cavaliers haben ihr zweites Heimspiel gegen die Detroit Pistons mit 112-103 gewonnen. Damit glichen sie in der Best-of-Seven-Serie nach zwei Niederlagen zum Auftakt in Detroit zum 2-2 aus. Das fünfte Basketballspiel steigt dann morgen Abend wieder bei den Pistons. Hey!

0: Aerosmith waren das, die Rocklegenden bei der Arbeit, hier bei uns bei Rock FM. Und ich bin nicht alleine im Studio. Der Lange vom Feierabend ist da.
1: Piep. Ja,
0: piep,
1: hallo.
0: Piep doch mal, genau. Hänschen, piep doch mal. Und der hat am Freitag wieder ab 18 Uhr einen ganz besonderen Plattenrausch.
1: So sieht's aus. Ich muss ein bisschen noch meine Hausaufgaben machen, weil ich glaube, es war 2020, da kam ja die deutsche Filmbiografie über Udo Lindenberg raus. Lindenberg macht dein Ding. Ich erinnere mich an den Trailer, der war echt gut, aber ich habe sie noch nicht gesehen. Hast du sie gesehen? Ja, also das machen wir noch bis Freitag und am Freitag gibt's dann ganz viel Udo Lindenberg, vor allem die fröhlicheren Songs, also wir feiern eher so eine Party, ja, mit Alles klar auf der Andrea Doria und Keine Panik und so weiter, und natürlich gucken wir auch, was geht eigentlich so ab im Udo-Versum, so heißt übrigens auch die aktuelle Ausstellung, die es über ihn in Hamburg gibt, also da gibt's alles mögliche, seine legendären Bühnenoutfits, seine Hüte, die Sonnenbrillen von ihm oder sogar die Lederjacke, die er einst Erich Honecker geschenkt hat, nicht wahr?
0: Ja, setzen wir uns jetzt ein Sonderzug nach Pankow?
1: Ja, das sag ich nicht, nein.
0: Der Plattenrausch im Langen am Freitagabend um 18 Uhr. Udo Lindenberg wird 80 Jahre alt und das wird natürlich bei uns gefeiert ohne Ende. Auf jeden Fall auch mit einem Schlückchen Eierlikör.
1: Eierlikör!
0: Prost, Langer!

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0: Wenn es rund laufen soll beim Schaffen, ihr seid goldrichtig. Das sind nämlich die Rocklegenden bei der Arbeit. Und in der Rockwelt geht's mal wieder rund. Haben Greta Van Fleet etwa ihr Ende angekündigt? Und was treiben eigentlich die Red Hot Chili Peppers schon wieder?
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0: Fangen wir einfach mal mit Greta Van Fleet an. Die Jungs haben auf Social Media ein Video mit dem Text Thanks for the wild ride gepostet. Klar, dass die Fans da erstmal gedacht haben, was das jetzt mit der Band? Aber keine Panik, kurz darauf kam auf Instagram das Update We're back, baby. Also, die Jungs sind zurück und wir können uns wohl bald auf neue Musik freuen. Ja, und jetzt zu den Red Hot Chili Peppers. Die haben ihren kompletten Musikkatalog an Warner Music Brothers verkauft. Für über 300 Millionen Dollar. Darunter sind dann Hits wie Californication, Under the Bridge und Scar Tissue natürlich. Wahnsinn! Für die Fans ändert sich logischerweise gar nichts. Die Musik bleibt verfügbar und die Band bleibt weiter aktiv. Aber die Jungs, die haben sich finanziell ordentlich gesund gestoßen. Durch den Deal bekommen die aber keine Tantiemen mehr, wenn sie ihre Songs im Radio laufen oder streamen lassen. Stattdessen haben sie einmalig fette Summen kassiert. Kann man machen, muss man aber nicht.
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0: Panama, wir sind jetzt definitiv zu weit. Die Rocklegenden bei der Arbeit, gleich geht's weiter mit einem Mega-Hit. Ich liebe ihn, Santana zusammen mit Rob Thomas und Smooth. Außerdem mit dabei die Dire Straits. Ich bin Astrid Jacobi, schön, dass ihr bei uns seid.
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6: Wissen in wenigen Sekunden. Warum spitzen wir die Löffel, wenn wir vor Neugier ganz genau zuhören? Der Begriff Löffel stammt aus der Jägersprache und bezeichnet die Ohren von Hasen und Kaninchen. Wer also die Löffel spitzt, lauscht aufmerksam wie ein Hase mit aufgestellten Ohren seinem Gegenüber. 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
0: Also wie es ist, seht ihr selber, es wird auch heute nicht besser, aber zumindest trockener als gestern, 10 bis 15 Grad. Morgen am Mittwoch Sonne und fette Wolken im Wechsel. Regen gibt's auch immer mal wieder, aber nicht so wahnsinnig viel. Die Höchsttemperaturen morgen 15 bis 17 Grad und auch Donnerstag und Freitag bleibt's eher kühl.
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7: Ich bin Ralf Mehlhorn, schönen guten Tag. Der Iran-Krieg hat das Leben in Deutschland sehr viel teurer gemacht. Im April ist die Inflationsrate auf fast 3% gestiegen. Das ist der höchste Stand seit Januar 2024, hat das Statistische Bundesamt mitgeteilt. RockFM-Reporterin Tine Klimach.
8: Besonders die Energiepreise sind im April hochgeschossen. Allein Benzin und Diesel sind gut ein Viertel teurer geworden. Auch Preise für Lebensmittel sind etwas angezogen. Das hat sich besonders bei Schokolade bemerkbar gemacht. Hier gibt es Preissteigerungen von fast 10%. Deutlich günstiger war dagegen Butter. Sie hat im April gut ein Viertel weniger gekostet. Teure Energie treibt bei Unternehmen die Produktions- und Transportkosten nach oben. Die Sorge ist, dass der Iran-Krieg die gesamte Wirtschaft erfasst und die Preise auch für Lebensmittel, Restaurantbesuche und Dienstleistungen weiter steigen.
7: Und das ist sonst noch wichtig. Kanzler Merz hat vorhin auf dem Bundeskongress des Deutschen Gewerkschaftsbunds in Berlin in einer Rede für tiefgreifende Sozialreformen geworben und dafür Pfiffe und Buhrufe kassiert. Und Ex-Verfassungsschutzpräsident Maaßen kann sich im Falle einer AfD-Regierungsbeteiligung in Sachsen-Anhalt vorstellen, das Amt des Innenministers zu übernehmen. Das sagte er der Wochenzeitung Die Zeit. Rüber zum Sport. Borussia Dortmund bekommt Verstärkung in der Abwehr. Nach Bildinformationen ist der Wechsel von Jean Gadou vom RB Salzburg perfekt. Demnach soll der 19-Jährige schon gestern beim Medizincheck gewesen sein. Heute soll die Verpflichtung offiziell bekannt gegeben werden. Die Ablöse für den Franzosen soll bei rund 19,5 Millionen Euro liegen.

0: jetzt mal ehrlich, solche Rocklegenden bei der Arbeit gibt's echt nur bei uns. Led Zeppelin und Black Dog. Schönen Vormittag.
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0: Es ist so super easy. Einfach nur unsere Rock FM App aufs Handy runterladen und warten, bis wir Danke sagen. Das tun wir nämlich und zwar tagtäglich. Und jetzt bei Marco. Was machst du am Vormittag so, Marco?
2: Im Moment arbeiten.
0: Was machst du?
2: Ich bin Schulsozialarbeiter an der Geschwister-Scholl-Schule in Heidelberg.
0: Oh, habe ich dich jetzt aus dem Unterricht gehört?
2: Nö, ne, Schulsozialarbeit. Und heute ist Matheprüfung, deshalb ist es, glaube ich, hier gerade extrem ruhig.
0: Oh, okay. Was macht man so als Schulsozialarbeiter?
2: Oh, Konflikte lösen, Streit schlichten, zuhören.
0: Sehr cool. Ich habe keinen Konflikt mit dir. Ich möchte gerne dir was schenken. Und zwar darfst du einkaufen in unserem Rock FM Shop. Glückwunsch.
2: Cool, vielen Dank.
0: Du hast ja unsere App runtergeladen und wir sagen Danke dafür.
2: Ja, gerne.
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0: ganz ehrlich, wer von uns hat denn einfach Geld schon mal für nichts gekriegt? Ich nicht, ihr wahrscheinlich auch nicht. Die Dire Straits, Money for Nothing, bei den Rocklegenden bei der Arbeit. Und gleich ein Hammer-Song von den Proclaimers. I'm gonna be 500 miles.
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Avril Lavigne zusammen mit Billy Idol und 77, das sind die Rocklegenden bei der Arbeit. So klingen die bei uns. 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

0: mal so ganz kurz die Seele kann man mal ganz kurz die Seele ein bisschen baumeln lassen? Geht doch. Die Rocklegenden bei der Arbeit gehen gleich weiter mit der verrockten Mittagspause und mit Nirvana. Fällt das Schatten schon ein bisschen leichter? Und Aerosmith hat zum Beispiel auch dabei. Absolut kraftvolle Nummer. Dream On. Gleich hier bei mir.
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0: Wie es heute ist, seht ihr hier? So gemischt, Sonne und Wolken und 10 bis 17 Grad. Ist nicht wirklich gemütlich. Morgen am Mittwoch ein bisschen Sonne, dann auch wieder fette Wolken. Später Schauer bei 12 bis 17 Grad und auch der Donnerstag eher wechselhaft. Nicht schön.
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5: Ich bin Ralf Mehlhorn. Schönen guten Tag. Der Deutsche Ärztetag in Hannover ist losgegangen. Das große Thema ist das geplante Sparpaket von Gesundheitsministerin Warken für die gesetzliche Krankenversicherung. Und da ist Zoff vorprogrammiert. Rock-FM-Reporter Thomas Thonfeld.
6: Ein so weitreichendes Gesetz kann man nicht mit der Brechstange durchdrücken, warnt Ärztepräsident Reinhardt und verlangt mehr Zeit, um andere Reformkonzepte zu entwickeln. Vor der Sommerpause sollte jedenfalls nichts entschieden werden. Zumal dem Gesundheitssystem mit der aktuell geplanten Reform auch viel Geld entzogen würde, warnt Verbandsvize Susanne Jona. Gesundheitsministerin Warken darf sich also beim Ärztetag auf reichlich Gegenwind gefasst machen.
5: Und das ist sonst noch wichtig. In einem offenen Brief an die Bundesregierung fordern Musiker und Konzertveranstalter schärfere Regeln gegen Wucherpreise beim Wiederverkauf von Tickets. Auch die Ärzte und die Toten Hosen haben unterschrieben. Und der britische Premierminister Starmer will im Amt bleiben, trotz Rücktrittsforderungen wegen der schweren Labour-Verluste bei den Wahlen. Rüber zum Sport. Borussia Dortmund bekommt Verstärkung in der Abwehr. Der Wechsel von Jean Gadou von RB Salzburg ist nach Bildinformationen perfekt. Demnach soll der 19-Jährige schon gestern beim Medizincheck gewesen sein. Heute soll die Verpflichtung offiziell bekannt gegeben werden. Die Ablöse für den Franzosen liegt bei rund 19,5 Millionen Euro.
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0: Und die rocken wir heute mit dem Autohaus Gerstenmeier in Bühl. Gleich mit Tom Cochrane, mit Billy Joel und Aerosmith. Und ihr könnt unsere Mittagspause auch rocken. Sagt uns Bescheid auf rockfm.de oder schickt uns einfach eine WhatsApp an die Rockline 0800 3x die 68866. Euch einen wunderschönen Mittag, vor allem ans Autohaus Gerstenmeier in Bühl. Hier sind die Rocklegenden bei der Arbeit. Für euch und auch für alle anderen.

0: Also ich mag es ja, wenn Steven Tyler mich anschreit. Viertel nach zwölf ist es.
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0: Die könnt ihr sehr, sehr gerne haben. Schickt uns eine Nachricht 0800-386-8866. Sagt uns Bescheid, ihr wünscht euch eure Rocklegenden im Job. Und heute gehört die verrockte Mittagspause sozusagen dem Autohaus Gerstenmeier in Bühl. Sandro, was macht denn euch so besonders? Erzähl mal.
2: Ja, ich würde behaupten, wir sind ein sehr herzliches, eingespieltes, familiäres Team. Unsere Kunden fühlen sich alle bei uns sehr gut betreut und kommen aufgrund dessen immer sehr gerne zu uns.
0: Und sag mal, ihr hört Rock FM bei der Arbeit?
2: Natürlich, wir haben eine Alexa und da läuft eigentlich gefühlt den ganzen Tag Rock FM.
0: Was für Autos könnt ihr euch da abkaufen?
2: Also wir sind vom Verkauf her ein reines Skoda-Autohaus. Also im Verkauf gibt es nur Skoda. Wir dürfen aber in der Werkstatt auch die Marken Cupra und Seat mit betreuen.
0: Okay, also wer neuen Skoda braucht, Cupra oder Seat, der kommt einfach zu euch. Ihr seid ein cooles Autohaus und natürlich gehören die Songs der verrockten Mittagspause einfach jetzt nur euch. Einverstanden?
2: Sehr, sehr gerne.
0: Dann schalten wir jetzt bei jedem einzelnen Auto das Autoradio auf Rock FM. Denn für euch gibt's The Pretty Reckless, die Scorpions und Nirvana. Jetzt hier bei mir.
1: 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The Pretty Reckless. When I Wake Up.

0: Also legendärer geht's ja nicht. Nach Nirvana hier bei den Rocklegenden bei der Arbeit gibt's in einer Minute Oasis. Don't look back in anger. Ich bin Astrid Jacobi. Schön, dass ihr bei uns seid.
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Godfather of Punk, Iggy Pop und The Passenger hier bei uns. So klingen die Rocklegenden bei der Arbeit. Und jetzt habe ich R.E.M. mit Man on the Moon und gerade gelesen, dass Michael Stipe, der Kopf von R.E.M., noch in diesem Jahr sein allererstes Soloalbum rausbringen wird. Bin ich total gespannt drauf. Die Musik von R.E.M. habe ich immer sehr geliebt. Hier ist Man on the Moon. Euch einen schönen Mittag mit Rock FM.

0: Gottchen, die sind aber oft alleine. Whitesnake, Here I Go Again. So klingen die Rocklegenden bei der Arbeit. Gleich habe ich The Police für euch. So Lonely in der nächsten halben Stunde mit dabei. Und damit die Schafferei ein bisschen leichter und schneller von der Hand geht, CC Top's Sleeping Bag.
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7: Warum bekommen wir bei einer Sache, die uns nicht geheuer ist, kalte Füße? Der Ausdruck stammt aus der Welt der Kartenspieler. Verbotene Glücksspiele fanden früher meist in dunklen, kalten Kellerräumen statt. Wenn einer aus dem laufenden Spiel aussteigen wollte, nutzte dieser häufig seine Füße als willkommenen Vorwand, um den Raum verlassen zu können. Er hatte also kalte Füße bekommen und musste dringend woanders hin, um sie aufzuwärmen.
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0: Heute kriegen wir gerade mal so knapp 10 bis 15 Grad und Sonne und Wolken im Wechsel, Schauer eher seltener. Morgen am Mittwoch ein bisschen Sonne, zumindest mal das. Erst bleibt's trocken, nachmittags wird's wieder nasser bei 12 bis 17 Grad und auch am Donnerstag am Feiertag eher wechselhaft mit Schauern und nur 16 Grad, ganz schön kühl.
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8: Ich bin Ralf Mehlhorn. Schönen guten Tag. In Hannover ist der Deutsche Ärztetag losgegangen. Das große Thema ist das geplante Sparpaket von Gesundheitsministerin Wagen für die gesetzliche Krankenversicherung. Und da ist Zoff vorprogrammiert. Rock FM-Reporter Thomas Thonfeld.
9: Ein so weitreichendes Gesetz kann man nicht mit der Brechstange durchdrücken, warnt Ärztepräsident Reinhardt und verlangt mehr Zeit, um andere Reformkonzepte zu entwickeln. Vor der Sommerpause sollte jedenfalls nichts entschieden werden. Zumal dem Gesundheitssystem mit der aktuell geplanten Reform auch viel Geld entzogen würde, warnt Verbandsvize Susanne Jona. Gesundheitsministerin Wagen darf sich also beim Ärztetag auf reichlich Gegenwind gefasst machen.
8: Und das ist noch wichtig. Immer mehr deutsche Unternehmen, Verwaltungen und Organisationen erleben Cyberattacken und werden anschließend erpresst. Im letzten Jahr wurden laut dem neuen Bundeslagebild Cybercrime über 1000 Fälle angezeigt. Und in einem offenen Brief an die Bundesregierung fordern Musiker und Konzertveranstalter schärfere Regeln gegen Wucherpreise beim Wiederverkauf von Tickets. Rüber zum Sport. Das Finale der Europa League werden die Fans des SC Freiburg auch bei einem Public Viewing auf einer Fanmeile sehen können. Auf dem Parkplatz der Messe Freiburg soll am 20. Mai für bis zu 15.000 Menschen Platz sein, so der Veranstalter. Tickets für die Partie in Istanbul gegen Aston Villa gibt's jetzt zu kaufen. 8.000 sind allerdings schon weg.

The Police, So Lonely, hier bei den Rocklegenden bei der Arbeit. Und So Lonely, so einsam, ist ein gutes Stichwort für den nächsten Song. Mr. Big und Wild World. Ich meine, sie verlässt ihn und er sagt, Menschenskinder, ich habe doch echt nicht kapiert, wie es eigentlich mit so einer Beziehung sein sollte. Ich hätte alles so viel besser machen sollen. Aber jetzt gehst du weg und suchst was Neues. 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

0: solche Songs bringen die nötige Energie zum Schaffen. Die Red Hot Chili Peppers hier bei den Rocklegenden bei der Arbeit. Und gleich habe ich Steve Winwood für euch. Was für die gute Laune, back in the high life again.
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0: schon eine hammerstarke Nummer. Lenny Kravitz, Stand By My Woman. Rock FM ist hier mit den Rocklegenden bei der Arbeit. Ich bin Astrid Jacobi und ich bin ja Single. Und neulich haben meine Söhne zu mir gesagt, ey Mama, du kannst überhaupt nicht flirten. Keine Socke merkt, wenn du ihn gut findest. Das kann durchaus sein, aber ich bin mir ziemlich sicher, dass ich seine Tipps auch nicht umsetzen werde.
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2: Letztens wollte sich jemand mit mir über das Thema Flirten unterhalten. Flirten. Entschuldigung, was ist denn das nochmal? Warte mal, ich versuche mich mal zu erinnern. Flirten, da war was. Ja, das war ja bei uns früher noch Auge in Auge, Zahn in Zahn. Ja, heute wird ja per WhatsApp geflirtet, damit es die NSA auch mitbekommt. Ja, die haben bei der NSA bestimmt so eine Tipp- und Wettrunde, ob die Jacqueline jetzt mit dem Kevin zusammenkommt oder nicht. Ei, ich wette $10, dass der die nie bekommt mit dem Spruch, dein Bild habe ich irgendwo schon mal gesehen. Ja, stimmt. Im Lexikon, ja. Direkt neben Uwe. Also, weil ich halt 20 dagegen, die ist nämlich genauso Depp, die fällt drauf rein. Ja, also, was man beim Flirten beobachten. Also, pass auf. Wenn man eine Frau am Anfang mit einem netten Lächeln gewinnen will, sollte man auf den Genuss von Mondbrötchen mit Mett und Kräutern verzichten. Sonst sieht sie statt einer schönen Szene eine komplette Kräutergarte. Auch ist vor einer persönlichen Ansprache, einem sogenannten Vorsprechen bei der Dame deines Herzens, der Genuss eines Döners mit viel Zwiebeln und Knobisauce extrem unproduktiv und könnte nach hinten losgehen. Ich habe es früher immer so probiert. Ich weiß, was du denkst, boah, sieht der scheiße aus, ich bin aber eigentlich ganz nett. Aber meine Frage vorab, wie drückst du da eigentlich deine Zahnpastatuben aus, ja? War jetzt nicht wirklich erfolgreich. Auch der Spruch, sag mal, kannst du Kuchen backen? Nett, aber ich kann das, soll ich dir einen backen? Es hat sogar mal funktioniert. Ich konnte halt leider nur kein Kuchen backen, also nur einen, und das war ein Mondkuchen, ja? Und genau da waren wir wieder an der Stelle mit dem Lächeln und der Weine kenn dich, Weine.
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0: 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Gleich in der nächsten halben Stunde. Rocklegenden bei der Arbeit. Fleetwood Mac, You Go Your Own Way. Und die Fine Young Cannibals. Ja, ich kann das. She drives me crazy. Ich bin Astrid Jacobi. Bis gleich.
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0: Heute Nachmittag bleibt's bei einer windigen Mischung aus Sonne und Wolken. Kühl ist es, 9 bis 14 Grad. Morgen und am Donnerstag so ein bisschen Sonne, dazu dann immer wieder fette Wolken. Auch Schauer und Gewitter sind unterwegs und es bleibt erstmal frisch. 15 bis 17 Grad, mehr ist nicht drin.
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8: Ich bin Vio Kostanitz. Schönen guten Tag. Der Baden-Württembergische Landtag hat einen neuen Präsidenten. Thomas Strobel, von der CDU langjähriger Innenminister, wurde zum neuen Parlamentspräsidenten gewählt. Seine Vorgängerin im Amt, Muhterem Aras von den Grünen, ist neue Stellvertreterin. Baden-Württemberg-Reporterin Barbara Schlegel.
9: Die AfD scheiterte zuvor, einen eigenen Kandidaten zum Vize-Landtagspräsidenten wählen zu lassen. Als stärkste Oppositionspartei sieht sie sich ausgegrenzt. Der AfD-Politiker Klaus wirft Grün-Schwarz Hinterzimmerpolitik vor. Grüne und CDU hatten sich im Koalitionsvertrag auf nur einen Stellvertreterposten verständigt. Die SPD kleinste Oppositionspartei, beklagt, dass der baden-württembergische Landtag damit der einzige in Deutschland ist, in dem die Opposition nicht in der Parlamentsspitze vertreten ist, lehnt aber einen Vizepräsidenten der AfD ebenfalls ab.
8: Der britische Premier Keir Starmer will trotz Rücktrittsforderungen weitermachen. Im Kabinett hat er gesagt, dass in seiner Partei kein Verfahren zu seiner Absetzung laufe. Für die schlechten Ergebnisse bei den jüngsten Kommunal- und Parlamentswahlen übernehme er die Verantwortung und dafür den versprochenen Wandel umzusetzen. Starmer steht stark unter Druck, auch aus den eigenen Reihen. Als Premierminister kann er aber nicht abgewählt werden. Die Deutsche Bahn will in den Sommerferien besondere Tickets für Familien anbieten. Bis zu 5 Personen sollen demnach zu einem Festpreis von knapp 100 Euro durchs Land fahren können. Als Gründe nennt der Konzern steigende Benzin- und Flugkosten. Die Familientickets sollen für maximal 5 Personen gelten, wobei mindestens ein Kind dabei sein muss.

0: Ja, da geht es schaffen schon ein bisschen leichter, oder? Mit den Rocklegenden bei der Arbeit. Fleetwood Mac, Go Your Own Way hier bei uns. Viertel nach zwei ist mittlerweile.
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0: Bin mir nicht ganz sicher, ob die sich heute noch so nennen würden. The Presidents of the United States of America. 3:15 ist es, die Rocklegenden bei der Arbeit. Die bringen euch gleich ein ganzes Stück weiter. Mit Fury in the Slaughterhouse. Won't forget these days.
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Also ich meine, siehst du ja, oder besser gesagt, hörst du ja, wir reden nicht nur von Rocklegenden bei der Arbeit, wir spielen sie halt eben auch. 3:15 ist es mittlerweile, Rock FM ist hier. Ich bin Astrid Jacobi und wisst ihr was? So langsam aber sicher. Ja, es ist 3:15, aber trotzdem, also ich meine, das Gröbste vom Arbeitstag ist jetzt schon mal rum. Und es gibt niemand Besseren, der euch in den Feierabend reinbringt und darüber hinaus als den Langen hier bei uns bei Rock FM. Und mit dem geht's ab 15 Uhr auch weiter. Ich wünsche euch einen grandiosen Tag und spiele euch Aerosmith. I don't wanna miss a thing. Schön, dass ihr bei uns seid. Rock FM ist hier. 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
5: Ja, es geht so unbeständig weiter an diesem Dienstag. Später in der Nacht wechselnd bewölkt, teils klar und ziemlich kühl. Die Werte nachts nochmal zwischen 6 und 1 Grad. Morgen am Mittwoch neben bisschen Sonne, tagsüber dann auch dichtere Wolken. Es bleibt aber erstmal trocken. Das Ganze bei 12 bis maximal 17 Grad.
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6: Ich bin Vio Kostanet. Schönen guten Tag. Thomas Strobel von der CDU ist neuer Präsident des Baden-Württembergischen Landtags. Zu seiner Stellvertreterin wurde die Grüne Muhterem Aras gewählt. Überschattet wurde die erste Landtagssitzung heute gleich von lautstarken Zwischenrufen und hitzigen Wortgefechten. Die AfD pochte auf einen eigenen Kandidaten für das Amt des Landtagsvizepräsidenten und warf grün-schwarz eine systematische Ausgrenzung der Opposition vor. Für den neu gewählten Landtagspräsidenten Thomas Strobel ein Vorgeschmack auf kommende Herausforderungen.
7: Die Demokratie ist unter Druck von außen, von innen, in einer Art und Weise, wie das vermutlich in der bundesrepublikanischen Geschichte noch nicht der Fall gewesen ist. Ich möchte meinen Beitrag leisten für das Funktionieren der parlamentarischen Demokratie, dass hier in der Herzkammer der Demokratie es würdig zugeht.
6: Morgen steht im Landtag die Wahl des neuen Ministerpräsidenten Cem Özdemir auf der Tagesordnung. Bundeskanzler Friedrich Merz hat bei einem Treffen des Deutschen Gewerkschaftsbunds für tiefgreifende Sozialreformen geworben und dafür Pfiffe und Buhrufe kassiert. Deutschland könne nicht einfach so weitermachen wie in den letzten 20 Jahren, wie Merz in seiner Rede erklärt hat. Das Land müsse sich aufraffen. Die Gewerkschafter fürchten Einschnitte bei der Rente und in der Gesundheitsvorsorge. Merz sagt, die Rentenreform mache man nicht aus Böswilligkeit. Das sei Mathematik, denn es gibt immer weniger junge Menschen, die die Renten immer mehr alter Menschen bezahlen. Rentenkürzungen seien aber nicht geplant. Beim Koalitionsausschuss will die Regierung darüber sprechen, wie sie die Menschen weiter entlasten kann. Gesundheitsministerin Nina Wagen verteidigt die geplanten Milliardeneinsparungen bei den Krankenkassen gegen Kritik der Ärzte. Beim Deutschen Ärztetag hat sie gesagt, das sei eine Zumutung, aber nötig, sonst drohe dem System langfristig der Kollaps. Nachbesserungen hat Wagen bei einzelnen Punkten nicht ausgeschlossen. Hey!

Die Liebe wird uns auseinanderreißen. Joy Division, Love Will Tear Us Apart, hier bei Rock FM. Joy Division, so eine Band, die gefühlt ein eigenes Genre aus dem Boden gestampft hat, ne? Auch wenn sie ja offiziell eigentlich zum Post-Punk zählen. So wie sie hat zuvor irgendwie keiner gespielt. Der Bass steht so hoch und sehr melodisch, dass er so die instrumentale Leadstimme übernimmt und die Drums so präzise wie ein Schweizer Uhrwerk. Dabei hatten die damals noch keine Drum-Computer oder Drum-Machines, sondern der Drummer war einfach unglaublich präzise. Krasse Band. Aber die Foo Fighters, die haben auch was auf dem Kasten, die hören wir jetzt, und zwar mit Two Days Song. Rock FM ist hier, aufdrehen, ihr hört den Feierabend mit Lange.

0: Saustarke Nummer, auch wenn sie inzwischen schon ein paar Jährchen auf dem Buckel hat. Band on the Run von Paul McCartney und seinen Wings. Rock FM ist hier der Feierabend mit dem Lange an diesem Dienstagnachmittag. Und falls ihr mal wieder keinen Plan habt, was ihr mit eurer wertvollen Lebenszeit so anfangen sollt, hier kommt ein bisschen Inspiration.
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0: So, jetzt sorgen wir erstmal für die richtige Atmosphäre. Mal gucken.

0: Ja, also alle Queen-Fans, aufgepasst. Morgen Abend, da wird's im Kolossal in Aschaffenburg richtig legendär. Die Queen-Tribute-Band Mercury, die bringt die größten Hits von Freddie und Co. auf die Bühne. Und das so unglaublich authentisch, dass ihr denkt, die Originale stehen vor euch. Um 20 Uhr geht's los. Tickets bekommt ihr auch noch an der Abendkasse. Also ich würde sagen, wenn ihr einen Kumpel habt, der auf Queen steht, oder vielleicht auch eure Gattin, dann auf jeden Fall einpacken und holt euch Tickets und feiert einen Abend mit Queen und ihren größten Hits. Wie gesagt, im Kolossal in Aschaffenburg. Ganz viel Spaß.
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8: Tja, es wird nicht mehr wärmer, es wird eher wesentlich kälter. Die Tiefstwerte in der Nacht zwischen 4 und 1 Grad. Und das im Mai. Unglaublich, was wir da nochmal erleben. Auch morgen maximal nur 16 Grad. Bis morgen Mittag gibt's allerdings erstmal keinen Regen mehr. Danach kann's dann jedoch wieder Regen und Gewitter geben.
0: Es ist 3:30. 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
9: Ich bin Vio Kostanitz. Schönen guten Tag. Kanzler Friedrich Merz hat beim Deutschen Gewerkschaftsbund für große Sozialreformen geworben und dafür Pfiffe und Buhrufe kassiert. Er sagt, Deutschland

0: Gesundheitssystem bröckelt. 62% sind mit der Gesundheitsversorgung zufrieden. Das zeigt eine Umfrage im Auftrag der DAK Gesundheit. Bis 2022 lag die Zufriedenheit 10 Jahre lang stabil bei über 80%. Die frühere Profifußballerin Kathleen Krüger wird neue Sportvorständin beim Fußball-Bundesligisten Hamburger SV und damit Nachfolgerin von Stefan Kuntz. Das hat der Club heute mitgeteilt. Die 40-Jährige war zuletzt Funktionärin beim FC Bayern München und hat den Rekordmeister zuvor als Teammanagerin betreut.
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2: Am 20. Mai spielt der SC Freiburg im Europa-League-Finale in Istanbul gegen den englischen Club Aston Villa. Und jetzt steht das Public Viewing an der Messe Freiburg. Der Online-Verkauf der Tickets ist losgegangen. Es heißt allerdings schnell sein, denn 8.000 von insgesamt 15.000 Karten sind schon verkauft.
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0: Oh ja, Ferien. Ich will auch Ferien.
1: Tja, warum konnte es nicht einfach so weitergehen wie damals mit der Schule? Warum kann man die Ferien nicht einfach auch im Erwachsenenleben behalten? Alice Cooper, School's Out, Rock FM ist hier, der Fall mit dem Lange. So, kennt ihr eigentlich diese Momente, wenn ihr aus irgendeinem Grund morgens einen Song im Ohr habt? Einfach so. Ihr wacht einfach mit diesem Song im Kopf auf, ihr wisst nicht warum. Oder beim Duschen fangt ihr einfach an, irgendeinen Song zu trällern. Und später, am selben Tag, begegnet euch dieser Song einfach nochmal an einem besonderen Moment. Und ihr fragt euch, das kann doch wohl nicht mit rechten Dingen zugehen. So ging es auch dem Michael heute, als er bei Pfeffer im Kickstart angerufen hat und Riffrater wurde.
2: Hast du was genommen heute Morgen, dass du so gut drauf bist? Das möchte ich auch haben. Was ist das bitte?
3: Hey, wenn ich dir die Story erzähle, die ich jetzt heute hatte,
2: ja, erzähl doch. Du
3: mir nicht glauben.
2: Na, Leute, komm, ich will dir gerne glauben.
3: Lösung, aber ich erzähle jetzt mal die Lösung. Buckley James Harvest, Life is for Living.
2: Moment, wir reden davon, ne? Oder?
3: Genau davon reden wir.
2: Okay, gut.
3: Und wenn ich dir jetzt erzähle, dass ich heute Morgen unter der Dusche stand und das Lied von Michael gesungen habe und mich gefreut habe, dass es irgendwann vielleicht heute bei euch kommt.
2: Nicht dein Ernst.
3: Jetzt kommt es doch als Riffrater. Das macht mich jetzt...
2: Jetzt haben wir schon den zweiten unter der Dusche. Erst duscht der Lange, jetzt duscht der Michael. Ey, ihr seid ja wahnsinnig saubere Typen alle.
1: Das stimmt, ja. Körperhygiene ist wichtig. Auf jeden Fall krasse Story von Michael. Vielleicht begegnet euch ja heute auch noch so der Song, den ihr heute früh unter der Dusche getrellert habt. Vielleicht ist es ja Faith No More mit ihrem Commodores Cover Easy aus dem Jahr 1993, wer weiß. Dranbleiben, Rock FM ist hier, der Fahrt mit dem Lange. Schön, dass ihr da

Green Day, Smash It Like Belushi. Rock FM ist hier der Feierabend mit dem Lange. Und am Donnerstag ist ja Vatertag. Und bei Rock FM feiern wir die Männer, die uns nicht nur das Fahrradfahren beigebracht haben, ohne Stützräder, sondern vor allem auch den guten Musikgeschmack. Also wir suchen so ein bisschen eure Rock'n'Roll-DNA. Welche Legenden habt ihr nur durch euren Vater kennengelernt? Bei mir war es dieser eine Moment, als mein alter Herr die Anlage aufgedreht hat. Und ich habe gefragt, was ist das denn? The Police, mein Junge, Sting. Und genauso ähnlich war es mit Deep Purple und Beatles. Einmal gehört und dann komplett der Rockmusik verfallen, könnte man sagen. Und jetzt seid ihr dran. Welcher Sound, ja, welche Rockmusik, welche Bands wurden euch näher gebracht nur durch euren Vater? Ja, war es vielleicht auch die Kassette irgendwie im Auto auf dem Weg zur Schule oder in den Urlaub? Die Platte, die er gerne mal aufgelegt hat? Oder ja, welches Album lief sonntags bei euch beim Frühstück oder so? Also wir sind gespannt auf eure Stories und euren Songwunsch per WhatsApp. Am liebsten auch als Sprachnachricht direkt an die Rockline 0800 3x6 8866. Der Markus, der hat es schon getan. Er hat gesagt, sein Vater hat ihn mit Genesis und Phil Collins quasi angefüttert. Und später hat Markus im Nachlass dann zwei Pink Floyd Erstpressungen gefunden. Wish You Were Here und Animals, bis heute seine absoluten Heiligtümer. Gut, die sind auch wertvoll. Und bei Gordon, der hat auch geschrieben, bei dem lief immer CCR. Bei dessen Vater die ganze Kindheit durch. Welcher Song ist so euer Erbe oder welche Band? Was hat euer Vater euch vermacht? Schickt uns da gerne mal eure Story. Vielleicht ja auch nicht nur ein Bandname, sondern zwei oder ein Albumtitel oder sogar einen Song. Wir machen daraus euren Soundtrack zum Vatertag. Nur hier bei Rock FM. Jetzt Toto, Rosanna.

0: Placebo, einmal live erlebt, Open Air in Schwetzingen, unglaublich guter Sound, auch live. Wie heißt nochmal dieser eine Hit hier aus den 80ern?
1: Ich hab geträumt von Bier, und mir eins aufgemacht.
0: Nee, Moment, das war der falsche. Naja, egal, ihr könnt euch vielleicht ein Bier aufmachen.
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0: Allerdings nur, wenn ihr erkennt, welchen Song wir heute in unserem alten Walkman aus dem Jahr 1984 mal wieder rückwärts spielen. Ich schieb das Tape rein, ihr spitzt die Lausche und sagt dem Kollegen, er soll mal kurz die Klappe halten, los geht's.

Also ich habe schon Songs gehört, die klangen rückwärts auf jeden Fall besser als dieser komische Flickenteppich. Ich glaube, es gibt noch einige Fragezeichen in den Köpfen. Wir schieben das Tape nochmal rein und probieren es einfach.

0: Doch, jetzt gegen Ende, oder? Gegen Ende kann man es, glaube ich, erkennen, wenn man den Titel kennt. Es ist auf jeden Fall eine Nummer aus den 80ern. Und vielleicht habt ihr einen Plan. Welche Band, welcher Songtitel? Wenn ja, ruft an auf der Rockline. Das ist die 0800. Dreimal die 6, 8866. Schnappt euch mit etwas Glück das Rock FM Feierabendbierchen.
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0: Ja, wir schauen mal auf heute Nacht. Da wird es vor allem kalt, zwischen 6 und 1 Grad plus. Und das an dem 12. Mai. Dafür gibt es eine Pause vom Regen. Bis morgen Mittag zumindest. Da wechseln sich dann Sonne und Wolken mal wieder ab. Und später am morgigen Mittwoch gibt es dann auch wieder Regen und Gewitter im Wechsel. Sonne hat es dann schwer. Insgesamt morgen auch nicht arg viel wärmer. 12 bis 16 Grad maximal.
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10: Ich bin Vio Kostanitz. Schönen guten Tag. Bundeskanzler Friedrich Merz hat bei einem Treffen des Deutschen Gewerkschaftsbunds für tiefgreifende Sozialreformen geworben und dafür Pfiffe und Buhrufe kassiert. Deutschland könne nicht einfach so weitermachen wie in den letzten 20 Jahren, sagt Merz. Das Land müsse sich aufraffen. Thomas Bremser berichtet.
11: Die Gewerkschafter fürchten Einschnitte bei der Rente und in der Gesundheitsvorsorge und lassen den Kanzler das spüren. Merz gibt Kontra. Die Rentenreform mache man nicht aus Böswilligkeit, das sei Mathematik. Denn es gibt immer weniger junge Menschen, die die Renten immer mehr alter Menschen bezahlen. Rentenkürzungen seien aber nicht geplant. Die Bundesregierung will beim Koalitionsausschuss darüber sprechen, wie sie die Menschen weiter entlasten kann. Eine mögliche steuerfreie Prämie der Arbeitgeber scheint vom Tisch. Die wurde vom Bundesrat gestoppt.
10: Alle Hantavirus-Verdachts- und bestätigten Fälle sind laut WHO inzwischen isoliert und stehen unter medizinischer Beobachtung. Damit sei das Risiko weiterer Übertragungen auf ein Minimum reduziert, wie WHO-Chef Tedros Ghebreyesus gesagt hat. Demnach sind 11 Fälle im Zusammenhang mit dem Kreuzfahrtschiff Hondius erfasst. Darunter sind 3 Todesfälle. Dabei handelt es sich um Passagiere oder Besatzungsmitglieder des Schiffes, heißt es. Wegen der langen Inkubationszeit schließen Experten allerdings nicht aus, dass die Fallzahlen noch etwas steigen könnte. Die WHO empfiehlt eine Überwachung der Menschen vom Schiff bis zum 21. Juni. Immer mehr deutsche Unternehmen, Verwaltungen und Organisationen erleben Cyberattacken und werden anschließend erpresst. Das geht aus dem aktuellen Bundeslagebild Cybercrime hervor. Letztes Jahr wurden laut Bundeskriminalamt bundesweit über 1000 solcher Fälle angezeigt, wie Bundesinnenminister Alexander Dobrindt heute mitgeteilt hat. Er will mehr Möglichkeiten bekommen, um gegen Cyberkriminelle vorgehen zu können. Deutschland gehört über alle Erscheinungsformen von Cybercrime regelmäßig zu den Top-Angriffszielen in der Welt, sagt die Vizepräsidentin des BKA Martina Link.
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12: In der Basketball-Bundesliga starten die MHP-Riesen Ludwigsburg heute Abend in die Play-Ins. Es geht zu den Rostock Seawolves. Die Riesen brauchen nur einen Sieg, dann würden sie sich das finale Entscheidungsspiel um die Play-Off-Quali am Donnerstag sichern. Heute aber erstmal gegen Rostock aufdrehen. 18:30 Uhr geht's los.

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The Offspring, Pretty Fly for a White Guy. Ich glaube, den Spruch kannst du bei uns direkt jedem weißen Dude ins Gesicht sagen. Und er wird den Song von The Offspring natürlich kennen. Aber das ist nicht nur in Deutschland so. Auch in Australien, Japan oder Großbritannien war diese Nummer unfassbar erfolgreich. Rock FM ist hier, der Feierabend wird lange. Und ich würde sagen, wir machen das Beste aus diesem restlichen Dienstag. Vergeben uns alle Fehler, die wir bis zu diesem Punkt vielleicht gemacht haben. Und ziehen durch. Feierabend ist schon in Sichtweite. Jetzt erstmal ganz relaxed in die späten 70s mit Pink Floyd, Another Brick in the Wall.

0: kommen aus derselben Stadt wie die Band Boston. Genau, aus Boston, Lansdowne, seit 2006 am Start. Hab gesehen, die kommen in Bälde auch zu uns in die Ecke. Am 26. Juni sind sie in Stuttgart im Wietzemann und am 27. Juni in Mannheim im Siebener Club. So, hier scharrt schon jemand mit den Hufen, die Telefonleitung glüht schon. Ich muss mal da ran jetzt.
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0: Hallo, hier ist der Lange, wer ist an der Rockline?
2: Hallo Lange, hier ist der Carsten.
0: Carsten, wohin des Weges?
2: Ja, ich war heute auf einer Messe beruflich unterwegs. Und bin jetzt auf dem Heimweg.
0: Also du warst auf der Venus, auf der Erotikmesse, gib's zu, Carsten.
2: Ja, fast. Das dürfen wir nicht. Nein. Das kannst du jetzt nicht so sagen.
0: Na gut, ja, das war ja nur ein dummer Spruch. Was war's denn für eine Messe? Darf man mehr wissen, oder?
2: Ja, es geht um Reinigungsmaschinen. Ich bin Gebietsmanager einer großen Firma, die Reinigungsmaschinen herstellt. Und da war ich heute auf einer Messe und habe ein paar Maschinen vorgestellt.
0: Ist auch immer ein bisschen kräftezehrend, so eine Messe mit so vielen sozialen Kontakten. Da muss man ja die ganze Zeit Hände schütteln und hier sagen Hallo und schön, dass Sie da sind und so weiter.
2: Auch viel reden natürlich, genau. Auch, ja, und erklären. Ja.
0: Das heißt, vielleicht ist bei dir jetzt auch eher das hier so das Motto. Vielleicht träumst du von einem Bier. Also wir gucken nochmal. Ich schieb das Tape hier rein. Ich hoffe, die Hörer hören es, weil du rauschst so dermaßen laut. Aber egal, los geht's. Ja, also easy ist das heute nicht, aber schieß mal los, Carsten. Was ist das für ein Song?
2: Also ich bin 80er-Jahre-Kind und das ist Huey Lewis and the News mit I Want a New Truck.
0: Ist doch easy, huh? Na gut, gucken wir mal.

0: Also, du möchtest eine neue Droge, du kriegst eine uralte Droge, Alkohol, und zwar ein Bier. Glückwunsch, Carsten.
1: Dankeschön.
0: Dann sage ich Prost und ich wünsche dir einen schönen Dienstagfeierabend und eine schöne, hoffentlich sehr, sehr kurze Restwoche. Du musst auch nur noch mal morgen ran, oder?
1: Morgen noch und dann habe ich ein langes Wochenende.
0: Jawohl, du hast an Brückentag gedacht.
1: Das ist richtig.
0: Sehr gut, okay, dann haust du rein, bleib noch an der Strippe, Carsten. Ciao, gute Fahrt.
1: Ja, danke, ciao.
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9: Also, falls ihr genau wie ich nach Feierabend gerne auf den Balkon geht, euch im Bora-Tanga betrinkt und dann einschlaft, dann bitte aufpassen oder einen Heizpilz mitnehmen auf dem Balkon, denn es wird eisig kalt nachts, unter 6 Grad, teilweise 1 Grad Tiefsttemperatur. Und das im Mai. Ja, morgen am Mittwoch wird's ähnlich kühl wie heute mit maximal 12 bis 16 Grad und ab dem Mittag auch Regen und Gewitter.
0: Es ist 4:30. 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
10: Ich bin Vio Kostanitz. Schönen guten Tag. Kanzler Friedrich Merz hat beim Deutschen Gewerkschaftsbund für große Sozialreformen geworben und dafür Pfiffe und Buhrufe kassiert. Er sagt, Deutschland könne nicht weitermachen wie in den letzten 20 Jahren. Die Gewerkschafter fürchten Einschnitte bei der Rente und in der Gesundheitsvorsorge. Im Koalitionsausschuss will die Regierung über weitere Entlastungen sprechen. Die Verbraucherinnen und Verbraucher in Deutschland bekommen die Folgen des Iran-Kriegs immer deutlicher im Portemonnaie zu spüren. Im April ist die Inflationsrate gegenüber dem Vorjahresmonat auf 2,9% gestiegen, wie das Statistische Bundesamt mitgeteilt hat. Das ist der höchste Stand seit 2 Jahren. Preistreiber waren vor allem Energie und Kraftstoffe. Die Deutsche Bahn will in den Sommerferien besondere Tickets für Familien anbieten. Bis zu 5 Personen sollen demnach zu einem Festpreis von knapp 100 Euro durchs Land fahren können. Als Gründe nennt der Konzern steigende Benzin- und Flugkosten.
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11: Fußballspielerin Selina Cerci verlässt die TSG Hoffenheim. Die deutsche Nationalstürmerin verlängert ihren im Sommer auslaufenden Vertrag im Kraichgau nicht. Am kommenden Sonntag wird die 25-Jährige im letzten Heimspiel der TSG gegen Leipzig verabschiedet. Rebecca Allgeier von der TSG Hoffenheim.

Coldplay, so eine Band, die bei wahren Rockliebhabern natürlich schon umstritten ist heutzutage. Ja, es liegt daran, dass sie sich spätestens, ich würde sagen, ab 2011 immer weiter von ihren Alternative-Rock-Wurzeln entfernt haben und eben immer poppiger, elektronischer und wie manche sagen auch mainstreamiger geworden sind. Auch sehr viel erfolgreicher, muss man sagen. Aber ihre ersten drei Alben, boah, Meisterwerke, finde ich. Also lass ich nichts drauf kommen. Und ich glaube, da bin ich nicht der Einzige. Ich habe auch gehört, man muss sie mal live erlebt haben. Viele, die sie mal live erlebt haben, sagen, boah, das musst du mal machen. Da musst du mal mit deiner Frau hingehen, mit deiner Freundin oder sogar mit den Kids. Das ist ein unfassbares Erlebnis. Ich weiß es nicht. Irgendwann mal, vielleicht. Jetzt ab nach Kanada mit Loverboy und Turn Me Loose aus den 80s. Euch einen schönen Nachmittag. Hier ist Rock FM, der Feierabend mit dem Lange.

0: Wir tanzen durch den Dienstag in Richtung Feierabend mit KISS. Rock FM, der Feierabend wird lange hier und versprochen ist versprochen und wird auch nicht gebrochen. Und wenn ihr die Rock FM App auf eurem Smartphone habt, dann solltet ihr euer Smartphone auch mal im Blick behalten.
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0: Schließlich könnte es ja sein, dass wir jederzeit durchklingeln.
2: Ja, Rack, guten Tag.
0: Ja, hallo, hier ist der Lange von Rock FM. Grüß dich, Ingo.
2: Hi.
0: Störe ich gerade?
2: Nee, gar nicht. Ich bin nur gerade ein bisschen überrascht. Hallo.
0: Ja, aber du hast doch hier dich bei Approcken angemeldet, oder nicht?
2: Ja, natürlich.
0: Genau, wir sagen ja gerade Danke an alle, die die Rock-FM-App nutzen. Kannst dir was aussuchen aus dem Rock-FM-Shop. Ein T-Shirt, ein Hoodie, was auch immer. Ist alles aus Bio-Baumwolle, Top-Quali. Das hast du auch noch in 10 Jahren.
2: Ja, cool.
0: Und du weißt, immer freitags gibt's ja auch Konzerttickets, wie zum Beispiel Deep Purple letzte Woche oder Foreigner gibt's noch und Metallica und so weiter und so fort. Und da drücke ich weiterhin die Daumen. Du hast ja sicherlich da auch für irgendwas angemeldet.
2: Ja, oh Gott, ich würde gerne Foreigner mit meiner Frau.
0: In Stuttgart, ja. Geil.
2: Ja.
0: Die würde ich auch gerne nochmal erleben, bevor die sich endgültig in Rente verkrümeln, ja.
2: Richtig, richtig.
0: Da freut sich deine Frau wahrscheinlich auch, weil das sind ja auch Songs, ist jetzt nicht wie bei Metallica, ist eher so eine Männerband Metallica, aber Foreigner, das geht für beide Geschlechter.
2: Ja, aber das ist so. Und tatsächlich, meine Frau, also ich stehe mega auf Metallica. Das ist ihr wieder ein bisschen zu hart.
0: Ja, logisch. Ja. Das ist für die Krieger, weißt du?
2: Ja, genau, für die Mopedfahrer.
0: Genau.
2: So schaut's aus.
0: Gut, Ingo, dann drücke ich auf jeden Fall die Däumchen. Vielleicht klappt es ja noch mit Foreigner in Stuttgart und wir rufen nochmal an. Bis dahin wünsche ich dir noch alles Gute und bleib noch kurz an der Strippe, ja?
2: Ja, danke. Ciao.
0: Also vielleicht klingeln wir demnächst auch bei euch durch. Einfach die Rock FM App schnappen und Däumchen drücken.
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0: Def Leppard, Pour Some Sugar on Me. Ich habe heute gelernt, manche Menschen, die trinken anstatt einem doppelten Espresso oder Espressi einfach ein Eis, lutschen die. Ja? Kälte und Zucker, sagen die. Das macht mich richtig wach. Also was bei uns hilft, ist gute Mucke. Gleich nach den 17 Uhr News geht's in die 90er. Spin Doctors sind am Start und natürlich auch wahre Rocklegenden wie die hier. Genesis, es geht ab in die frühen 80er. Massig geile Mucke, gleich wieder nach den News.
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1: Also wer sich über das kühle Wetter jetzt schon beschwert, bitte nicht erschrecken. Heute Nacht gehen die Werte runter auf 6 bis 1 Grad plus wohlgemerkt. Und morgen wird's auch nicht viel wärmer als heute. Dafür lässt sich zumindest morgen Vormittag ab und zu mal wieder die Sonne zwischen den Wolken blicken, bevor es gegen Nachmittag dann wieder zuzieht, inklusive Regen und Gewittern.
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2: Ich bin Vio Kostanit. Schönen guten Tag. Bundeskanzler Friedrich Merz hat bei einem Treffen des Deutschen Gewerkschaftsbunds für tiefgreifende Sozialreformen geworben und dafür Pfiffe und Buhrufe kassiert. Deutschland könne nicht einfach so weitermachen wie in den letzten 20 Jahren, sagt Merz. Das Land müsse sich aufraffen. Thomas Bremser berichtet.
3: Die Gewerkschafter fürchten Einschnitte bei der Rente und in der Gesundheitsvorsorge und lassen den Kanzler das spüren. Merz gibt Kontra. Die Rentenreform mache man nicht aus Böswilligkeit, das sei Mathematik, denn es gibt immer weniger junge Menschen, die die Renten immer mehr alter Menschen bezahlen. Rentenkürzungen seien aber nicht geplant. Die Bundesregierung will beim Koalitionsausschuss darüber sprechen, wie sie die Menschen weiter entlasten kann. Eine mögliche steuerfreie Prämie der Arbeitgeber scheint vom Tisch, die wurde vom Bundesrat gestoppt.
2: Alle Hantavirus-Verdachts- und bestätigten Fälle sind nach WHO-Angaben inzwischen isoliert und stehen unter medizinischer Beobachtung. Damit sei das Risiko weiterer Übertragungen auf ein Minimum reduziert, sagt WHO-Generaldirektor Tedros Ghebreyesus. Derzeit sind demnach 11 Fälle im Zusammenhang mit dem Kreuzfahrtschiff Hondius erfasst. Darunter sind 3 Todesfälle. Wegen der langen Inkubationszeit schließen Experten allerdings nicht aus, dass die Fallzahl noch etwas steigen könnte. Die wachsende Paketflut im internationalen Onlinehandel macht dem deutschen Zoll deutlich mehr Arbeit. Letztes Jahr wurden knapp 790 Millionen Warensendungen im Wert von 1,4 Billionen Euro abgefertigt, wie der Präsident der Generalzolldirektion mitgeteilt hat. 2024 waren es noch 595 Millionen. Der Zoll kontrolliert dabei unter anderem Produktfälschungen, Artenschutz und verbotene Medikamente und kassiert Einfuhrsteuern und Zölle.
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4: Am 20. Mai spielt der SC Freiburg im Europa-League-Finale in Istanbul gegen den englischen Club Aston Villa. Und jetzt steht das Public Viewing an der Messe Freiburg. Der Online-Verkauf der Tickets ist losgegangen. Es heißt allerdings schnell sein, denn 8.000 von insgesamt 15.000 Karten sind schon verkauft.

Ich liebe diesen Song einfach. Genesis und Turn It On Again von ihrem 10. Album Duke. Das kam 1980 raus. Falls ihr euch heute auch fühlt wie so ein alter Wachhund, den man irgendwie zu lang an der Kette im Hinterhof bei Wasser und Breckis gehalten hat. Keine Sorge, der Feierabend rückt unaufhaltsam mit großen Schritten näher. Avril Lavigne featuring Simple Plan. Die sorgen jetzt für den richtigen Vibe. Bevor wir wieder in die 70er abtauchen, gleich mit The Sweet Rock FM hier aufdrehen.

0: The Sweet waren eine Zeit lang auf der absoluten Spitze des Glamrock angekommen. Fox on the Run aus dem Jahr 1974. Rock FM ist hier der Fahrenmitten lange. Und den Geschichtsunterricht, den habe ich schon in der Schule gemocht, aber hier bei Rock FM gefällt er mir noch ein bisschen besser.
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0: Heute feiern wir einen echten Rockgiganten und ein Multitalent. Steve Winwood, der feiert heute 78. Er hat ja auch wirklich eine krasse Biografie. Mit 15, im zarten Alter von 15, hat er schon als Sänger und Keyboarder bei der Spencer Davis Group angeheuert und hat mal eben bei Hits wie Keep on Running mitgewirkt. Später hat er mit Traffic oder mit Blind Faith an der Seite von Eric Clapton und Ginger Baker die Musikszene ordentlich aufgemischt. Und auch solo ist er bekannterweise extrem gut durchgestartet, hat uns unsterbliche Songs wie Higher Love oder Roll With It geschenkt. Es ist sein Songwriting Talent, diese markante Stimme und natürlich auch, was er an den Instrumenten so drauf hat. Einfach ein Tausendsasser und eine wahre Rocklegende. Hier ist er jetzt mit einer Nummer, die ganz schwer wieder aus dem Kopf geht. Happy Birthday, Steve. Higher Love bei Rock FM.

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11: Hallo, das Wetter ist kaputt. Kann bitte jemand mal einen Mechaniker schicken? Das ist für Mai definitiv zu kalt. Danke. Heute Nacht Tiefstwerte zwischen 6 und 1 Grad. Vor allem in höheren Lagen, aber auch entlang des Rheins gibt es sogar die Gefahr von Bodenfrost. Meine Güte. Morgen am Mittwoch neben Sonne tagsüber auch dichtere Wolken. Erstmal bleibt es trocken, aber gegen Nachmittag dann auch wieder Schauer und sogar Gewitter. Höchstwerte morgen zwischen 12 und 17 Grad maximal.
10: Es ist 5:30. 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
12: Ich bin Daniel Ernst. Der Iran-Krieg hat die USA bisher rund 29 Milliarden Dollar gekostet. Das sagte ein hochrangiger Mitarbeiter des Verteidigungsministeriums bei einer Anhörung. Im kommenden Jahr soll in den USA der Haushalt für Verteidigungsausgaben auf knapp 1,5 Billionen Dollar steigen. Verteidigungsminister Pistorius sieht Anzeichen für eine Kehrtwende im Ukraine-Krieg. Russland habe eine Phase der Schwäche, wirtschaftlich, innenpolitisch und auch auf dem Gefechtsfeld, so der Verteidigungsminister bei einem Besuch in der Ukraine. Vor allem die ukrainischen Angriffe auf die russische Militärinfrastruktur zeige Wirkung. Deutschland ist für internationale Studenten eines der beliebtesten Länder. Nach einer Untersuchung der UN steht Deutschland auf Platz 4 hinter den USA, Großbritannien und Australien. Bei europäischen Studenten ist Deutschland sogar die Nummer 1.
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13: Fußballspielerin Selina Cerci verlässt die TSG Hoffenheim. Die deutsche Nationalstürmerin verlängert ihren im Sommer auslaufenden Vertrag im Kraichgau nicht. Am kommenden Sonntag wird die 25-Jährige im letzten Heimspiel der TSG gegen Leipzig verabschiedet. Rebecca Allgeier von der TSG Hoffenheim.
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Immer eine Wohltat. Barclay James Harvest mit ihrer großen Hymne. Rock FM ist hier der Feierabend mitten lange. Und ihr wisst Bescheid, Donnerstag ist Vatertag, Feiertag. Und wenn ihr Bock auf so einen Tag habt, der sich so ganz gemütlich anfühlt, wie Wohnzimmer, Plattenspieler läuft, Vater hat das musikalische Kommando, dann bleibt unbedingt bei Rock FM. Wir haben euch da nämlich genau die Rocklegenden reingepackt, die ihr von euren Vätern irgendwann mal vielleicht aus Versehen lieben gelernt habt. Ja, bei meinem Vater war es The Police, Deep Purple und die Beatles. Da hatte er massig CDs. Und das fand ich als Kind schon unfassbar geil. Ja, vielleicht war es bei euch eine andere Story. Vielleicht war es die Kassette im Auto, die immer lief. Oder als euer Vater in der Garage am Rumschrauben an der Karre war. Oder wenn sonntags die Anlage lief. Wir wollen eure Geschichten dazu. Welche Band fällt euch automatisch ein, wenn ihr an euren Papa denkt? Welche Platte lief bei euch hoch und runter? Schickt uns das gerne per WhatsApp, am liebsten natürlich als Sprachnachricht an die Rockline 0800 3x die 68866. Der Martin hat uns zum Beispiel geschrieben: Moin, ich bin Baujahr 59. Der David Bowie meines Vaters, naja, das war eher Heinz Schenk, Ronny, Heino, Roy Black und Co. Rock hat er dann erst mit 13 im Radio entdeckt und die Hitparade mit Mikro auf Kassette aufgenommen. Er sagt außerdem, der Martin, wir haben es nicht einfach gehabt und genau deshalb feiern wir Rockmusik umso mehr. Also ich schätze mal, der Rock'n'Roll kam spät zu ihm. Gut, schöne Geschichte. Also, wie ist es bei euch gelaufen? Donnerstag auf jeden Fall Rock FM hören. Dann heißt es hier Vatertag mit euren Rocklegenden. Die hier sind auch definitiv schon welche.

0: Frischer Rock von den Bad Omens. In der Rockwelt gibt's auch Bad Omens. Haben Greta Van Fleet etwa ihr Band aus angekündigt? Und was treiben eigentlich die Chili Peppers schon wieder?
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0: Fangen wir erstmal mit Greta Van Fleet an. Die Kerle haben auf Social Media ein kurioses Video mit dem Text Thanks for the wild ride gepostet. Danke für den wilden Ritt. Klar, dass viele Fans da erstmal Panik bekommen haben und dachten, war's das jetzt mit der Band oder was? Aber keine Panik. Kurz darauf kam auf Instagram das Update We're back, baby. Also die Jungs sind zurück und wir können uns wohl bald auf neue Musik freuen. Sind wir doch mal gespannt. Und jetzt zu den Red Hot Chili Peppers. Haltet euch fest, die haben ihren kompletten Musikkatalog an die Warner Music Group verkauft für über 300 Millionen US-Dollar. Ja, mit dabei sind natürlich Hits wie Californication, Under the Bridge, Scar Tissue und so weiter. Für Fans ändert sich nichts, die Mucke bleibt natürlich verfügbar überall und die Band bleibt auch weiterhin aktiv. Aber für die Jungs hat sich finanziell schon ordentlich was getan. Durch den Deal bekommen sie keine Tantiemen mehr, wenn ihre Songs bei uns bei Rock FM im Radio laufen oder gestreamt werden. Stattdessen haben sie einmalig eben eine mega fette Summe abkassiert.
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11: Ja, es war schon den ganzen Dienstag über kühl, aber in Bälde begeben sich die Temperaturen so richtig, gehen Sinkflug, die Sonne wird sich dann auch bald verkrümeln. Heute Nacht wird es dann eisekalt mit Werten zwischen 1 und 6 Grad plus und morgen Mittwoch kann man sich vormittags noch über ein bisschen Sonne zwischen den Wolken freuen. Also da gibt's einen Mix, da ist dann aber auch gegen Nachmittag Schluss, denn dann gibt's Regen und Gewitter. Die Temperaturen ganz ähnlich wie heute und zwar Höchstwerte zwischen 12 und 16 Grad maximal.
0: Es ist 6 Uhr. 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
12: Ich bin Daniel Ernst. Guten Abend. Das war kein angenehmer Termin heute für Bundeskanzler Friedrich Merz beim Deutschen Gewerkschaftsbund. Deutschland könne nicht einfach so weitermachen wie in den letzten 20 Jahren, erklärte Merz in seiner Rede. Das Land müsse sich aufraffen. Dafür erntete er von den Gewerkschaftern Pfiffe und Buhrufe. Applaus gab es dagegen später für Arbeitsministerin Baas. Sie rief dazu auf, bei den Reformen mitzuwirken.
13: Und ich verspreche euch, ich werde weiter gegen den Abbau von Arbeitnehmerrechten kämpfen, insbesondere wenn es um die Gesundheit und den Arbeitsschutz von Beschäftigten geht. Darauf könnt ihr euch verlassen.
12: Cyberangriffe werden in Deutschland immer mehr zum Problem. Vor allem Erpressungsangriffe auf Unternehmen und Behörden nehmen weiter zu. Im vergangenen Jahr wurden bundesweit mehr als 1000 Fälle angezeigt. Bundesinnenminister Dobrindt fordert deshalb mehr Möglichkeiten für Behörden, um gegen Cyberkriminelle vorzugehen. Der Elektroautobauer Tesla will mehr als 1500 Beschäftigte für die Batteriezellfertigung in Grünheide bei Berlin neu einstellen. Etwas mehr als 200 Millionen Euro sollen hier investiert werden. Von der Batteriezelle bis zu Elektrofahrzeugen soll ab 2027 alles an einem Standort produziert werden, so das Unternehmen.
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14: Am 20. Mai spielt der SC Freiburg im Europa-League-Finale in Istanbul gegen den englischen Club Aston Villa. Und jetzt steht das Public Viewing an der Messe Freiburg. Der Online-Verkauf der Tickets ist losgegangen. Es heißt allerdings schnell sein, denn 8.000 von insgesamt 15.000 Karten sind schon verkauft.

0: Bryan Adams, Can't Stop This Thing We Started, hier bei Rock FM, der Feierabend mitten lange. Ja, warum sollte man auch aufhören, wenn man auch weitermachen kann? So wie Christian Streich, der war ja bis vor 2 Jahren noch Trainer beim SC Freiburg, extrem beliebt. Jetzt kann er seine Kommentare zur WM auch woanders loswerden und das beim öffentlich-rechtlichen Fernsehen, ganz offiziell, ja. Das ZDF hat ihn nämlich in sein Expertenteam aufgenommen und da kommt der gute Mann aus dem Südwesten auch gleich beim ersten WM-Spiel am 11. Juni zum Einsatz. Wir sind gespannt auf das Spiel, aber auch gespannt auf die Kommentare von Herrn Streich. Wir spielen jetzt auch, und zwar LaGrange from ZZ Top, here on Rock FM.
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0: Es ist schon verrückt, ne? Hättest du Mitte der 60er jemandem gesagt, du, diese neue Band hier, die Rolling Stones, kennst du die schon? Ich sag dir eins, die werden im Jahr 2026 Anno Domini noch mit neuen Songs im Radio laufen. Da hätten die dich für bekloppt erklärt, hätten die gesagt, ja, klar, du hast nicht mehr alle Latten am Zaun. Ja, die Stones sind zurück mit einer richtig geilen Single, In the Stars, eben gehört hier bei Rock FM. Wir sind mal sehr gespannt, wie das komplette Album dann klingen wird, wenn es im Juli rauskommt. Aber jetzt gehen wir erstmal von gespannt sein zu entspannt sein, denn irgendwie wirkt Pfeffer nicht besonders entspannt, wenn er an den Vatertag denkt.
1: Überlege mal, ey, wir haben den 11. Mai gestern gehabt und wir machen die Heizung an. Irgendwann, ich dreh durch, ich wandere aus, ich weiß es noch nicht, ich überleg's mir noch.
2: Ja, aber du weißt schon, Pfeffer, erst am Donnerstag ist Entspannung angesagt, er ist Vatertag, ja, und da ist die Kanzofi. Dann soll's besser werden.
1: Seit wann ist denn Entspannung am Vatertag? Am Vatertag muss ich gerade mal laufen, weil dann irgendwelche Kumpels vorbeikommen und dann renne ich egal in den Keller runter, um Biernachschub zu holen.
2: Ja,
1: super.
2: Das ist natürlich blöd. Am Ende viel Bier, passt viel Flasche öffnen. Ne?
1: Das stimmt.
0: Aber wo er recht hat, hat er recht. Ich hoffe auf jeden Fall, ihr habt einen Brückentag am Freitag. Wenn nicht, habt ihr auch einen Vorteil. Am Freitag kommen dann Metallica-Tickets raus. Ihr wisst schon, App rocken. Also Rock FM App runterladen und ab dafür.

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3: Also egal, ob ihr im Nachtdienst bei einer Security-Firma seid oder ob ihr auf der anderen Seite arbeitet, also als Einbrecher, in jedem Fall warm anziehen oder einfach zu Hause bleiben. Die Tiefstwerte zwischen 6 und 1 Grad plus in der Nacht und morgen am Mittwoch, da sind es dann 12 bis 16 Grad maximal, je nachdem, wo ihr euch rumtreibt. Vormittags noch ein bisschen Sonne und Wolken, gegen Mittag dann Regen und Gewitter.
0: Es ist 6:30. 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
4: Ich bin Daniel Ernst. Der Iran-Krieg hat die USA bisher rund 29 Milliarden Dollar gekostet. Das sagte ein hochrangiger Mitarbeiter des Verteidigungsministeriums bei einer Anhörung. Im kommenden Jahr soll in den USA der Haushalt für Verteidigungsausgaben auf knapp 1,5 Billionen Dollar steigen. Verteidigungsminister Pistorius sieht Anzeichen für eine Kehrtwende im Ukraine-Krieg. Russland habe eine Phase der Schwäche, wirtschaftlich, innenpolitisch und auch auf dem Gefechtsfeld, so der Verteidigungsminister bei einem Besuch in der Ukraine. Vor allem die ukrainischen Angriffe auf die russische Militärinfrastruktur zeige Wirkung. Deutschland ist für internationale Studenten eines der beliebtesten Länder. Nach einer Untersuchung der UN steht Deutschland auf Platz 4 hinter den USA, Großbritannien und Australien. Bei europäischen Studenten ist Deutschland sogar die Nummer 1.
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5: Fußballspielerin Selina Cerci verlässt die TSG Hoffenheim. Die deutsche Nationalstürmerin verlängert ihren im Sommer auslaufenden Vertrag im Kraichgau nicht. Am kommenden Sonntag wird die 25-Jährige im letzten Heimspiel der TSG gegen Leipzig verabschiedet. Rebecca Allgeier von der TSG Hoffenheim.

Irgendwie saumäßig gut gealtert, die Nummer. Raymond mit ihrer Liebeserklärung an das Supergirl hier bei Rock FM. Dieses Supergirl hatte ja einen riesen Einfluss auf Ray Garvey und seine Karriere. Dieses Supergirl hat ihm nicht nur den größten Hit seiner Karriere beschert, sondern es befindet sich quasi auch auf dem sehr persönlichen und autobiografischen Buch, das der gute Mr. Garvey 2023 rausgehauen hat. Before I Met Supergirl heißt das. Hier geht's nicht nur um sein außergewöhnliches Leben, sondern auch um seine Reise zu sich selbst. Hat wirklich gute Rezensionen bekommen. So, wir reisen jetzt von hier aus mal eben 3 Jahrzehnte weiter in Richtung Vergangenheit. Und zwar mit Manfred Mann's Earth Band und ihrem Springsteen-Cover For You. Hier ist Rock FM. 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

0: Rock FM ist hier am Dienstagabend, der Feierabend mitten lange. Und wir schicken euch ja nicht nur schicken Merch nach Hause, sondern wir schicken euch auch in die Hauptstadt.
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0: Am Samstag, den 30. Mai, stehen Metallica mit Support von Gojira und Knocked Loose auf der Bühne in Berlin. 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Ein VIP-Trip gibt's, also mit Anreise und Übernachtung in einem schnieken Hotel. Und was müsst ihr machen? Einfach nur die Rock FM-App runterladen. Jeden Tag klingeln wir ja hier bei vielen Leuten durch und hauen Merch raus. Und immer freitags gibt's dann Tickets. Diesen Freitag am Brückentag dann eben Tickets für Metallica. Ich habe gesehen, vor ein paar Tagen waren die in Griechenland, in Athen, haben vor 90.000 Menschen gespielt. Und Kirk Hammett hat so eine kleine Rede über die griechische Geschichte und Kultur gehalten. Hat gesagt, hey, die Tonleiter wurde hier von euren Vorfahren erfunden. Jedes Mal, wenn ich Gitarre spiele, dann benutze ich quasi eure Scales, also Pentatoniken. Was ich spiele, ist griechische Kultur. Die Leute im Publikum sind total ausgerastet. Ich finde es total witzig. Und noch witziger finde ich, was er dann gemacht hat. Hört mal selbst.

0: Ich glaube, Zorba the Greek, oder? Heißt das Stück im Original? Auf jeden Fall absoluter griechischer Kult natürlich. Ich weiß nicht, vielleicht kann man sie in Berlin ja auch deutsches Kulturgut, also Helene Fischer oder Heino, ja, irgendwas richtig Gutes. Scherz. Okay, Rock FM ist hier, ihr wisst, was zu tun ist. App runterladen, anmelden und natürlich das Handy im Blick behalten.
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5: Ich bin Daniel Ernst. Guten Abend. Die Spitzen von Union und SPD sind gerade im Kanzleramt in Berlin bei einer neuen Sitzung des Koalitionsausschusses. Es geht wieder um Entlastungen für die hohen Energiepreise, den Haushalt und den weiteren Reformfahrplan. Konkrete inhaltliche Beschlüsse werden heute aber nicht erwartet. Bundeskanzler Friedrich Merz hat heute immerhin schon einen unangenehmen Termin hinter sich. Beim Deutschen Gewerkschaftsbund sagte er, Deutschland könne nicht so einfach weitermachen wie in den letzten 20 Jahren. Das Land müsse sich aufraffen. Dafür erntete er von den Gewerkschaftern Pfiffe und Buhrufe. Immer mehr Unternehmen und Behörden in Deutschland werden Opfer von Cyberangriffen. Im vergangenen Jahr wurden bundesweit mehr als 1000 Fälle angezeigt. Bundesinnenminister Dobrindt fordert deshalb mehr Möglichkeiten für Behörden, um gegen Cyberkriminelle vorzugehen. Soita Sovali berichtet.
6: Besonders häufig geht es um sogenannte Ransomware-Angriffe. Dabei verschlüsseln kriminelle Daten und verlangen Geld für die Freigabe. Betroffen sind vor allem kleinere und mittlere Unternehmen. Innenminister Dobrindt sagt, künstliche Intelligenz mache solche Attacken einfacher und gefährlicher. Deshalb plant die Bundesregierung ein neues Gesetz, damit Behörden künftig auch die Infrastruktur der Täter gezielt stören können.
5: Die festgefahrenen Gespräche zwischen den USA und dem Iran machen den deutschen Aktienmarkt nervös. Der DAX hat heute deutlich nachgegeben und liegt jetzt auch wieder unter der Marke von 24.000 Punkten.
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7: Ich bin Barbara Schlegel, guten Abend. Der neue Landtag von Baden-Württemberg ist arbeitsfähig. Bei seiner konstituierenden Sitzung haben die Abgeordneten Thomas Strobel von der CDU zum Landtagspräsidenten gewählt mit 103 Ja-Stimmen. Damit fehlten dem bisherigen Innenminister 9 Stimmen aus der grün-schwarzen Regierungskoalition. Seine Vorgängerin im Amt, die grüne Muhterem Aras, ist jetzt Vizepräsidentin. Die Opposition ging leer aus. Grüne und CDU hatten sich im Vorfeld darauf verständigt, nur einen Vizepräsidenten zuzulassen. Der parlamentarische Geschäftsführer der AfD, Miguel Klaus, spricht von systematischer Ausgrenzung der stärksten Oppositionsfraktion.
8: Was Sie hier betreiben, ist doch eine gefährliche Form der politischen Willkür, denn Sie biegen sich nach Wahlen die Regeln so zurecht, wie es Ihnen gerade passt, um eine unliebsame Stimme mundtot zu machen.
7: Zuvor hatte der CDU-Politiker Wolfgang Reinhardt in seiner Rolle als Alterspräsident alle Abgeordneten zu einem konstruktiven Miteinander ermahnt.
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9: Wir gehen rein. Eine Stunde frischen Rock habe ich für euch. Neues von The Excerts, Muse und The Rasmus. Loslegen wir aber mit den Girls aus Mexiko. The Warning, zusammen mit Karin Leon, Love to be Loved.

Wir machen immer gute Laune. Liquido, Narcotic, Rock FM hier. Ich bin Musikchef Luki. Und die wenigsten Schulbands schaffen es wirklich aus der Schule raus, ne? Meine erste Schulband war eine Silbermond-Coverband. Wir haben uns Goldsonne genannt. Intelligenter Name, ne? Ist vielleicht auch ganz gut, dass wir es nicht geschafft haben. Wer es aber geschafft hat, sind die Excerts. Die haben sich damals nämlich auch mit 13 als Schülerband in Aberdeen gegründet und sind bald Rocklegenden. Das ist ihre neue Nummer. Frischer Rock bei Rock FM. Die Excerts. Pretty Ugly.

Geil. Legendäre Nummer. Kansas bei Rock FM. Ich bin Musikchef Luki und das ist die aktuelle von Muse. Ein sphärisches Teil. Typisch Muse halt. Be With You heißt sie. Einen schönen Feierabend euch.

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1: Ich bin Daniel Ernst. Guten Abend. Die AfD baut nach einer neuen Wahlumfrage ihren Vorsprung auf die Union aus. Das hat das YouGov-Institut ermittelt. Sie kommt demnach auf 28%. CDU und CSU rutschen um einen Punkt ab und liegen nur noch bei 22%. Die SPD und die Grünen erhalten 13%. Im Kanzleramt in Berlin läuft noch immer der Koalitionsausschuss. Die Spitzen von Union und SPD sind wieder zusammengekommen. Und es geht um Entlastungen für die hohen Energiepreise, den Haushalt und den weiteren Reformfahrplan. Konkrete inhaltliche Beschlüsse werden heute aber nicht erwartet. Vom freigesetzten Buckelwal aus der Ostsee gibt es offenbar seit Tagen kein Signal mehr. Das berichtet die Bild-Zeitung. Am Wal war vor der Aussetzung ein Sender befestigt worden, der beim Auftauchen Daten übermitteln sollte. Es gab aber immer wieder Probleme. Seit Sonntag wird gar kein Signal mehr übermittelt. Möglicherweise ist der Sender defekt, der Wal könnte aber auch tot sein.

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0: 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Es ist 10 Uhr. 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
1: Ich bin Daniel Ernst. Guten Abend. Das Verhältnis zwischen den USA und dem Iran bleibt angespannt. Jetzt wirft der Iran den USA vor, sie wollten die vollständige Kapitulation des Landes. Die Forderungen des Irans seien klar, man wolle unter anderem eine Beendigung der Kampfhandlungen, Entschädigungen, ein Ende der Blockade und die Aufhebung von Sanktionen. US-Präsident Trump hatte gestern die fast 5 Wochen andauernde Waffenruhe öffentlich in Frage gestellt. Mercedes-Benz verkauft nach einem Bericht der Bild-Zeitung alle Autohäuser an einen kanadischen Investor. Betroffen davon seien rund 8000 Mitarbeiter in 20 Niederlassungen. Welche Folgen der Verkauf für die Beschäftigten hat, ist noch unklar. Die AfD baut nach einer neuen Wahlumfrage ihren Vorsprung auf die Union aus. Das hat das YouGov-Institut ermittelt. Sie kommt demnach auf 28%, CDU und CSU rutschen um einen Punkt ab und liegen nur noch bei 22%. Die SPD steht wie die Grünen bei 13%. 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
1: Ich bin Daniel Ernst. Guten Abend. Das Verhältnis zwischen den USA und dem Iran bleibt angespannt. Jetzt wirft der Iran den USA vor, sie wollten die vollständige Kapitulation des Landes. Die Forderungen des Irans seien klar. Man wolle unter anderem eine Beendigung der Kampfhandlungen, Entschädigungen, ein Ende der Blockade und die Aufhebung von Sanktionen. US-Präsident Trump hatte gestern die fast 5 Wochen andauernde Waffenruhe öffentlich in Frage gestellt. Die AfD baut nach einer neuen Wahlumfrage ihren Vorsprung auf die Union aus. Das hat das YouGov-Institut ermittelt. Sie kommt demnach auf 28%. CDU und CSU rutschen um einen Punkt ab und liegen nur noch bei 22%. Die SPD steht wie die Grünen bei 13%. Im Raum Mainz-Wiesbaden muss morgen mit erheblichen Verkehrsbehinderungen gerechnet werden, denn am Vormittag wird in Wiesbaden-Erbenheim eine Weltkriegsbombe entschärft. Es handelt sich um einen 500 Kilo Blindgänger aus dem Zweiten Weltkrieg. Während der Entschärfung werden die Straßen- und Bahnstrecken in einem Radius von 700 Metern um den Fundort gesperrt. Betroffen sind auch die Bahntrasse Wiesbaden-Köln und die Autobahn 66 bei Wiesbaden-Erbenheim.

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1: Guten Abend Deutschland, mein Name ist Daniel Kaiser. Willkommen zur Night Lounge. Heute am Mittwoch, den 13. Mai 2026. Unsere heutige Sendung wird sportlich, denn wir sprechen heute über Medaillen, über Meistertitel, über Aufstieg, über krasse Comebacks. Ich möchte heute von euch wissen, was war dein größter sportlicher Erfolg? Darüber sprechen wir heute und ich würde ja gerne wissen, ja, was für sportliche Erfolge ihr so hattet, vielleicht auch die in Aussicht standen, die ihr vielleicht nicht erreicht habt. Ganz persönlich vielleicht aber auch für euch, es gibt ja auch sportliche Erfolge, die vielleicht nicht mit Medaillen oder Meistertitel verbunden sind, aber die für euch persönlich eine Rolle gespielt haben. Vielleicht seid ihr einen Marathon gelaufen oder sowas in der Art. Ihr habt irgendwie einen richtigen sportlichen Neustart gewagt, der richtig anstrengend war. Darüber reden wir heute. Anrufen kostenlos vom Handy, vom Festnetz. Gerne auch eine Mail schreiben oder reinklicken auf Facebook und auf Instagram unter Night Lounge.
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1: Ja, wenn wir von sportlichen Erfolgen sprechen, dann fallen mir gerade jetzt auch so ein paar Geschichten aus den letzten Wochen ein. Da ja, gab es immer wieder mal jemand, der sagt, ja, ich dreifacher Meister hier, zweifacher dort. Und ich stelle mir manchmal auch so die Frage, was heißt das eigentlich? Man hört das auch immer so häufig. Welche Bedeutung hat das eigentlich? Ist das wirklich was ganz Großes? Etwas, das man sich selbst auch immer gewünscht hat, irgendwann zu erreichen? Was macht so ein Titel mit einem? Ist es das, was man am Ende dann auch sagt, das macht mich wirklich glücklich, dass ich diesen Pokal zum Beispiel, diese Medaille habe? Oder ist das eher so, dass ich sage, nein, ich habe mir hier selbst etwas bewiesen. Ich bin über meine eigenen Grenzen hinaus. Ich bin gewachsen vielleicht in irgendeiner Art und Weise auch. Hab meine eigene Bestleistung übertroffen. Bin gespannt, eure Gedanken zu hören. Wir gehen die erste Leitung für den heutigen Abend und da ruft mich wer an mit der Endziffer 54. Schönen guten Abend. Hallo, wer da? Die 54 hat sich schon wieder verabschiedet. Das gibt's doch gar nicht. Dann gehen wir weiter. Wen haben wir hier mit der Endziffer 70? Wer hat die 70? Guten Abend. Auch wieder weg? Hallo? Hör ich nichts? Habe ich was Falsches gemacht? Falscher Knopf? Manchmal passiert das? Nö, habe ich nicht. Doch, die 45 ist wieder da. 45, hallo, wer da? Nee, ich höre nichts tatsächlich. Komisch. Ich hoffe, es legt sich gleich, dieses technische Problem. Ansonsten komme ich ins Schwitzen.
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1: Was auch daran liegen kann, dass die Klimaanlage heute ausgeschaltet ist. Es ist ein bisschen warm hier im Studio. So, ja, was war so ein Sieg im Wettkampf oder ein ganz persönlicher Sieg über euch selbst, lautet die Frage. Und auch, wie hart war eigentlich dieser Weg dorthin wirklich? Gab es Momente, in denen ihr fast schon aufgeben wolltet, aber es dann schlussendlich doch nicht getan habt? Oder habt ihr vielleicht doch irgendwie aufgegeben, ärgert euch darüber? Wie oft habe ich schon mit Leuten gesprochen, die gesagt haben, sie wollten Profifußballer werden, aber diese eine Beinverletzung, die hat's dann irgendwie gemacht. Also das habe ich, glaube ich, schon, ich kann gar nicht mehr mitzählen, wie oft ich das schon gehört habe, dass da irgendwie die ganz große Profifußballkarriere im Raum stand. Und frage ich mich immer so, ist das wirklich so oder ist das nur die eigene Wahrnehmung? Ja, und warum bedeuten uns eigentlich genau oder vielleicht euch persönlich auch diese sportlichen Erfolge bis heute eventuell so viel oder vielleicht auch gar nichts mehr? Ne? Vielleicht blickt man auch zurück und sagt, ja, früher, da war ich mal eine richtige Sportskanone und heute erinnern da wirklich nur noch die Pokale und die Medaillen an der Wand. Und der Blick in den Spiegel sagt etwas anderes. Gehen wir in die nächste Leitung und zwar, wen haben wir denn dran? Kerstin aus Remagen ist da. Hallo Kerstin.
2: Hallo Daniel. Hallo.
1: Hallo.
2: Kerstin. Geht's dir gut?
1: Mir geht es gut, ich hoffe dir auch.
2: Ja, bisschen Zahnschmerzen, aber ich habe neue Zähne. Aber viele Probleme momentan. Die ganze lange Behandlungen, die waren sehr, sehr heftig. Ne? Mhm.
1: Na dann, wie sagt man das denn? Gute Besserung, dass es gut verheilt. Kerstin, heute geht es um deine sportlichen Erfolge. Erzähl doch, welche hast du denn bisher hinter dir?
2: Ich auch. Nee, da ist nichts.
1: Wie, da ist nichts? Du bist doch an wegen des Themas sportliche Erfolge.
2: Nee, ich wollte dich hören.
1: Ach so. Du hast selber gar nichts, gar keine sportlichen Wettkämpfe, irgendwas in deinem Leben bereits gemacht?
2: Nein.
1: Hat dich das nie so gereizt oder sagst du, weiß ich nicht, Sport ist Mord oder was ist dein Motto?
2: Nee, hab ich nicht so gehabt, so.
1: Nö. Findest du Sport auch nicht so doll oder weiß ich nicht? Bist du sportbegeistert?
2: Ich mache meinen Sport zu Hause selber. Ich habe so einen großen Gymnastikball. Da setze ich mich ab und zu mal drauf, wenn ich dann Beschwerden habe, Rückenschmerzen oder irgendwann mein Bein tut weh. Dann werde ich mich dann da machen, aber sonst, nee. Ich mache das alles zu Hause.
1: Na gut, Kerstin. Also wenn da keine Geschichte hinter dir steckt, dann würde ich dir trotzdem die Frage stellen, du kannst heute so ein bisschen Einfluss nehmen auf die Sendung, denn ich würde gerne wissen, welche Sportart würde dich heute Abend unglaublich interessieren, da ein bisschen was zu erfahren?
2: Ja, ich würde schon gerne, wie meine Leute dazu, wie soll ich sagen, Kung Fu oder Karate oder so, ne? Das hätte ich schöne große Adresse.
1: Also wenn jemand anruft, der Karate oder Kung Fu macht, das wird so spannend finden.
2: Ja, das finde ich schön, weil mein Arzt kann das.
1: Was kann der?
2: Judo, hat er mir schon gesagt.
1: Hat er schon gesagt, aber noch nicht gezeigt?
2: Nee, gezeigt nicht.
1: Kann ja sein, dass er da ein paar Fotos auf dem Handy hat. Hat ja heutzutage jeder irgendwie so ein paar.
2: Nein, er hat nur gesagt, er könnte das, ne? So wie Bruce Lee, der Chinese. Bruce Lee, der Film. Das wird okay. Schön.
1: Gut, dann gucken wir doch mal, ob wir heute was finden. Kerstin, schönen Abend dir, bis dann. Tschüss.
2: Danke, ciao.
1: Also, heute geht's um Sport und die Frage lautet, was war so dein größter sportlicher Erfolg im Leben? Kerstin würde gerne eine Geschichte hören von jemandem, der Karate ausübt oder Kung Fu. Ich kenne keinen persönlich, aber vielleicht seid ihr ja gerade da draußen angesprochen und könnt einfach mal anrufen und verraten, wie ihr darauf gekommen seid, wie lange ihr das gemacht habt. Mir fallen gerade Geschichten ein von Menschen, die das in sehr, sehr jungen Jahren gemacht haben, vielleicht so 2, 3 Jahre, dann irgendwann mal damit aufgehört haben. Wer ist denn wirklich am Ball geblieben? Und was war überhaupt die Intention damals, damit anzufangen? So viele Fragen, die ich hätte. Und vielleicht freut sich die Kerstin darüber, mal was zu hören. Aber es gibt ja heute nicht nur diese Kampfsportarten, es gibt ja auch so viele andere Dinge, über die man heute reden kann. Fußball ganz, ganz weit vorne natürlich, aber wir haben auch noch Boxen. Ja, wer von euch boxt beispielsweise? Wer von euch ist vielleicht Leichtathlet, schwimmt? Ich bin mal gespannt.
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1: Im Studio. Ich werde im Vorfeld mal eine Mail vorlesen, die ich zu dem Thema bekommen habe, die ich eigentlich ganz sympathisch, ganz nett finde. Vielleicht gibt euch das schon mal so ein bisschen Inspiration, in welche Richtung es heute geht. Geschrieben hat Marcel, mein größter sportlicher Erfolg war kein Pokal, sondern mein erster Halbmarathon. Ich war früher total... Was hat er geschrieben? Ich war früher total unsportlich, habe geraucht und beim Treppensteigen immer geschnauft. Dann habe ich mit kleinen Laufen angefangen, erst 3 Kilometer, dann 5, dann 10. Als ich mich dann für den Halbmarathon angemeldet habe, haben viele gelacht und gesagt, ich ziehe das eh nicht durch. Genau das hat mich aber noch mehr gepusht. Und was schreibt er noch? Der Tag war richtig brutal. Ab Kilometer 16 wollte ich eigentlich nur noch aufhören. Aber ich bin durchgelaufen. Als ich im Ziel war, hatte ich Tränen in den Augen. Nicht wegen der Zeit, sondern weil ich mir selbst bewiesen habe, dass ich stärker bin als meine alten Gewohnheiten. Und darauf bin ich bis heute sehr, sehr stolz. Finde ich sehr gut. Finde ich wirklich toll, beeindruckend. Und ich hoffe, du hast dir diese Menschen, die damals gesagt haben, das wirst du eh nicht schaffen. Ich hoffe, du schaust dir diese Menschen ganz genau an. Und entscheidest dann, ob sie noch zu deinem Leben gehören. Denn, das klingt jetzt vielleicht ein bisschen hart, ich finde, man muss da wirklich aussortieren. Weil was bringt mir das, Leute um mich herum zu haben, die nicht an mich glauben und die mich nicht auch unterstützen. Ich meine, man kann ja durchaus kritisch sein und sagen, dass, das ist schwierig, was du dir da vorgenommen hast, ne? Und kann aber trotzdem sagen, du, ich drück dir trotzdem die Daumen. Ich wünsche dir trotzdem Erfolg. Auch wenn ich bezweifle, dass, ja, dass du das vielleicht packst, aber ich will, dass du es packst. Also, gib Gas, ne? Zeig, was du kannst. Bin ja mal in der nächsten Leitung. Da haben wir jemanden mit der 7-5. Hallo.
3: Hallo.
1: Wer ist denn dran?
3: Der Michel.
1: Michel, woher?
3: Aus Bad Schwalbach.
1: Aus Bad Schwalbach. Bist du Kung-Fu- oder Karatemeister?
3: Nein, leider nicht.
1: Schade, aber auch. Das hätte mich auch interessiert. Ich weiß auch überhaupt nichts über Karate und Kung-Fu. Außer aus den Filmen. Da bin ich ähnlich wie Kerstin, nur auf Filme fokussiert. Was bringt dich heute zu mir?
3: Also mein größter sportlicher Erfolg beim Tischtennis.
1: Ei, cool.
3: Und den Erfolg hätte ich wahrscheinlich als Einzelspieler nicht erleben können oder nicht schaffen können. Es war dann ein Mannschaftswettbewerb und zwar ein Pokalwettbewerb in der Jugend. Und da haben wir es dann zusammen in den Verbandspokal-Endspiel geschafft und sind da tatsächlich Dritter geworden. Und das Schöne ist, dass in dem Fall Verbandspokal war dann, glaube ich, so das Verband Rheinland-Pfalz, also schon ziemlich weit oben. Und zwei Mannschaften waren wirklich überhaupt nicht zu schlagen. Wir waren halbe Profis, sage ich mal. Mhm. Und eine Mannschaft konnten wir schlagen und somit sind wir auf dem Treppchen gelandet und waren, glaube ich, alle glücklich. Und für mich war das Schöne, dass ich diesen Erfolg zusammen mit meinem Bruder, der auch in der Mannschaft war, erreichen konnte.
1: Wie schön. Das liegt jetzt wie lange zurück? Wie alt warst du damals?
3: Ich 15, 16 rum, denke ich.
1: Lange her, ne? Heute bist du 20, Mitte 20. Wie alt bist du jetzt?
3: Mitte 40.
1: Mitte 40 sogar schon? Ach, guck mal, Michael. Ja. Hast du deine Junge, aber jung gehalten hier, deine Stimme. Michael, sag mir doch mal, warum damals dann aber auch dieser Cut kam. Den setze ich jetzt voraus, weil du hast ja nichts mehr erwähnt, was danach in Richtung Tischtennis kam. Hast du dann einfach die Lust daran verloren? Oder warum nicht dann irgendwie dieses, nö, ich bin dann Verein eingetreten, habe dann weitergemacht, wollte.
3: Ich glaube, das war stark, hat es Zusammenhang mit dem Verein, auch mit der Trainerin. Ich hatte in der ganzen Zeit immer eine Trainerin, die sich ja auch eingesetzt hat für alle, die das auch sehr viele Jahre gemacht hat und sehr gerne gemacht hat und dann einfach durch weggezogen irgendwann mal und dann war das nicht mehr so wichtig.
1: Bereut man das manchmal so, wenn man so zurückblickt und sich so sagt, boah, vielleicht wäre ich Tischtennis, vielleicht hätte ich das als Beruf gemacht, Sponsoren. Man kann ja, wenn man richtig, richtig erfolgreich ist, ja auch gutes Geld damit verdienen. Denkt man darüber nach oder sagst du, nee, das war immer nur so Spaß nebenbei. Ich habe das nie irgendwie, ich will jetzt nicht sagen ernst genommen, aber ich glaube, du hast schon die Spiele ernst genommen, oder?
3: Also es war, ich habe das nie bereut. Also ich denke mal, gerne eine Zeit zurück, habe aber nie bereut, dass ich das irgendwie nicht ehrgeiziger, sag ich mal, begangen habe. Mein Bruder hatte sogar mehr Talent. Der ist jünger und das war natürlich immer ein großes Problem für mich, wenn ich gegen ihn gespielt habe. Ich wollte natürlich immer mit Punkte spielen. Mein Bruder hat mich immer besiegt und da sind auch mal Schläger geflogen. Er hatte tatsächlich mehr Talent, aber hat es auch nicht geschafft.
1: Ist Tischtennis spielen so wie Fahrradfahren, das verlernt man nie? Oder sagst du, boah, wenn du mich jetzt irgendwie an den Tisch stellen würdest, ich glaube, ich wäre ein bisschen eingerostet?
3: Eingerostet, ja, aber das verlernt man nicht. Und die Grundtechniken, die habe ich schon noch drauf. Ich spiele auch ab und zu noch mal mit einem Kumpel so klassisch auf Schulhöfen. Da stehen ja immer diese Betonplatten und da lassen wir es uns nochmal gut gehen.
1: Ich wollte gerade fragen, was ist davon übrig geblieben? Welche Spuren dieses Tischtennis sind heute noch in deinem Leben aufzufinden? Das heißt, hast du vielleicht eine Garage, wo eine Tischtennisplatte irgendwie ist? Oder nee, eigentlich nicht, ne? Nur noch auf irgendwelchen Höfen draußen, Outdoor.
3: Ja, genau. Genau. Also Outdoor ab und zu mal verabreden und dann eine Runde spielen, das macht immer noch sehr viel Spaß.
1: Verfolgst du das professionelle Tischtennis im Fernsehen?
3: Ja, natürlich. Und das war für mich natürlich sehr traurig, wo jetzt Timo Boll letztes Jahr seinen Abschied gegeben hat und der ja quasi Tischtennis Deutschland geprägt hat über viele, viele Jahre. Das ist schon ein Einschnitt gewesen. Ne? Und mal gucken, wer jetzt dann sein Erbe übernehmen wird.
1: Es ist interessant, dass selbst wenn man mit Sport wenig zu tun hat, diese großen Namen bekommt man dann trotzdem am Rande mit, dass da was gerade passiert. Finde ich voll interessant.
3: Ja, ich finde es eher auch interessant, dass Timo Boll, obwohl es ein Deutscher ist, zum Beispiel in China einfach ein Megastar ist und noch viel, viel bekannter als in seinem Heimatland. Irgendwie ein bisschen traurig, aber auch kurios und sehr interessant. Teilweise haben sogar Chinesen, man will es nicht glauben, das Mutterland quasi des Tischtennis, die Technik des Timo Bolls kopiert. Das ist eigentlich mehr Ehre geht nicht.
1: Mehr Ehre geht nicht, das stimmt. Das habe ich schon oft gehört, nicht nur bei Sportlern, sondern auch bei Künstlern, dass die einfach da im Ausland manchmal sogar ja, viel größer gefeiert werden als im eigenen Land. Ne? Das ist schon irgendwie kurios. Aber da denke ich mir so, weißt du, wir machen es doch teilweise ähnlich. Also wir feiern ja auch irgendwie, sobald jemand da, ein Künstler aus Amerika singt bei uns, wird er mehr gefeiert wie ein eigener Künstler.
3: Das ist so mein Eindruck. Das mag sein, dass es hier und da so ist, ja. Also schwer zu sagen. Ich kann das nur bei Sportlern ab und zu mal nachvollziehen. Mit der Musik ist immer, weiß man wirklich nicht, wie ist das in den Charts jetzt, gerade in Amerika oder England oder hier, je nachdem, wo der Künstler herkommt. Aber in dem speziellen Fall ist es halt wirklich so, dass es ein Megastar ist oder war in China. Gut, den kennt immer noch jedes Kind wahrscheinlich. Ja. Und Michel, das muss man erstmal schaffen.
1: Der erste Gedanke, der mir sofort in den Kopf kam, aber ich wollte es mir aufheben für jetzt, als du gesagt hast, Tischtennis, habe ich gedacht, boah, der Michel, der war bestimmt vor ein paar Wochen bei Marty Supreme im Kino.
3: Ich habe von dem Film gehört, aber leider hat unser Kino den Film nicht gespielt, weil es ein relativ kleines Kino ist. Und deswegen habe ich noch nicht gesehen, warte aber darauf, dass ich ihn streamen kann.
1: Also ist das was dich also auch reizt, ne? Du willst dann schon irgendwie, da geht es hier um einen Tischtennisspieler, dann denkt man sich so, das muss man gesehen haben, wenn man schon mit Tischtennis eine Verbindung hat.
3: Ja, auf jeden Fall. Und auch da hat ja der Timo Boll mitgewirkt, als Trainer quasi vom Schauspieler.
1: Und da schließt sich der Kreis wieder. Okay, da ich merke schon. Sehr gut. Michel, noch eine Frage, die versuche ich jedenfalls heute jedem zu stellen. Was würdest du sagen, wie schwer ist es im fortgeschrittenen Alter, so würde ich mich bezeichnen, wie schwer ist es da eine Sportart zu erlernen, wie beispielsweise Tischtennis? Würdest du sagen, kannst du vergessen, je älter du wirst, um dann in irgendeinem Sport erfolgreich zu werden, musst du schon sehr früh anfangen. Die Scouts beginnen ja teilweise schon im Kindergarten irgendwie Ausschau zu halten. Also, ja.
3: Also ich glaube, Tischtennis ist ein sehr, sehr technischer Sport, wo man wirklich sich reinfuchsen muss. Wo ich glaube, dass es im hohen Alter, wo ja der Bewegungsapparat schon nicht mehr ganz so agil ist, wirklich schwer werden kann. Ist, glaube ich, wirklich hilfreich, dass man schon die Bewegungsabläufe drauf hat, um da wirklich gut zu sein. Ich glaube, dass der andere Sport an sich eher vereignet. Also das rein von gefühlstechnisch würde ich sagen, zum Beispiel auch sogar, dass sich Tennis besser eignen könnte, weil die Bewegungen etwas grober sind und man nicht so viel mit Schnitt arbeitet und das auch nicht so schnell ist. Ich glaube, Tischtennis ist tatsächlich schwer im Alter noch auf hohem Level zu spielen.
1: Das ist interessant, weil ich habe es eher andersrum wahrgenommen. Du bist ja jemand, der das aktiv gespielt hat. Deswegen, ich habe immer gedacht, so Tischtennis ist so die kleinere Version von Tennis.
3: Ja, aber es ist aber auch schwer für mich, natürlich sich da reinzudenken, für jemanden, der noch gar nicht Tischtennis spielt und jetzt vielleicht in meinem Alter anfangen würde.
1: Ja, genau.
3: Wirklich schwierig, ja. Also bei mir ist noch so Besonderheit, dass ich Tischtennis links spiele und Tennis rechts.
1: Ey, das ist krass. Die Frage wollte ich dir gerade stellen. Mit welcher Hand spielst du? Du bist links, bist du Linkshänder?
3: Ich bin Linkshänder, ja.
1: Ich auch. Ach, wie schön. Ich fange jetzt mit Tischtennis an.
3: Wobei ich, also schneiden mit der Schere, das mache ich komischerweise rechts. Und aber viele Sachen, die Kraft benötigen, mit rechts und eher die Feinmotorik bei links, aber also bei den meisten Sachen.
1: Das ist interessant. Ja, da gibt es große Unterschiede. Michel, vielen Dank für deinen Anruf. Dir alles Gute. Bis bald.
3: Sehr gerne, vielen Dank.
1: Bis gut. Und ciao.
3: Einen schönen Abend noch. Tschüss.
1: So, im Moment nur eine Leitung frei, aber keine Sorge, das hat nichts zu bedeuten, deswegen ruft bitte weiterhin an. Es kann immer sein, dass jemand mich nicht hört oder wie vorhin das Mikro aus hat. Er probiert es also. Heute das Thema, meine größten sportlichen Erfolge. Worauf seid ihr bis heute stolz? Erzählt es mir.
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1: Am längsten wartet jemand mit der Endziffer 83. Hallo.
4: Hallo.
1: Hallo, wer da?
4: Hallo, hier ist Hermann Josef.
1: Hallo Hermann Josef, ich höre dich leider sehr schlecht. Es ist sehr, sehr laut bei dir im Hintergrund.
4: Ist das jetzt besser?
1: Nee, immer noch sehr laut.
4: Ich bin im Auto.
1: Dann bleib mal dran, vielleicht kriegen wir später eine bessere Verbindung zu dir. Nicht auflegen. Wir gucken mal, wen wir in der nächsten Leitung haben mit der 96. Hallo.
5: Hallo, schönen guten Tag. Hier ist der Jamie.
1: Jamie, woher bist du?
5: Ich wohne zurzeit in Düren.
1: Düren?
5: Ja, in Düren.
1: Schön, dass du da bist, Jamie. Ich bin Daniel. Um welchen Sport dreht es sich bei dir?
5: Bei mir dreht es sich um Turnen.
1: Turnen? Oh, okay.
5: Ja, ich war ein sehr, sehr guter Turner. Ich bin 4-mal hintereinander Vereinsmeister geworden.
1: 4-mal Vereinsmeister? Wann hast du angefangen mit Turnen? In welchem Alter?
5: Mit 5.
1: Mit 5 schon? Okay.
5: Ja.
1: Und du hast aufgehört, weil du sagst, ich war. Das heißt, du spielst, ja, du turnst nicht mehr.
5: Ja, weil ich umgezogen bin.
1: Okay, was spricht dagegen, da wo man jetzt umgezogen ist, weiterzumachen?
5: Weil ich habe zurzeit keine Zeit mehr dafür.
1: Okay, wie alt bist du jetzt?
5: Ich bin jetzt 16.
1: 16 bist du jetzt? Ah, okay. Hast du lange durchgezogen? 11 Jahre, ne? Oder wie viel? Nee, was haben wir? Mit 5 hast du angefangen. Doch, mit 5, ne?
5: Mit 5 habe ich angefangen beim Kinderturnen.
1: Ja. Fehlt es dir heute?
5: Ja, auf jeden Fall.
1: Jetzt musst du mich immer korrigieren. Mir, ja. Ich werde viele dumme Fragen stellen heute, generell, an alles alle, die Sport machen, weil ich mich zwar für interessiere, aber auch nicht immer alles weiß. Und manchmal weiß ich es auch und tue so, als ob ich es nicht weiß. Aber ist es nicht so, dass beim Turnen das schon ein unglaublich körperintensives Sport ist, weil man das eigene Gewicht muss man ja tragen, ne? Korrigiere mich, wenn ich falsch liege, dass du mit den Händen da auch so halten musst und das soll ja stark auf die Gelenke gehen. Und ich habe mich immer gefragt, ist das schlau, gerade bei so jungen Menschen schon mit Turnen zu beginnen, also mit diesem intensiven Leistungsturnen?
5: Ja, also das ist, wenn man jung anfängt, ist das schlauer, als wenn man als Erwachsener anfängt. Weil dann sind die Gelenke auch noch stabiler als bei etwas älteren Leuten.
1: Also je jünger man anfängt, desto besser eigentlich für den Körper.
5: Ja, genau. Ja.
1: Aber ich habe schon so oft gehört von Turnern, die mir dann gesagt haben, so, ja, du, ich mache das jetzt seit 10, 20 Jahren und ich hab mir da Gelenke kaputt gemacht oder die sind dann irgendwie so wie nennt man das denn so? Abgenutzt? Nee, nicht abgenutzt, aber du weißt vielleicht, was ich meine.
5: Ja, ich weiß, was du meinst.
1: Ich glaube jetzt nicht, verkalkt ist, glaube ich, der falsche Begriff, glaube ich.
5: Verletzt, sowas.
1: Ja. Hast du da Erfahrung gemacht, dass du sagst, ja, ich habe da schon öfters mal gemerkt, ich habe Schmerzen in den Armen bekommen, Schultern, Probleme, Rückenprobleme, Knieprobleme und musste da schon mit 14, 15 zum Orthopäden oder gar nicht?
5: Nee, ich hatte manchmal Schulterschmerzen nach dem Training oder nach den ganzen Wettkämpfen, aber jetzt nicht so, jetzt nicht, dass es extrem ist.
1: Okay. So, jetzt hast du aufgehört, hast du wann?
5: Letztes Jahr.
1: Okay, also noch gar nicht so lange her. Also hast du es gut 10 Jahre lang quasi gemacht. Jetzt,
5: ja, genau.
1: Jetzt sagst du, jetzt gibt's nicht mehr die Möglichkeit, bei mir vor Ort damit weiterzumachen. Heißt das auch, dass du jetzt gar nichts Sportliches mehr machst? Oder sagst du, nee, ich habe gemerkt, ich brauche das, mir fehlt sonst was. Ich mache jetzt zu Hause Calisthenics oder so, also Training mit eigenem Körpergewicht oder irgendwas, wo ich mich da hochziehen kann, wo ich was machen kann? Oder ist es jetzt wirklich so, dass du sagst, nee, kein Bock mehr?
5: Also sagen wir es so, ich war 10 Jahre dann in der Pflegefamilie, dann bin ich in den Zirkus gezogen. Und hier mache ich auf jeden Fall noch Sport. Hier trainiere ich auch mit Hunden.
1: Wie Zirkus?
5: Zirkus.
1: Deine Pflegefamilie ist eine Zirkusfamilie?
5: Ja, genau.
1: Und ihr seid unterwegs durch Deutschland quasi?
5: Nee, durch NRW.
1: Durch NRW? Ach, das ist ja krass. Das ist ja verrückt. Du bist jetzt wie lange schon bei denen? Seit
5: 4 Jahren.
1: Okay. Wie war das so für dich zu erfahren, so, ja, wir haben jetzt eine Pflegefamilie für dich und übrigens, die sind, ist eine Zirkusfamilie. Hast du dann gesagt, boah, geil, freue ich mich voll, oder hast du dir gedacht, was erwartet mich denn?
5: Also erstmal hatte ich ein bisschen Angst, aber das war in den nächsten Tagen war das dann super cool. Wir haben auch ganz, ganz viele Tiere.
1: Ja, okay. Und hast du dir denn nicht gedacht, so, also ich denke mir gerade so, naja, guck mal, da haben wir einen jungen Mann, der turnt. Das passt ja auch irgendwie, habe ich mir jetzt fast schon gedacht, so, da kann man vielleicht irgendwie dann so reinwachsen, hat dann vielleicht irgendwelche Shows auch, könnte ich mir voll gut vorstellen. Oder sagst du, nee, das ist jetzt nicht so mein Ziel?
5: Ja, genau. Also ich bin gerne sportlich.
1: Ja, und hast du vor, dann auch im Zirkus dann eine Trapezshow zu haben oder irgendwie sowas in der Richtung? Weil da gibt's ja auch viele Turner, viele sehr sportlichen Shows und Teile der Show.
5: Ja, noch bin ich mit den Hunden am Üben, dass die Hundeshow perfekt klappt. Und wenn ich das perfekt hinbekommen habe, dann gucke ich, dass ich noch was Artistik mache.
1: Also du hast da auch schon die ersten kleinen Auftritte mit der Hundeshow, oder wie?
5: Ja, genau. Ich mache auch einen Flickflack rein, mache noch einen Salto. Ja.
1: Nicht schlecht. Jamie, darf ich fragen, wie heißt euer Zirkus?
5: Wir sind Melodies Zirkusland.
1: Na, sehr gut. Wenn der mal bei mir in der Gegend ist, schaue ich mal vorbei. Jamie, ich wünsche dir weiterhin viel Erfolg. Alles Gute für deine Zukunft.
5: Vielen Dank.
1: Ihnen auch. Bis bald. Tschüss, mach's gut. Bis bald. Tschüss. So, danke dir auch. Und ihr könnt anrufen vom Handy, vom Festnetz, die Nummer zu mir.
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1: Nummer dran mit der Endziffer 83. Hallo, wer da woher?
6: Hallo?
1: 83, ja, hallo, wer da?
6: Hier ist Hermann Josef.
1: Jetzt höre ich dich besser, Hermann Josef. Grüß dich. Schön. Ja. Viel besser.
6: Gut.
1: Hermann, wunderbar. Aus welcher Ecke rufst du an? Beziehungsweise wo kommst du her? Aus welcher Ecke?
6: Also ich komme aus Waghäusel.
1: Das kennen wir.
6: Das ist bei Heidelberg.
1: Ja, das kennen wir.
6: Ja.
1: Schön, dass du da bist. Um welchen Sport dreht es sich bei dir?
6: Also, bei mir ist Folgendes. In jungen Jahren war ich total unsportlich. Die Bundesjugendspiele waren für mich eine Katastrophe. Und die Schulnoten waren auch schlecht im Sport. Das war also alles schwierig. Und als ich 17 Jahre alt war, da hatte ich die Gelegenheit, mal auf ein Berglager mitzufahren. Und das war für mich etwas ganz Neues. Und das ist für mich zum totalen Schlüsselerlebnis geworden.
1: Was ist ein Berglager?
6: Das ist ein Camp auf einer Hochalm. Und wo man zum Bergsteigen geht. Mhm. Das war für mich also zunächst einmal eigentlich ein Ding der Unmöglichkeit, dass ich Bergsteigen gehe.
1: Warum?
6: Und allein schon, ich war damals erstmal total unsportlich, konnte mir es überhaupt nicht vorstellen. Und ich bin da einfach mitgefahren, weil Freunde mich eingeladen haben. Und allein schon die Fahrt war was ganz Besonderes. In Innsbruck unter der Martinswand durch und dann die alte Brenner Bundesstraße. Das war damals meine größte Fahrt, die ich jemals gemacht habe. Und dann kamen wir runter auf der italienischen Seite, sind ins Vilnöstal eingebogen und in Richtung der Geißlerspitzen gefahren. Und nach einer Kurve hat sich ein gewaltiges Bergpanorama aufgetan. Und ich war einfach überwältigt und dann kam der spontane Gedanke, da möchte ich mal hoch. Dann waren wir also in diesem Camp und da waren viele junge Leute, die waren so bergbegeistert und sportlich und so. Und die haben dann das Portoyoch durchgegangen, die haben die Sella-Türme bestiegen, die waren auf der Fünf-Fingerspitze. Und ich war da unten und habe da sehnsuchtsvoll hochgeguckt mit dem Wissen, das schaffe ich nicht. Mhm. Aber das waren so 14 Tage ungefähr, die da Zeit war. Und in diesen 14 Tagen, da hat sich's bei mir dann durchgesetzt. Stell dich nicht so an und zack, zack, jetzt geht's los und so. Und schließlich habe ich es gewagt mit einer kleinen Gruppe. Wir sind losgegangen über den Munkelweg und dann sind wir hochgestiegen zu der Mittagsscharte. Das war eigentlich nur steil, da waren keine Felsen. Und das war halt anstrengend, aber jetzt geht's los. Jetzt stell dich nicht so blöd an. Und schließlich war ich oben, 2700 Meter. Dann ging es auf der anderen Seite wieder runter und dann ging es erst recht hoch über so einen Klettersteg und schließlich war ich auf dem Gipfel vom Sassrigais. Und noch 14 Tage vorher hätte ich gedacht, das schaffe ich nie. Für mich war das eines der großen Schlüsselerlebnisse meines Lebens. Ich bin später öfters in die Berge gegangen. Mhm. Mein höchstes war bis jetzt das Bighorn. In der Schweiz, das ist ein bisschen über 4000 Meter. Mhm. Und natürlich hätte ich den Traum gehabt, die 7 Summits zu besteigen. Aber das ist natürlich ein bisschen zu viel gedacht. Aber einen habe ich geschafft. Den Mount Kosciuszko. Das ist der höchste Berg Australiens. Ungefähr 2100 Meter hoch. Aber von diesen Bergen ist bei uns in Europa fast nichts bekannt. So in den blauen Bergen zwischen Sydney und Melbourne, da gibt es ein Gebiet, das ist das kälteste Gebiet Australiens und da hat es durchaus mal 10, 12 Grad minus und viel Schnee, da könnten durchaus mal Winterolympiade stattfinden, nur halt in der Zeit verstellt. Das ist nicht wie bei uns im Dezember, sondern halt dann im Juni, Juli, August. Und wenn die bei uns hier Weihnachten feiern, haben die es da unten 30 Grad Wärme. Und deswegen wird da unten dann Weihnachten nachgefeiert, sozusagen am 24. Juni. Aber das nur am Rande. Aus diesem ersten Erlebnis heraus, das hat mich einfach total herausgehoben und hat mir irgendwie eine neue Lebensqualität erschlossen. Und von daher ist eigentlich diese Erfahrung eine der ganz großen Erfahrungen meines Lebens geblieben. Da war kein 100-Meter-Lauf, da war kein Hochsprung oder irgend so etwas. Bei mir waren es die Berge. Und das ist bis heute meine große Kostbarkeit.
1: Den ersten, wie alt warst du damals, den ersten?
6: Damals war ich 17.
1: Ah, okay. Und das war der, bei dem du gesagt hast, ich hätte nicht gedacht, dass ich das bewältige, ne? Das war die Geschichte.
6: Genau.
1: Okay. Ja. Jetzt muss ich sagen, ich finde Berge faszinierend, ich finde sie wunderschön und finde auch das Bergsteigen unglaublich spannend. Was du mir aber erklären musst, ist, was ist der Reiz darin für dich persönlich? Ist es mehr als nur die Faszination? Was ist das, warum man sagt, ich muss den besteigen? Weil diesen Drang, ich muss den besteigen, das ist etwas, was ich mir beweisen will. Den habe ich nicht. Ich will ihn aber verstehen, woher der kommt.
6: Also den Drang, das zu müssen, den habe ich eigentlich auch nicht gehabt. Und den habe ich eigentlich auch bis heute nicht. Sondern das war eigentlich eher, wo du davor stehst, dieses Panorama aufgeht. Das war einfach sowas von schön, sowas von fantastisch. Das hat mich irgendwie innerlich angerührt. Das war eines der schönsten Dinge, die ich bis dahin gesehen habe. Und das ist dann irgendwie geblieben. Also das kann mich heute noch sehr anrühren, wenn ich so etwas sehe. Und was ich dann immer mal auch wieder gemacht habe, ich habe dann einfach Farbe und Pinsel genommen und habe angefangen, Landschaftsmalerei zu machen. Und das geht eigentlich auch auf die Berge zurück. Und mein erstes Motiv, das waren natürlich immer die Geißlerspitzen. Mhm.
1: Und was unterscheidet, also verstehe ich voll, man kommt da oben an, man sieht die ganze Landschaft, man sieht sie ja schon während man am Aufsteigen ist, ne, dass man da das alles so richtig genießen kann. Aber trotzdem, wenn du jetzt da oben ankommst, du siehst, dass du genießt das, ich wahrscheinlich auch. Der Unterschied ist zu mir, ich bin mit der Seilbahn hochgefahren und genieße die Aussicht ohne körperliche Anstrengung. Was macht für dich den Unterschied? Also für dich ist es nicht dasselbe. Wenn du mit der Seilbahn hochgefahren wärst, wäre es nicht dasselbe, wie wenn du selber hochgelaufen wärst, oder?
6: Das sind große Unterschiede. Seilbahn ist wunderschön, aber irgendwo allein doch auch die Anstrengung und dass ich mir das erarbeitet habe. Und dann kann ich da oben stehen, dann habe ich mein Schüttelbrot und meinen Schinken dabei und das ist einfach dann ein Hochgenuss. Und es tut sich eigentlich das ganze Panorama

0: kommt, da wird da das da ja, der Körper streut quasi Glücksgefühle aus und die würdest du niemals in derselben Intensität verspüren, wenn du einfach nur hochgefahren bist mit der Seilbahn?
1: Ja, das können wir schon sagen. Das ist dann schon, also Seilbahn, das ist, ja, das ist irgendwie geschenkt. Und das andere, das ist sich erarbeitet, das ist sich das eigentlich auch erobert. So. Und das ist einfach ganz was anderes. Das ist so ähnlich, wie wenn du wanderst oder Auto fährst. Autofahren ist schön, geht viel schneller, aber das Erlebnis des Wanderns und des ganzen auch Aufstieg-Genießens und selbst die vielen Kleinigkeiten am Weg und das ganze Klima und so, das kriegst du halt nur mit, wenn du dich denn dann auch wirklich aussetzt.
0: Spielt für dich auch der Nervenkitzel eine Rolle? Ich meine, man hört ja immer wieder auch von Fällen, wo es generell ist es ja auch ein gefährlicher Sport, sage ich mal. Oder er kann gefährlich werden. Spielt das mit eine Rolle? Also ist das so ein bisschen Nervenkitzel, dieses zu wissen, ich hänge jetzt hier nur an der Kette, an dem Seil oder so? Oder sagst du, nein, also ich brauche keinen Kick in der Form, dass ich sage, ich bin hier in der Luft und ich bin nur einen Schritt vom Schlimmsten entfernt?
1: Also der Kick, der spielt für mich oder hat für mich eigentlich nie groß eine Rolle gespielt. Und sag mal, so gefährliche Felswände und so, das habe ich eigentlich auch nie groß in Angriff genommen. Sondern das, was ich da gemacht habe, das ist für mich eigentlich eher wie ein großer Dauerlauf gewesen. Und wo man da also Kondition haben muss und dann vielleicht auch über viele Kilometer oder über viele Stunden unterwegs ist. Aber diese Klettersteige und so, das war für mich eigentlich eher nicht so schwierig. Und da hat man sich natürlich dann auch gleich entsprechend gesichert. Also so Geschichten, wo es dann wirklich heikel wird, die habe ich weniger in Angriff genommen. Für mich war das dann eigentlich eher so eine Art Ausdauersport. Und mir ging es mehr um die Schönheit, was da alles so erlebt werden kann. Oder auch, wenn es zum Beispiel um den Großraum Mineralien geht, da kannst du da ganz schön was sehen, was da so an unterschiedlichen Steinen ist und so. Und wenn du aus der Schutthalde rauskommst und sich rechts und links die Felswände auftun und so, das ist einfach schön.
0: 4000 Meter war der größte Berg, den du bestiegen bist, ne?
1: Der war ungefähr 4100.
0: Wie lange braucht man oder wie lange hast du dafür gebraucht?
1: Also das war auch eine Tagestour. Da sind wir früh um 4:30 los in so einer Hütte und sind dann da hoch. Und das war auch ein Stück weit Weg über den Gletscher. Das war allerdings jetzt nicht so was Extremes. Es gibt ja, was weiß ich, so mit Gletscherspalten und sehr steilen Hängen und sowas. Das, was ich da gemacht habe, das war eigentlich auch eine Tour, die eher, also jedermanns Tour kann man in dieser Höhe nicht mehr sagen, aber das ist so etwas, was du, wenn du einigermaßen beieinander bist, noch bewältigen kannst.
0: Ich dachte tatsächlich immer, auch so schon so bei 4000 Metern, dass da immer so, ja, so Stationen angelegt werden, dass man sagt, ja, wir laufen heute nur so und so viel Meter, dann nehmen wir uns ein Zelt, da wird dann erstmal übernachtet, ein bisschen gegrillt, dann gehen wir wieder am nächsten Tag ein bisschen und dann wird das so aufgeteilt. Ich bin gerade überrascht, dass das alles in einem Tag erledigt war.
1: Ja, also hier war die Hütte und von der Hütte ausgehend war das also von morgens früh los und abends dann zurückgekommen. Und sowas musste er im Juni machen. Also Oktober, November oder so ist dann schon schlecht, weil es da so früh dunkel wird. Man muss ja die Helligkeit ausnützen sozusagen. Und je später man im Jahr ist oder je früher man im Jahr ist, ist es dann auch ein bisschen schlecht von Winter und Temperatur und so. Das ist also eher was für den Hochsommer.
0: Was findest du persönlich körperlich anstrengender, den Aufstieg oder den Abstieg?
1: Den Aufstieg, eindeutig. Und ich muss auch sagen, heute, das ist ja alles schon ein paar Jahre her, ich bin mir nicht sicher, ob ich es heute schaffen würde. Also inzwischen sind die Berge ein bisschen niedriger geworden.

0: Schimmig.
1: Ach so, die du dir vornimmst quasi, die du in Erwägung ziehst quasi. Was wäre jetzt unabhängig von deiner körperlichen Verfassung der Traum? Welcher Berg, sagst du, das wäre doch wirklich ein Lebenstraum?
0: Da waren schon viele. Und ich habe in früheren Jahren viele Bücher gelesen und habe also in meinen Gedanken viele Weltreisen gemacht. Und was mir immer vor Augen geschwärmt ist, das war die Karstenspitze. Das ist in Indonesien der höchste Berg. Aber das war natürlich ein ferner Traum, der auch nie in die Nähe gerückt ist. Aber ich habe mir das halt angeschaut und ich habe in meiner Jugend mir eigentlich viele Bücher über die Berge dann auch schenken lassen und so. Und dann habe ich mir so meine schönsten rausgesucht. Und an dem habe ich oft drum geträumt. Da kann ich mich noch gut dran erinnern. Aber ich bin nie in die Nähe gekommen.
1: Gibt es, wenn ich jetzt bei dir zu Hause wäre, gibt es da irgendwo so ein Regal oder so, wo diese Bilder zu sehen sind, von wo du an der Spitze stehst? Oder sagst du, nein, das habe ich jetzt nicht irgendwo in mein Wohnzimmer an die Wand gemacht?
0: Nee, also das habe ich jetzt weniger. Ich habe durchaus aber eine kleine Bibliothek, wo auch Verschiedenstes über die Berge drin ist und über den Alpenverein und über die Dolomiten und auch über verschiedene andere Themen. Und mir war eigentlich immer mal auch ganz wichtig, so diese Erstbesteigungsbeschreibung von der Eiger Nordwand und von verschiedenen anderen ähnlichen, wobei ich dazu sagen muss, zu diesen Größenordnungen bin ich nie vorgedrungen.
1: Mhm. Trotzdem schön. Hermann Josef, vielen Dank für deinen Anruf. Dir einen schönen Abend und alles Gute.
0: Ja, danke. Ebenso.
1: Bis bald. Alles Gute.
0: Tschüss. Ja, tschüss.
1: Wir sprechen heute über eure größten sportlichen Erfolge. Und ich bin sehr gespannt, sie zu hören, fand das gerade sehr spannend und bin neugierig zu hören, was ihr schon alles so gemacht habt. Kerstin würde gerne mal jemanden hören, der über Karate und Kung Fu spricht. Noch hat sich keiner gemeldet, aber es ist ja auch noch reichlich Zeit.
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1: Die Nummer zu mir ins Studio und vielleicht gerade der Hinweis, weil ich bemerke das gerade hier auf meinem Bildschirm. Viele rufen an. Sobald sie dann in der Leitung sind, legen sie wieder auf. Also vielleicht für euch als Hinweis, wenn ihr das erste Mal hier anruft, ihr kennt es wahrscheinlich nicht, dann klingelt es erstmal logischerweise. Ihr hört das, den Rufton und dann einfach dranbleiben, bis ihr plötzlich das Radioprogramm hört. Dann seid ihr in der Warteschleife. Dann solltet ihr auf jeden Fall euch bereithalten. Schaut euch mal eure Nummer genauer an. Die letzten beiden Ziffern eurer Nummer sind das Erkennungszeichen, dass ich euch meine. Sollte ich mit euch noch nicht gesprochen haben oder sollte euer Name nicht hier auf dem Bildschirm auftauchen. Also mit anderen Worten, wenn es im Telefon klingelt, dann seid ihr noch nicht drin, aber sobald ihr das Radioprogramm hört in eurem Telefon, dann seid ihr durchgekommen und dann einfach warten. Jetzt gehen wir in die nächste Leitung. Wen haben wir dran mit der Endziffer 33? Hallo, wer da?
3: Hallo, grüß dich. Hier ist der Alexander. Wir hatten schon mal das Vergnügen. Grüß dich, Daniel.
1: Hallo, Alexander. Woher nochmal? Aus welcher Ecke?
3: Rheinland-Pfalz, Pirmasens.
1: Okay, Pirmasens, schön. So, Alexander, um welchen Sport dreht sich's bei dir?
3: Ja. Also, ich habe jetzt eine ganze Zeit lang mal zugehört und dachte, soll ich anrufen oder nicht? Gut, ich bin eigentlich schon seit vielen Jahren Marathonläufer. So. Cool. Und sportliche Erfolge versteht man ja eigentlich, sage ich jetzt mal, Urkunde, Medaille, Pokale. Dachte ich viele Jahre auch, aber das ist ein Irrglaube. Und zwar war bei mir der sportliche Erfolg nach meinem sportlichen Ausfall Zeckenbiss. So. Also mich hatte eine Zecke erwischt, vor 4 Jahren war das ungefähr gewesen. Und die hat mich dann von 100 auf 0 zurückgeworfen. Und zwar komplett, mein komplettes Sportprogramm dahin war teilweise gelähmt. Ist jetzt kein Scherz. Und ja, am Anfang wusste man nicht, was ist es. Die Ärztin hat es über das Blutbild herausgefunden. Kommen Sie, ich muss mit Ihnen reden. So. Sie hatten Polyrose. Mhm. Hat sie eine Zecke gebissen? Ja, und dann hat sie mich aufgeklärt. Es gibt ja 3 Stufen. Ich habe Stufe 2, mich hat Stufe 2 erwischt. Heißt, Fingergelenke, Handgelenke, Ellenbogengelenke, Knie, Wade, Oberschenkel, war der Virus drin.
1: Was heißt, Stufe 2 hat dich erwischt? Hat dich Stufe 2 erwischt oder hast du das die ganze Zeit nicht bemerkt, sodass aus Stufe 1 Stufe 2 wurde?
3: So wie es den Anschein hatte, wurde da Stufe 2 draus, dann irgendwann praktisch im Studio auf einmal zusammen und ich bin einfach zusammengeklappt mit den ganzen Gewichten und dachte, was ist jetzt los? Ich kam nicht mehr hoch, wurde von 3 Trainern die Stufen hinaufgetragen. Ich konnte mich nicht mehr bewegen. Da ging gar nichts mehr. Ich hatte tierische Schmerzen bis zum Gehtnicht. Man kann man sich gar nicht vorstellen. So ein kleines Tier, was das anstellen kann.
1: Moment mal, aber zu diesem Zeitpunkt wusstest du noch gar nicht, dass du einen Zeckenbiss hattest, oder? Der war unbemerkt.
3: Nein, da war unbemerkt. Man hat nichts gesehen. Normalerweise sieht man ja eine Bisswunde, genau. Wie auch immer.
1: Und diese ringförmigen Rötungen, die, ne, die es da gibt, ja.
3: Richtig, die Ärztin ging davon aus, es müsste eine Babyzecke gewesen sein. Die stechen nur, aber beißen nicht, war ihre Vermutung. So, um das Ganze jetzt mal abzukürzen, ja, starkes Antibiotikum über 14 Tage lang, dass die Entzündung aus dem Körper geht. Ja, ich konnte mich ja nicht bewegen, war zu Hause alleine, ich bin ja alleine, bin auf die Toilette gekrabbelt sozusagen. Ich musste ja kriechen, ich konnte nicht laufen, gar nichts mehr. So, und dann wollten sie mich auf Medikamente einstellen, nachdem die Entzündung raus war aus dem Körper. Und da sagte ich zu meiner Ärztin, nein, ich bekomme das wieder mit dem Sport hin. Ich möchte keine Medikamente nehmen, ich mache das mit dem Sport. Hat sie mir nicht geglaubt. Gut, ich habe 1 Jahr, 6 Monate unter Schmerzen trainiert. Ich hatte in den ganzen Gelenken Schmerzen, dicke Arme. Und nach diesem 1 Jahr, 6 Monate konnte ich wieder einigermaßen laufen, mich wieder ein bisschen bewegen und habe damit natürlich weitergemacht.
1: Kurze Zwischenfrage dazu. Du hast ja mit der Ärztin darüber auch gesprochen, ne? Hat sie dir davon abgeraten und gesagt, sie belasten hier durch den Sport ihren Körper, der gerade geschwächt ist und sie tun ihm eigentlich gerade keinen Gefallen? Oder hat sie gesagt, das ist vielleicht sogar gar nicht mal so verkehrt, das ist vernünftig, hier Muskulatur wieder aufzubauen und so weiter? Also was war der Rat der Ärztin?
3: Also der Rat der Ärztin war auf beiden Seiten, was du jetzt gerade erwähnt hast. Auf der einen Seite hat sie mir abgeraten, auf der einen Seite, da sie mich ja kennt und ich im Sport sehr verbissen bin, mach sachte, mach langsam, ganz, ganz kleine Schritte, aber auf eigene Verantwortung. Das habe ich dann natürlich auch gemacht, kleine Schritte, sehr kleine Schritte gemacht. Also meistens 10 Minuten, manchmal 20 Minuten, je nachdem, wie es ging. Und nach dieser Zeit war ich dann in Anführungszeichen wieder soweit, habe aber allerdings einen Fehler gemacht. 6 Monate später habe ich mich dann angemeldet wieder für den großen Marathonlauf. Großer Fehler. War noch nicht fit. Ab Kilometer 37 bin ich zusammengebrochen. Hat alles zugemacht, die Gelenke. Alles dicht, ging nichts mehr. Trainer musste mich nach Hause fahren mit dem Auto. Dann habe ich weiter trainiert und weiter trainiert. Und im alten Jahr habe ich mich dann angemeldet für den halben, um rauszufinden, bin ich jetzt wieder so weit oder nicht. Habe den halben gemacht, habe ihn geschafft. Und jetzt kommt mein Erfolg, was das angeht. Es wurde eine Challenge ausgerufen am Schluss vom Halbmarathon. Wer Interesse hat, unter professioneller Anleitung, Trainer, Trainingsplan, sich trainieren zu lassen, für jetzt im September den ganzen Marathon zu laufen. Und da habe ich natürlich ja gesagt, ich bin also im Training drin jetzt bis im September und ich merke, es wird immer besser. Es wird immer besser. Die Schmerzen sind so gut wie weg, aber, jetzt kommt das große Aber, die Polyrose bleibt ja. Das heißt, die Ausfälle bleiben ja, aber die sind nicht mehr so wie vor dieser ganzen Sache, nicht mehr so groß. Ab und zu kommen die Ausfälle noch, wenn ich 2-3 Tage keinen Sport mache, dann pupp, fällt mir die Tasse aus der Hand oder mir fällt die Gabel aus der Hand, meine Hände fangen an zu zittern. Mhm. Und wenn ich dann aber wieder im Sport drin bin, mache meine Aktivitäten, komischerweise, so blöd sich das anhört, ist das weg. Ja, nur wenn ich 2-3 Tage Pause mache, nicht schon wieder. Es fällt mir wieder eine Tasse aus der Hand. Mir fällt ein Teller aus der Hand.
1: Musst du oder solltest du irgendwelche Medikamente nehmen, damit sich dies, damit das irgendwie eingedämmt bleibt? Oder ist das so, dass das jetzt weder mehr noch weniger wird?
3: Genau, das ist auch das, was die Ärztin mir von Anfang an ja vorgeschlagen hat. Sie wollte es mit Medikamenten behandeln. Ich habe es abgelehnt, weil ich zu ihr sagte, wenn ich jetzt Medikamente nehme, jedes Medikament ist ja eigentlich auch für den Körper irgendwann auf langer Sicht Gift. Ich will es mit dem Sport weiter versuchen. Ich bleibe dabei. Ich bin ja jetzt im 11. Jahr Sportler und davon auch 11 Jahre schon Marathonläufer. Ich bin mit 40 dazugekommen, jetzt bin ich 51. Und ich merke, der Sport bringt was, wenn man es in Maß und Ziel macht, also nicht übertreibt, wie so mancher, das weiß man ja. Ne? Man muss immer in Maßen zielen, man muss seinen Körper kennen, man muss auf ihn hören, was sagt er mir jetzt gerade. Ich habe auch Phasen drin, da muss ich das Lauftraining abbrechen, da kann ich nicht trainieren. Diese Tage habe ich auch und dann lasse ich das einfach sein.
1: Was macht das aber in dem Moment mit dir? Ist das so, dass du sagst, okay, gut, Körper, ich habe verstanden, hier ist jetzt die Grenze? Oder ist es so, dass du dann auch vielleicht so eine innere Wut entwickelst, dass du sagst, ich will das jetzt aber und das ist mir jetzt egal, ob du jetzt Schmerzen hast oder nicht. Also, was macht das mit dir?
3: Ja, das ist richtig. Diese Gedanken habe ich eigentlich jeden Tag, wenn ich im Studio bin. Da habe ich dann schwer dran zu beißen, also schwer dran zu kämpfen. Und muss mir aber doch zu mir selber sagen, wenn du das jetzt machst, dann kannst du alles andere sein lassen. Dann bist du wieder auf Null. Dann hat das Ganze nichts gebracht, das Stück für Stück, Stufe für Stufe wieder heranarbeiten. Wie gesagt, ich habe jetzt einen professionellen Trainer. Ich habe auch noch nie, das ist jetzt das erste Mal, dass ich unter Anleitung eines Trainingsplans trainiere, weil ich bin ja normalerweise ein sogenannter Gefühlsmarathonläufer. Habe noch nie nach Plan trainiert, gelaufen, wie auch immer. Und die Erfahrung ist, dass diese Trainingspläne, die haben es ganz schön in sich, das sind ja eigentlich Pläne für Profiläufer. Ne? Und das ist eine ganz andere Hausnummer, wie wenn du nach Gefühl läufst. Du musst ja nach Puls, du musst die Pace und das ganze Kreislaufsystem, das Herz, musst du alles anpassen, wie du läufst. Es gibt da drei Arten zu laufen. Es gibt die Fersenläufer, die Fußläufer und die Zehenläufer. Habe ich alles vorher nicht gewusst. Mhm. Ja. Und da ist noch viel, viel mehr. Und am Anfang hatte ich Probleme. Also die ersten 5 Monate fielen mir schwer, nach Plan zu trainieren, wie gesagt. Aber jetzt momentan, ich bin jetzt gestern das erste Mal, das ist auch Spaß, weil ich wissen wollte, bringt das Training nach dem Plan überhaupt was? Bin ich mal 10 Kilometer gelaufen, nach Plan, und ich musste feststellen, das geht viel besser wie ohne Plan. Also es war entspannt für mich. Ja, ich war in meiner Pace, war in meinem Puls. Ich hätte theoretisch noch 10 Kilometer laufen können, aber ich wollte es nicht übertreiben. Aber ich kann nur sagen, wenn man sowas hat, jetzt wie ich zum Beispiel, man hat jetzt das Pech und man wird von so einem Tier erwischt, man sollte sich nicht verrückt machen, man soll Schritt für Schritt, sondern wieder anfangen und nicht irgendwie Kopfkino bekommen, ich muss das jetzt machen oder wie geht es jetzt weiter. Man braucht erstmal eine Ruhephase, man muss sich erstmal zurückziehen, das habe ich auch gemacht, obwohl es mir schwer gefallen ist. Ich musste ja dann aus dem Sport raus erstmal, ja, um wieder dahin zu kommen, wo ich jetzt bin. Das geht ja nicht von heute auf morgen, das ist ja Quatsch, das ist ja Blödsinn. Du musst dem Körper die Zeit geben, denn es geht ja nicht mehr weg, es bleibt ja im Körper drin. Und du musst genau wissen, wann geht es nicht. Und du musst dir die Pause halt erzwingen, wenn der Körper sagt, geht nicht. Dann musst du es eben sein lassen. Mhm. Aber ich bin froh, dass ich jetzt wieder so weit gekommen bin, denn der Ausfall, ich hätte nie gedacht, dass mir das mal passiert. Man kennt ja Zecken eigentlich nur von den Hunden, wenn sie im Wald spazieren gehen. Ne? So. Aber wer denkt schon, dass einem das mal selber passiert? Da hätte ich nie dran gedacht. Als ich das gesagt bekommen habe, also ich fiel aus allen Wolken. Aber mittlerweile bin ich auf einem guten Weg.
1: Naja, ich halte das Risiko eines Zeckenbisses schon für relativ hoch, vor allem wenn man sich gerne draußen bewegt. Ich bin öfters mal im Garten und so weiter und das passiert schon. Jedes Jahr passiert es mindestens einmal, dass der Hund da eine Zecke irgendwie am Körper hat. Deswegen immer wichtig, die natürlich genauestens zu schauen, ne, zu durchsuchen, überprüfen. Wie ernst nimmst du jetzt oder wie ist deine Meinung zum Thema Vorsorge? Gibt es ja Zeckenschutz, kann man sich ja impfen lassen. Würdest du sagen, das ist schlau, Leute, macht das? Oder würdest du sagen, Ich hätte es ja selber damals nicht gemacht. Wie stehst du dazu?
3: Also ich würde sagen, man sollte es machen. Die Einsicht kommt bei mir halt ziemlich spät, da es schon passiert ist. Mhm. Ja, ich hätte mir da auch nie so großartig jetzt Gedanken darüber gemacht früher. Aber wenn einem das mal erwischt hat, dann denkt man da natürlich anders darüber. Ja. Und als die Ärztin mir sagte, was Stufe 3 ist, da wurde ich ja schon ein bisschen blass. Ja. Sie hat mir das dann so erklärt, Stufe 3, das wird auf die Hirnhaut schlagen. Ja, und das wäre tödlich, du kommst also gleich auf Quarantäne, wirst isoliert, kommst nicht mehr aus dem Krankenhaus raus, so hat sie mir das erklärt. Von daher sagte sie, ich hatte noch mal Glück im Unglück mit dieser Stufe 2. Das schlägt halt auf die Gelenke, aber nicht auf die Hirnhaut. Das war mein Glück. Gott sei Dank.
1: Alexander, September ist es wieder soweit, ne?
3: Ich habe diesen Gedanken dann die ganze... Im September ist es jetzt wieder soweit. Ich bin mal gespannt. Ich drücke mir natürlich auch die Daumen. Ich hoffe, dass das alles was gebracht hat, so wie ich es jetzt gemacht habe. Ja, im September ist es soweit, ja. Da bin ich schon im 11. Jahr. Das heißt, ich bin 11 Jahre schon dabei.
1: Warte, nochmal für meinen, ich habe schon wieder, halb oder voll? Ich weiß es gar nicht. War das der volle oder der halbe?
3: Der volle, die Challenge wird dann nur für die volle. Dann
1: sind dann irgendwie über 42 Kilometer, ne?
3: Trainer, der Professor. Ja, genau. Ja, das ist zweimal der halbe praktisch. Ja.
1: Wahnsinn.
3: Ja.
1: Ich drücke die Daumen,
3: Alexander. Ich kenne ja die Strecke, die laufe ich ja schon seit 11 Jahren.
1: Sehr gut. Ich wünsche dir viel Erfolg. Alles Gute, bis bald.
3: Und ich wünsche euch noch was, Daniel.
1: Danke dir. Tschüss. Ciao.
3: Danke, ciao.
1: So, heute geht's um sportliche Erfolge. Alexander war sich anfangs nicht sicher, soll ich überhaupt dazu anrufen? Ist ja eigentlich mein privater sportlicher Erfolg. Ja, deswegen habe ich das Thema auch offen gehalten und habe ja gesagt, es geht mir heute nicht nur um Medaillen, um Pokale, um Meistertitel. Mir geht's heute auch um die ganz persönlichen sportlichen Erfolge. Ihr habt euch zurückgekämpft ins Leben und habt für euch ganz persönlich irgendwas erreicht, beispielsweise vielleicht sagt ihr, ja, ich habe mit Sport 50 Kilo abgenommen oder ich habe mit Sport, weiß ich nicht, mein Rücken beispielsweise, vielleicht habt ihr die Diagnose bekommen, Bandscheibenvorfall und mit Schwimmen als Beispiel habt ihr es geschafft, dass ihr heute stärker denn je seid und sagt, hey, zum Glück habe ich nicht mehr, Schmerzen sind weg, alles wunderbar, für mich auch. Ein sportlicher Erfolg. Ich möchte heute eure hören, ruft mich an.
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1: So, kommen wir zur nächsten Kategorie, wollte ich schon sagen. Nee, zur nächsten Anruferin oder Anrufer. Wen haben wir mit der 5-4 dran? Hallo.
4: Hallo, Marvin hier.
1: Marvin, grüß dich. Woher bist du?
4: Aus Dortmund.
1: Aus Dortmund. Freue mich, dass du da bist. So, um welchen Sport dreht es sich bei dir?
4: Ich habe zwei Sportarten sozusagen. Einmal erfolgreich und einmal Misserfolg, würde ich sagen.
1: Ui, okay, ich bin gespannt.
4: Dann fange ich mit dem Misserfolg an. Das war damals in der Jugend im Fußballverein, so mit 12, 13 rum. Und ich habe Fußball über alles geliebt, jetzt immer noch und da aber auch spielen. Und dann in den Verein gegangen. Ich dachte, das wird super. Aber irgendwie bin ich nicht ins Team reingekommen, so als Mitglied. Weißt du, wie ich meine? Mhm. So, ich war immer so, okay, der ist dabei, den brauchen wir noch. Und okay, aber am Anfang habe ich mich da nicht so von ablenken lassen. Ich war immer beim Training, war bei jedem Spiel, habe alle Übungen richtig ausgeführt, mitgemacht, angestrengt. Und irgendwie hat das alles nicht geklappt.
1: Was hat dich frustriert, dass du, weiß ich nicht, nur Ersatzbankspieler warst? Oder was hat dich geärgert? Dass man dein Talent nicht erkannt hat? Oder was genau?
4: Nee, dass man mich als Mitglied der Mannschaft nicht wirklich anerkannt hat damals, weil ich habe genug Spielzeit gehabt. Ich habe nicht, sagen wir, Hälfte von Anfang an von der Saison und die andere Hälfte als Einwechselspieler oder so. Und daran hat es nicht gescheitert.
1: Was Persönliches, wo du sagst, ich glaube, die hatten mit mir ein Problem, oder glaubst du, die hatten mit mir ein Problem, weil ich denen jetzt keine Siege gebracht habe, keine Tore geschossen habe oder so. Und deswegen hatten sie mich nicht ernst genommen.
4: Nee, ich glaube, das war so eine Phase kurz vor Pubertät oder in der Pubertät schon so, dass die meisten so dachten, boah, ich bin hier der coole Macker, ich kann die Trickse. Ah, okay. Und ich war in der Zeit eher so ein ruhiger, weißt du?
1: Okay,

0: das hat mir dann gezeigt, so, boah, irgendwie, ich weiß nicht, ich hatte da auch so zwei, drei Kollegen, mit denen bin ich total gut klargekommen, aber irgendwie hat es dann, da habe ich dann den Spaß dran verloren. Da habe ich so nach einer Saison gut aufgehört, schon im Verein zu spielen.
1: Okay. So, und dann kommen wir zu der anderen Seite, die ja besser lief. Welche denn?
0: Ja, genau. Also die fängt traurig an, aber lief gut. Es ging um ein Mädchen. Wir haben angebandelt, war schon, boah, ich dachte wirklich, dass das was wird. So mit Anfang 20, 18 bis 20 so ungefähr Jahre. Ja, und dann irgendwann hieß es ja, sie hat kein Interesse mehr, weil sie sich für einen anderen entschieden hatte. Die hatte so eine Kennenlernphase für zwei, weißt du irgendwie? Und ich wusste davon nichts und der andere weiß ich nicht, ob der was davon wusste. Hm. Und dann hieß es, also ich war so ein normaler Typ. Und da hieß es dann so, ja, aber der ist ja auch so, der sieht ja auch so gut aus. Guck mal, der ist ja so durchtrainiert und sowas. Und da war bei mir dann irgendwie, weiß ich nicht, eigentlich hätte mir das total egal sein können, aber irgendwie habe ich mir dann den Kopf gesetzt, okay, alles klar. Wenn der so aussehen kann, dann kann ich auch so aussehen. Jetzt nicht für sie nochmal, um sie zurückzugeben, einfach nur, damit ich so dieses Gefühl so kriege, so, weißt du, wie ich meine? Ja, und dann habe ich angefangen, Kraftsport zu machen. Im Gym und erstmal so ein, zwei Jahre so ohne Plan einfach so gemacht. Und dann ist mir aufgefallen, ich mache das, so nach der langen Zeit habe ich gemerkt, ich mache das irgendwie, die Leute merken das, aber oder die Mädels merken das auch, aber irgendwie ist da trotzdem nichts. Dann dachte ich, okay, scheiß drauf, aber wenn du jetzt schon drin bist, dann ziehst du jetzt richtig durch. Dann habe ich mir einen Plan geholt, einen Trainingsplan, einen Essensplan und dann mit Mitte 20 sage ich, wow, ich hatte schon die beste Form meines Lebens, muss ich sagen. Da. Also da habe ich richtig durchgezogen.
1: Mit Kraftsport, das war also dann das, was ursprünglich damit begann, dass du sagtest, so du hast das nicht gemacht, um sie zurückzugewinnen, aber um andere zu beeindrucken?
0: Ja, genau. Dann ich dachte so, ach so, wenn heutzutage sowas zählt,
1: ja,
0: ne, dann mache ich da mit. So. Und dann habe ich gemerkt in der Zeit, dass das eigentlich Murks ist, aber dann habe ich den Sport, habe ich gemerkt, der tut mir gut und alles und dann habe ich einfach weitergemacht.
1: Bist du bis heute dran geblieben?
0: Ich bin dran geblieben, bis meine Kinder kamen, also die erste.
1: Ach, du bist schon Papa? Dann, okay.
0: Ja, ich bin vor 6 Jahren kam die Große, ja.
1: Und wie alt bist du denn heute?
0: Jetzt, ich bin 33, werde 34.
1: 33? Ah, okay. Und jetzt lässt es gerade so ein bisschen schleifen mit dem Kraftsport oder machst du es gar nicht mehr?
0: Nee, das gar nicht mehr. Meine Kinder halten mich gut auf Trab. aber ja, ich bin auch schon wieder am Überlegen, jetzt wieder Sport anzufangen, aber ich wüsste nicht welchen. Aber jetzt haben wir schon so 2, 3 mit Laufen gehört hier bei dir und da dachte ich mir, so, Laufen könnte ja auch was Gutes sein.
1: Mir hat mal einer gesagt, das werde ich nie vergessen, da war ich so um die 20 rum und er war gut durchtrainiert und er meinte dann so nach dem Sport, ey Daniel, Kraftsport ist der undankbarste Sport. Und dann habe ich gesagt, warum? Du musst so viel Kraft aufwenden, so regelmäßig machen, damit du diesen Body hast, den ich jetzt habe. Aber kaum bin ich mal ein paar Wochen oder ein paar Monate, 2, 3 Monate, ist alles weg. Alles weg, hat er gesagt.
0: Ja.
1: Und dann habe ich gesagt, naja, ich weiß nicht, ob man das so sehen muss. Inzwischen habe ich mich da ja auch ein bisschen reingelesen. Es gibt ja auch den sogenannten Memory-Effekt in den Muskeln. Also alles weg finde ich daher auch ein bisschen übertrieben von ihm. Würde ich heute relativieren. Aber ich verstehe schon, dass wenn man natürlich so diese Instagram-Körper sieht, das ist natürlich immer nur der Jetzt-Zustand und nicht der Dauerzustand. Ne? Da muss man wirklich viel für machen, damit das so bleibt. Wie siehst du das denn? Würdest du sagen, Kraftsport ist, weiß nicht, ist das etwas, wo du sagst, das sollte man wirklich so als Ziel sehen für Ästhetik oder eher für körperliche Gesundheit?
0: Am Anfang dachte ich halt fürs Aussehen, für die Ästhetik, aber jetzt mittlerweile ist es schon sehr für die Gesundheit sehr wichtig.
1: So Rückentraining, Schultertraining, ja, Beine,
0: genau,
1: und so weiter.
0: Rücken ist sehr extrem wichtig. Also ne, da hilft Kraftsport auch sehr, sehr viel.

0: meint man gar nicht, ne? Weil man denkt immer so, das sind jetzt irgendwelche Bodypumper und so weiter. Aber es ist Quatsch. Mhm. Krafttraining ist auch für keine Bodybuilder durchaus relevant und wichtig.
1: Ja, man muss es im Maßen halten, ne? Man muss ja jetzt nicht wie Mr. Universe aussehen, dass man nicht mal durch die Tür passt, so, ne? Aber, so, aber wenn man es in Maßen hat, dann ist der Körper komplett gesund und das ist dann super. Noch die Ernährung dann und dann passt das.
0: Na gut. Marvin, dann war das, glaube ich, alles. Ich danke dir erstmal, wünsche dir alles Gute für deine Zukunft.
1: Ja, euch auch allen.
0: Bis
1: danke.
0: Bald, mach's gut, tschüss. So, anrufen dürft ihr auch vom Handy vom Festnetz.
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0: Heute geht's um sportliche Erfolge. Wen haben wir in der nächsten Leitung mit der Endziffer 48? Guten Abend, Wetter.
3: Hallo.
0: Wer ist denn dran?
3: Hallo. Ja, hier ist der Paul, lange nicht angerufen.
0: Hallo Paul, aus welcher Ecke bist du nochmal?
3: Ja, Stuttgart.
0: Ecke Stuttgart. Wenn ich ehrlich bin, nein, aber wenn du noch eine Geschichte von früher weißt, vielleicht macht es dann Klick.
3: Ich kann dir mehrere sagen. Und dann mein größter Erfolg, sportlicher Erfolg, ja, das war ja die Frage, oder?
0: Nee, das war gerade nicht die Frage. Eigentlich wollte ich gerade wissen, wegen unseren vorherigen Gesprächen, also von früher. Aber nee, dann weiß ich es nicht, dann kann ich mich nicht erinnern. Aber ich bin gespannt auf deine jetzige Geschichte.
3: Nee. Zum größten sportlichen Erfolg, oder?
0: Ja, erzähl ruhig da. Fangen wir da an.
3: Ja, mach ich. Du kannst mir das andere vielleicht noch fragen, weil ich habe nur mit einem Ohr zugehört. Entschuldigung.
0: Um welchen Sport dreht sich denn? Fangen wir erstmal so an, damit ich dann einen groben Überblick erstmal habe.
3: Ich habe Handball gespielt als Jugendlicher schon, also bis zum Abitur. Im Verein auch und Sportunterricht auch, hatte ich dann profitiert, weil ich ein bisschen ausgebildet war. Und mein größter Erfolg war dann, das war eigentlich nur Kreisklasse, wo ich gespielt habe. Kreisklasse, ja. Also kein. Das aber Bundesliga Speer kam zu uns und haben gesagt, den, ne? Also mich wollten sie eigentlich mal für die Bundesliga ausbilden. Ich war ja da 17, 18.
0: Paul, ganz kurz, das Mikro rauscht und als ob du es irgendwie so über irgendwas drüber ziehst die ganze Zeit. Es ist ein wenig störend im Ohr. Ich weiß nicht, was du da machst.
3: Entschuldigung, ich habe ein Butterbrot gegessen mit Honig.
0: Ja, es klang so, als ob du es gerade zum Butterbrot streichen nutzt. So ein bisschen.
3: Ich hab auf dem Butterbrot gekaut.
0: Also. Nee, auch jetzt die ganze Zeit. Man hat immer so ein Knacken, so ein Ziehen, als ob das so gegen den Pulli oder so die ganze Zeit bobbt. Hast du ein Headset gerade an?
3: Ja, ich habe einen Kopfhörer.
0: Dann ist der vielleicht immer.
3: Soll ich wegmachen? Wegnehmen?
0: Weiß ich nicht. Vielleicht reibt der an irgendeinem Kleidungsstück die ganze Zeit. So klingt es jedenfalls.
3: Ich wackel auf dem Stuhl herum ein bisschen vielleicht. Ah, okay. Hab mich bewegt. Ich sitze nicht.
0: Okay, erzähl weiter. Kreisliga, Handball.
3: Ja. Ja, und dann waren Speer da und haben gesagt, ne, es waren auch zwei, drei andere, und die es auch geschafft haben, nachher in der Bundesliga gespielt haben ein bisschen. Willst du wissen, welcher Verein?
0: Sag mal.
3: TuS N. Lübbecke, also damals hieß er noch TuS Nettelstedt. Mhm. Weiß ich nicht, ob dir das was sagt, ob du Handball ein bisschen verfolgst.
0: Nein, sag mir
3: ja, die sind, das ist so eine Fahrstuhlmannschaft, die sind immer aufgestiegen, abgestiegen. Aber zu der Zeit damals war noch ein guter Sponsor da, also Hucke, der hat so Kleidung, Textilien, hat da viel Geld reingesteckt und dann hat er immer die Besten gekauft und so weiter und haben immer Meister, waren immer Meister eigentlich. Ja. Also so alte Hasen, die wie ich jetzt, die jetzt 60, Ü60, die können und Handball begeistert, die wissen das. Die können das noch sagen. Aber egal, das war jetzt mal ein sportlicher Erfolg. Ich habe es aber nicht gemacht, weil mir war das zu weit. Ich musste damals mit dem Fahrrad fahren zum Training und dann hätte ich nach Nettelstedt fahren müssen, nochmal 5 Kilometer oder so, jeden Tag abends. Ne? Und das war mir zu viel. Also wir hatten jetzt schon in der Kreisklasse einen sehr guten Trainer, also ein jugoslawischer Nationaltorhüter, Zivkovic. Und der hat uns hart trainiert, sodass ich gesagt habe, nee, noch härter mit mir nicht. Ne, Bundesliga muss ja wahrscheinlich noch härter sein, wenn die da noch härter trainieren.
0: Warum wolltest du das nicht?
3: Ja, soll ich dir mal eine Übung sagen, die der mit uns gemacht hat? Mhm. stell dich mal hier hin, ja? Hat er gesagt. Und dann so Abstand 1,50 Meter, 2 Meter, ja? Also kurz. Und jetzt hat er sich einen Ball genommen, ja? Und hat dir den voll ins Gesicht gepfeffert und du musst den fangen. Und wir hatten einen, der hatte eine Brille mit einer etwas höheren Dioptrie. Ne? Den wollte er austreiben, dass er überhaupt zum Training kommt. Ne? Der hat aber eigentlich ganz gut gespielt und so. Der konnte halt nicht so ganz perfekt gucken. Und dem hat er den Ball aus dieser Distanz, vielleicht waren es auch 2,50 Meter, das weiß ich jetzt nicht mehr so genau, aber jedenfalls aus sehr kurzer Distanz, voll auf die Nase ins Gesicht geknallt, weil der, ne, er wollte ihm wehtun, damit er aufhört zum Training zu kommen. Weil er fand er mit diesen eingeschränkten Augen, er hatte so eine Sportbrille mit viel Dioptrien. Dem treibe ich das jetzt mal aus, dass er zum Training kommt. Sowas hat der gemacht.
0: Ja, und war es dann auch so?
3: Der ist dann nicht mehr ganz sauber. Ja, nee, der hat gesagt, nee, ich mach weiter. Ne? Der war ja auch da eingebunden, das ist ja auch eine soziale Sache und so. Der hat das halt mitgenommen, diesen Schmerz. Ich habe nur gedacht, ja, was bist du denn für ein Haiopal? Ne? Ist das jetzt so wichtig, dass ich da so schnell reagiere und den Ball fange?
0: Geht das so? Ist das eigentlich erlaubt, diese Form? Ich meine, der kann ja nicht alles mit euch machen.
3: Nee, ich sag, wir hatten noch eine andere Übung. Zirkeltraining, kennst du vielleicht, was das ist? Mhm. Weißt du? Haben wir gemacht. Dann haben wir gemacht als Aufwärmübung, ja. Lauf mal in der Runde, in der kleinen Halle, ja. Lauf mal, alle laufen in der Runde, ja. Und steigern langsam das Tempo. Dann sieht er, nach 4-5 Runden, sieht er ganz genau, wer ist fit, wer nicht, weil die nicht so fit sind, bleiben hinten. Ne? Und ich war immer ganz hinten. Wollte aber nicht aufhören. Ich wollte versuchen, nach was zu leisten und so. Ich wollte noch nicht aufgeben und so. Dann hat er zu mir gesagt, ich bin schon angelaufen. Ne? Hör auf, du fällst gleich um. Also ich war wirklich an der Grenze und ich wollte immer noch weiter, weil die anderen, ich war der Letzte, ne? Und hab gedacht, wenn die alle so laufen können, dann muss ich das auch versuchen. Und dann habe ich dann aufgehört irgendwann, ne? Weil er meinte, ich würde jetzt gleich umfallen.
0: Wie groß bist du, Paul, wenn ich fragen darf?
3: Ich bin 1,92,5
0: Meter. Ah, hat man gefragt, weil interessiert mich, weil Handballer häufig sehr groß sind. Ne? Das
3: ist eher die größere. Ich war groß und ich war in der Abwehr war ich gut. Da habe ich auch die Gegner, die so meinten, die können da überall drüber springen und dann einen reinknallen. Die habe ich mir gepackt. Ne? Da bin ich so rausgegangen und habe die sauber. Ne? Handball ist nicht unbedingt ein fairer Sport. Ja. Das war auch was mich davon abgehalten hat, weil du kannst, wenn der Schiedsrichter es nicht sieht, kannst du alles Mögliche machen, den mit dem Ellbogen in den Magen schlagen und solche Sachen. Kein Problem, wenn es der Schiedsrichter nicht sieht, hast du es gut gemacht. Ne? Das fand ich auch nicht ganz ordentlich, weil beim Fußball gibt es auch unfaire Sachen, aber ich habe gesagt, nee. Also ich für mich war Fairplay groß geschrieben. Mhm. Dann haben wir auch ein Beispiel, ja, und dann hatten wir Feldhandball auch gespielt draußen. Das ist auf dem Plattenlande da hinten, ne? Ostwestfalen. Sonntags hatten wir oft auswärts in den Dörfern so. Da gab es regelmäßig, ohne Übertreibung, Massenkeilerei nach dem Spiel. Weil sie sich wegen irgendeiner Entscheidung haben sie sich entzweit und dann haben zwei angefangen, dann kamen die anderen, auf einmal war der ganze Pulk, alle haben sich gekloppt. Ja, dann
0: das finde ich immer so unnötig. Das ärgert mich immer
3: ja,
0: so.
3: Ich stand 50 Meter weg, hab geguckt da hinten, hab gesehen, was machen die denn da, ne? Das sind die nicht ganz dicht, ne? Und hab gedacht, ja, was soll das jetzt, ne? Das bringt doch nichts, ne? Der Spielbericht, jedes Mal Spielbericht, was war da, haben sie versucht, das aufzuklären, bla bla bla.
0: So, jetzt müssen wir noch zum nächsten Thema, Paul. Wir haben nicht mehr so viel Zeit. Also da war noch ein anderer Sport, glaube ich, ne?
3: Ja, bitte.
0: Was war denn der andere Sport?
3: Basketball. Ich habe im Abitur, dann habe ich Sport-Abi gemacht. Das hat mir auch mein Abi gerettet, muss ich sagen. Ne? Weil ich war nicht jetzt so besonders. Aber mit dem Sport habe ich es ein bisschen rausgerissen. Da habe ich mal so ein Erfolgserlebnis gehabt, dass der Sportlehrer ab und zu mal mitgespielt hat. Und dann habe ich den vernatzt, so richtig, ne? Wenn der richtig laufen wollte und so weiter. habe ich den im Basketball jetzt, ne, überholt, und dann habe ich einen Korb gemacht und so, und Kehle hieß der, weiß ich noch. Das war jetzt 1980. Mhm. Auch schon 40, 45 Jahre her. Aber da habe ich gedacht, oh, so schlecht kann es nicht gewesen sein, ne? Dann hat er mich mal zu Fall gebracht, ja. Bisschen unfair. So im Lauf, so den Fuß so angetitscht und so weiter. Kann man ja machen, ne? Und dann habe ich gedacht, nur mit mir nicht, ne? Also ich bin hingeknallt. Fallen lernt man ja beim Sport, bei so Handball auch, ne? Das macht man richtig als Übung. Wie falle ich, dass ich mich nicht verletze? Auch als Kreisläufer habe ich auch mal gespielt. Kreisläufer so ein bisschen. Da musst du ja fallen und dir nicht wehtun, möglichst dich nicht verletzen. Und dann habe ich das umgekehrt, beim nächsten Angriff habe ich das umgekehrt gemacht, da habe ich ihn mal verfolgt und so ein bisschen mit dem Fuß berührt, so, ich will jetzt nicht sagen absichtlich, aber habe ich gedacht, so was, wenn du mit mir das machst, dann musst du auch mal hinfallen, ne? Dann habe ich den auch so, hab ich den so angetitscht und ist ja voll hingeknallt. Alle haben gesagt, boah, ja, ist passiert, tut mir leid, ich war aber ein bisschen Absicht dabei.
0: So, und diese Erfahrungen haben dann dazu geführt, dass du dann auch mit dem Basketball aufgehört hast?
3: Nee, Basketball, das war nur fürs Abi. Da muss ich doch. Danach habe ich nicht mehr, habe ich nur noch so hobbymäßig mit Arbeitskollegen. Nach Feierabend haben wir so eine Gruppe gehabt, mit älteren Herren eigentlich, eher so vom Ministerium und so, weil ich war auch im öffentlichen Dienst.
0: Welches Fazit ziehst du jetzt nach Handball und Basketball?
3: Ja, also diese ganze Sache mit dem Sport, ja, ich habe jetzt eine Krankheitsgeschichte hinter mir, ich weiß nicht, ob ich davon schon mal was erzählt habe, hat mir jetzt geholfen. Also ich habe zum Beispiel erhöhten Blutdruck, musste Medikamente nehmen, Ramipril und so weiter. Und dann habe ich gesagt, haben die mir gesagt, in der Reha auch, wir haben mehr dreimal in der Reha, ich muss mich bewegen, Sport machen, ne? Also dann habe ich jetzt halt mehr Sport gemacht, im Fitnessstudio regelmäßig, mache ich immer noch und habe dadurch, soll auch abnehmen, haben sie gesagt, meinen Bauch wegmachen, habe ich erreicht, habe regelmäßig den Blutdruck gemessen, ja, in der Reha, täglich, mache dann so öfters mal in der Apotheke oder in so einer Terena-Maßnahme, die man dann verschrieben bekommt, wenn du aus einer Reha kommst und so. Dann habe ich festgestellt, durch meine viele Bewegungen und so weiter, was ich dann wieder konnte, ich konnte es eine Zeit lang gar nicht,
0: geht der Blutdruck wieder auf. Paul, ich höre dich immer schlechter. Ach. Es klingt, als ob du dich von deinem Telefon entfernst und das Handy so langsam in deine Hosentasche geht.
3: Ja, stimmt, ich habe es entfernt von meinem Körper. Ich muss das näher rannehmen. Dann ist es besser, oder?
0: Sorry, jetzt ist es besser, Mikro. Ja.
3: Ah ja, Entschuldigung. Ja, also dann habe ich, was wollte ich gerade erzählen? Von dem Erfolg, dass ich jetzt diese Tabletten nicht mehr nehmen muss. Ich habe das dann der Ärztin erzählt. Ja, ja, es gibt eine Apotheke bei der Hausärztin unten im Erdgeschoss. Da habe ich dann immer gemessen, wenn ich da war. Ich muss da öfters hin, wegen verschiedener Sachen. Und dann haben wir festgehalten in einem Pass. Der Blutdruck ist im okay Rahmen, ohne dass ich die Medikamente nehme. Ich habe die in der Reha abgesetzt unter ärztlicher Aufsicht. Hat er gesagt, ja, können Sie machen, wenn der so konstant so ist, können Sie es machen. Dann hat jetzt die Ärztin gesagt, ja, kann ich, ist okay.
0: Und jetzt bleibst du auch am Ball. Also jetzt hörst du auch nicht mehr auf damit.
3: Ja, ich messe jetzt natürlich nicht täglich, aber ich habe jetzt ein paar Mal so zwischendurch in der Apotheke oder auch bei dieser Terena-Maßnahme habe ich auch gefragt, kann ich da weiterhin, obwohl das vorbei ist, ab und zu mal vorbeikommen zum Blutdruck messen. Ja, und da habe ich festgestellt, es ist okay, ich brauche die Medikamente nicht mehr, das ist ein Erfolg. Was habe ich was erreicht?
0: Sehr gut.
3: Ja. Ja, also Sport, bewegen, move your ass, sage ich immer, move your ass. Ja.
0: Paul, vielen Dank, schön, dass du angerufen hast. Gerne. Ich wünsche dir einen schönen Abend. Ja.
3: Alles Gute dir.
0: Bis bald, mach's gut, ciao. So, heute geht es um eure größten sportlichen Erfolge. Ruft mich an. Im Moment sind wieder zwei Leitungen frei.
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0: Und keine Sorge, ihr habt ja schon mitbekommen, es geht heute nicht nur um Medaillen, Pokale, irgendwelche Meistertitel. Es geht auch um eure ganz persönlichen sportlichen Erfolge. fand das jetzt auch wieder sehr, sehr gut, dass der Paula gesagt hat, was er mit Sport erreicht hat und seine Gesundheit damit einen Sieg beschert hat, kann man so sagen. Ich habe online das Thema ja auch gepostet auf unserem WhatsApp-Kanal und da habe ich jetzt ein paar Antworten bekommen. Die gehen wir mal durch. Wir haben schon Viertel nach eins. Und zwar, was hat dich sportlich am stärksten geprägt, wollte ich von euch wissen. Es gab vier Antwortmöglichkeiten. Ein Sieg, eine Niederlage, eine Verletzung oder Pause oder ein Mensch, der an mich geglaubt hat. Hier ist das Ergebnis. Was hat dich sportlich am stärksten geprägt? Da haben wir, na, da so. Ein Sieg, sagen 40%. Eine Niederlage hat mich geprägt, sagen 5%. Eine Verletzung oder Pause hat mich am stärksten geprägt, sagen 30%. Und ein Mensch, der an mich geglaubt hat, sagen 25%. Top-Antwort also, ein Sieg hat euch am stärksten geprägt. Die zweite Frage, die ich gestellt habe, wann bist du im Sport am stolzesten auf dich? Wann bist du im Sport am stolzesten auf dich? Gab vier Antwortmöglichkeiten. Und ihr habt wie folgt entschieden. Wenn ich besser bin als die anderen, sagen 12,5%. Wenn ich besser bin als früher, sagen 29,2%. Wenn ich trotz Druck ordentlich abliefer, sagen 4,2%. Und wenn ich einfach nicht aufgebe, das sagen 54,2%. Ist auch hier die Top-Antwort. Dann wollte ich von euch so allgemein erstmal wissen, was war denn so euer größter sportlicher Erfolg? Haben sich ein paar zu gemeldet, aber da kamen, glaube ich, mehr E-Mails rein als Nachrichten auf WhatsApp. Aber ich lese euch trotzdem mal was vor. Hier hat eine Userin geschrieben, mein sportlicher Erfolg war Kickboxen und Kung Fu war echt ein toller Erfolg, musste es leider aufhören, weil wir nach USA gezogen sind und seitdem mache ich keinen Sport mehr. Wenn ich heimkomme im November, tue ich beim Parkrun mitmachen bei, was ist das denn hier? Mount Repos in Ludwigsburg. Habe ich das richtig ausgesprochen? Weiß ich nicht. Verrat mir doch mal, wohin du gezogen bist nach Amerika. Das wäre ja mal spannend. Dann schreibt jemand, der Aufstieg in die zweite Liga mit meinem damaligen Football-Team. Größter Erfolg für mich. Dann schreibt jemand, bei mir war es 12 Kilometer in Berlin und 2026 18 Kilometer Vision. Oder nee, Moment, was ist das denn hier? Was soll das denn heißen? Berlin 2026, 18 Kilometer. Vision ist High Rocks in unter einer Stunde. War mal bei einem KFA bei 40%. Okay. Dann schreibt jemand, durch berufliche Orientierung mit 36 angefangen für das deutsche Sportabzeichen zu trainieren. Nebenbei deutsches Rettungsschwimmabzeichen Silber absolviert und noch Xletics, 12 Kilometer und das bei einer Person mit einem ehemaligen KFA von 40%. Okay, dann schreibt jemand, hallo Daniel, mein größter Erfolg, 1000 Meter bei den Bundesjugendspielen. Ich war unter den besten dreien von 1850 Schülern. Auch cool. Sehr schön. So, Mails habe ich bekommen, die will ich euch mal vorlesen. Da sind einige Erfolgsgeschichten mit dabei, aber auch privater Natur. Was haben wir denn hier? Jonas aus Saarbrücken hat geschrieben, bei mir war ein sportlicher Erfolg nach einer richtig schweren Zeit. Ich hatte mir das Kreuzband gerissen und dachte damals, dass mein Handball für mich erledigt ist. Die Reha war härter als jedes Spiel, weil du ständig mit dir selbst kämpfst und nicht weißt, ob du je wieder auf dein altes Niveau kommst. Mein größter sportlicher Erfolg war deshalb nicht ein Turniersieg, sondern mein erstes Spiel nach der Verletzung. Ich wurde eingewechselt, hatte weiche Knie und habe trotzdem funktioniert. Am Ende habe ich sogar noch 2 Tore gemacht. Für andere klingt das vielleicht klein, aber für mich war das riesig. Es war mein Comeback, mein persönlicher Sieg über Angst, Zweifel und Rückschläge. Danke dir. Denise hat uns geschrieben aus Kassel. Ich war schon in der Schule immer die, die im Sport zuletzt gewählt wurde. Deshalb hätte ich nie gedacht, dass ich mal auf ein sportliches Erlebnis stolz sein würde. Vor 2 Jahren habe ich angefangen, regelmäßig ins Fitnessstudio zu gehen. Erst ganz vorsichtig, dann immer ambitionierter. Mein größter Erfolg war zum ersten Mal, 100 Kilo beim Kreuzheben geschafft zu haben. Für viele im Gym ist das vielleicht Alltag. Für mich war das ein riesiger Meilenstein. Nicht nur wegen des Gewichts, sondern weil ich mich körperlich und mental komplett verändert habe. Ich bin selbstbewusster geworden, stehe gerade durchs Leben und merke, wie viel Disziplin in mir steckt. Dieser Moment hat mein Bild von mir selbst auch komplett verändert und kann jedem nur sagen, macht was. Okay, danke dir. Dann haben wir noch hier, was haben wir hier? Ah, hier ist eine Meisterschaft. Timo hat uns geschrieben aus Freiburg. Mein größter sportlicher Erfolg war eine Silbermedaille. Und zwar bei den baden-württembergischen Meisterschaften im Schwimmen. Damals war ich 17. Ich hatte jahrelang trainiert, war oft knapp an den Podestplätzen vorbeigeschrammt. Gerade deshalb war dieser Tag so besonders. Ich weiß noch, nervös. Ich vor dem Start war und wie mein Trainer nur meinte, ich solle mich auf meine eigene Leistung konzentrieren. Genau das habe ich auch gemacht. Am Ende war ich zwar nicht Erster, aber ich bin mein bestes Rennen überhaupt geschwommen. Heute denke ich fast noch lieber an die Leistung als an die Medaille selbst. Genau deswegen machen wir das Thema auch. So, dieser Wettkampf hat mir gezeigt, dass Erfolg manchmal nicht nur auf dem Papier steht, sondern in dem Gefühl, alles gegeben zu haben. Schöner Beitrag. Vielen Dank, Timo. Wir gehen weiter in die nächste Leitung und ihr dürft anrufen.
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0: Ach, schon unglaublich, wie viele coole Sportarten wir bis jetzt gehört haben. Ich fasse mal zusammen, was wir bisher hatten. Wir hatten Tischtennis. Wir hatten einen Turner. Wir hatten einen Bergsteiger. Wir hatten einen Marathonläufer. Wir hatten einen Kraftsportler. Wir haben einen Basketball- und Handballspieler. Vielleicht fehlt noch was und ihr sagt, ja, ich bin das und das und kann die Liste jetzt ergänzen mit einer anderen Richtung. Wäre spannend. Ruft an, traut euch. Barbara aus Wuppertal ist bei mir. Grüß dich.
4: Ja, hallo.
0: Hallo Barbara, welchen Sport bringst du mit?
4: Ja, leider kein Shaolin-Kung Fu. Shaolin. hätte ich jetzt gerne mit gedient. Das interessiert mich nämlich auch. Vielleicht kommt da ja noch jemand nach mir. aber ich muss jetzt mal eben Bezug nehmen auf den Herrn, der angerufen hat, dessen Namen ich jetzt, wenn mir entfallen ist.
0: Welcher Sport?
4: Der da von der Borreliose erzählt hat. Das ist keine Viruserkrankung. Das ist ein Borrelien, sind Bakterien. Sonst kannst du damit mit Antibiotika gar nichts ausrichten. Und mit diesen anderen, mit den Stufen, mit den unterschiedlichen Phasen, da möchte ich jetzt nicht näher drauf eingehen. Ich hatte nämlich auch 2-mal Borreliose. Da würde ich mich mal auf den entsprechenden Gesundheitsseiten kundig machen, wie sich das damit verhält, wenn man chronisch unbehandelte Borreliose hat über Jahre und was dann im Endstadium passieren kann. Also es ist nicht zu verwechseln mit FSME, wo man gegen impfen kann. Also die Leute, die gefährdet sind, Waldarbeiter und so weiter und Leute in die im Bayerischen Wald oder in anderen Gebieten arbeiten oder oft in Kontakt sind mit Natur, sag ich jetzt mal so, oder mit Hunden gehen oder so, in sehr gefährdeten Gebieten. Das wird ja jedes Jahr neu ausgeschrieben. Die sollten sich... Das ist empfohlen, dass sie sich gegen FSME, Hornhautentzündung, impfen lassen. Aber gegen Borreliose kann man sich nur schützen, wenn man ja sich einsprüht mit den entsprechenden Mitteln oder sich weiße Socken über die Hosen zieht bis oben und immer gut darauf achtet, wenn man durch höheres Gras oder an Bahndämmen oder sonst nicht nur das Tier absucht, sondern auch sich nach jedem, ganz besonders jetzt in der Frühlingszeit, da sind nämlich die ganz besonders aktiv, die neue Generation von Kleinstzecken. Da muss man sehr, sehr drauf achten. 24 Stunden dürfen die drin bleiben. Nach 24 Stunden werden die Borrelien ausgeschüttet aus dem Speichel oder aus wenn die zubeißen, was da raus ins Blut gelangt. dann wird das gefährlich. Also ganz immer sofort absuchen, wenn man irgendwie spazieren war oder was. Und so, wenn man was entdeckt, sofort rausmachen. Und nach 24 Stunden, wenn die länger drin sind, dann sollte man direkt zum Arzt gehen und das und darauf achten, ob man dann Erythema migrans bekommt eventuell. Also diese Wanderröte, ne, da an der Stelle, da kann man dann immer sehen, dass die Bakterien da reingekommen sind an der Stichstelle. So, das war's. Erstmal.
0: Danke für das Feedback. Dann kommen wir zu deinem Sport. Über welchen sprechen wir?
4: Ich habe ja ziemlich alles Mögliche gemacht. Ziemliche Sportskanone gewesen früher. Aber was mir besonders viel Freude bereitet hat, sind diese Sachen, die mir dann gelungen sind, ohne dass ich da viel für getan habe. Also ich war nie in einem Verein oder so. Und wie zum Beispiel Sprint, 100-Meter-Lauf, habe ich, ohne dass ich irgendwie in einem Verein war oder groß trainiert habe, da habe ich Bronzemedaille gemacht in den 80ern. Das ist auch schon lange her. Und dann beim Abfahrtsski habe ich auch ohne irgendwie groß trainiert gewesen zu sein oder so beim Riesenslalom die Goldmedaille gewonnen. Bei so einem Wettbewerb, es war auch in Südtirol, also in Dolomiten. Ja, und aber das waren dann halt die Sachen und dann beim Bundesjugendspiele und so, das zähle ich da jetzt nicht zu. Aber meine persönliche, was mir im Kopf rumschwirrt, wenn ich da so drüber nachdenke, war halt, dass ich durch meinen Kunstton, was ich auch gemacht habe, und Ballett und so, als ich dann endlich geschafft habe, ganz runterzukommen im rechts, mit rechten Bein vorne und linken Bein vorne Spagat und auch Männerspagat. Also als ich das dann endlich geschafft habe, da habe ich 3 Kreuze gemacht. Das war ein schönes Gefühl.
0: Und das war der Ballett,
4: weil
0: oder
4: da
0: was?
4: Da habe ich sehr lange für gebraucht, bis ich da endlich war mit der Gelenkigkeit. Ich habe auch relativ spät angefangen mit Kunstturnen. Also da konnte dann nichts mehr aus mir werden. Also es war schon viel zu spät, erst mit 8 Jahren oder so. Da wusste ich das schon, das wird nichts mehr. Das habe ich dann nur so, wenn meine Freundin das auch gemacht hat, und habe das dann weitergemacht bis ja so 4 Jahre lang. Und dann habe ich dann nur noch in der Schule weitergeturnt, aber nicht mehr im Verein. Also auf Leistungssportbasis.
0: Na gut, aber das klingt für mich jetzt gerade, ich habe viele Sachen immer mal wieder so ein bisschen ausprobiert, aber nichts davon so wirklich erfolgreich. Weil das Thema lautet ja, was war mein größter sportlicher Erfolg? Aber es klingt alles, was du bisher sagst, so an probiert, ausprobiert, gemerkt, es ist nichts für mich oder ich bin zu alt.
4: Der ideelle Erfolg halt das, ne? Für mich selber, ohne dann eine Auszeichnung von außen zu bekommen, war halt das mit dem Spagat und dann das, was ich nachvollziehen kann, den Klettersteig, den Strada degli Alpini in den 6er Dolomiten, den ohne abzustürzen hingekriegt zu haben Ende der 80er und ohne Höhenangst und alles. Das war wirklich, das war so ein tolles Erlebnis. Da kann ich dem, alles was der Hermann Josef da erzählt hat vorher, das kann ich 1:1 wiederholen. Also genau so empfinde ich das auch. Die Berge und alles, was damit zusammenhängt mit Wandern und Klettern.
0: Das machst du ja heute noch. Du gehst ja heute noch
4: wandern. Alpenverein ist, das ist wirklich ganz, ganz toll.
0: Du bist doch heute noch aktiv am Wandern, nicht wahr?
4: Ja, wenn es sich ergibt. Also jetzt war schon länger nicht mehr jetzt irgendwie in Alto Adige, also in da unten in Südtirol. Ja, aber wo ich war, wo Berge sind, bin ich immer geklettert oder gewandert.
0: Ist es so, dass du sagst, das muss schon was richtig Anspruchsvolles sein, oder sagst du, nö, es geht mir einfach, es kann auch ruhig eine gemütliche Tour sein?
4: Ja, das ergibt sich dann meistens, wenn man eine Strecke oder so vor sich, sich ausdenkt, wo man gerne herwandern möchte und das passt alles, dann würde ich sagen auch, ja, das so 5, 6, 7 Stunden Wandern, das hat es auch schon, Hochgebirgswandern, das tut es auch voll.
0: Ich finde schon das flache Wandern total anstrengend, deswegen bin ich begeistert, wenn ich höre, dass Menschen da wirklich sich so was Großes vornehmen. Ich habe da einen heiden Respekt vor. Ja, gut, verstehe ich voll und ganz. Kannst du den Spagat heute immer noch?
4: Da sagst du was, das müsste ich dann gleich mal ausprobieren.
0: Muss ich mal ausprobieren. Mein Ziel, ich habe mir was vorgenommen und jetzt werden viele das Ganze belächeln und sagen, was ist das denn für ein Quatsch, aber ich habe mir vorgenommen, mein erstes Ziel ist es, ich möchte beweglicher werden. Ich möchte es schaffen, mit meinen Händen an die Fußspitzen zu kommen. Komme ich nämlich nicht. Oh. Ich habe verkürzte Bänder und ich will das mache ich jetzt wirklich regelmäßig, pro Woche trainiere ich das, dass ich das irgendwann schaffe. Es wird auch besser, ich komme näher.
4: Ja, das wird besser. Ich hatte auch einen Freund, der hat das auch geschafft. Und der kann heute wirklich die ganze Handfläche auf den Boden legen.
0: Ja. So, und der Hintergrund ist, dass wir, und ich vor allem, sehr viel sitze, eine Tätigkeit und so weiter, das verkürzt alles mit der Zeit. Und da habe ich mich halt auch gefragt, wenn man das dann irgendwann mal geschafft hat, wie lange bleibt dieser Erfolg? Und ist es beim Spagat so, dass wenn du das auch lange nicht gemacht hast, dann verkürzen die Bänder wieder und dann hast du wieder Schwierigkeiten? Oder wenn man es dann erstmal
4: ja,
0: so hat, bleibt
4: Fall
0: das auch so?
4: Ja, auch im Alter natürlich, ne? Ja. Dann, wenn das alles irgendwie verkalkt und verknorpelt und so, ne, und dann hast du verschiedene Sportverletzungen gehabt oder so, da muss man dann auch vorsichtig sein. Bei so Überdehnungen und sowas, ne, je nachdem, wenn irgendwas mit den Gelenken ist oder Knien oder so, da muss man dann auch schon drauf Acht geben.
0: Ja.
4: Aber man kann das, ich glaube schon. Ich meine, ich hätte letztens noch ein Video von einer 92-jährigen Turnerin gesehen, die da auf dem Pferd und irgendwie wirklich die absoluten akrobatischen Sachen da gemacht hat. Also man kann sich das bis ins hohe Alter, kann man sich das bewahren, ne? Diese Gelenkigkeit.
0: Ja, also gerade so Mobilitätsübungen, die ich früher belächelt habe, ich kann jedem nur raten, jeder, der sowas belächelt, mach das mal. Mach das mal eine halbe Stunde, solche Übungen. Ich sag euch, ja, ihr werdet so aus der Puste sein und merken, ach du meine Güte, was ist mit mir los? Ich habe ja noch nicht mal irgendwie was Hochleistungsmäßiges gemacht und trotzdem kann das richtig anstrengend sein. Aber ich kann es eben nur empfehlen, mach das. Der Körper wird es euch danken. Lang auf lange Sicht.
4: Absolut.
0: Gut, Barbara, dann ziehe ich weiter. Ich wünsche dir einen schönen Abend.
4: Mach das.
0: Alles Gute dir, bis bald.
4: Ja.
0: Tschüss.
4: Bis bald, ciao.
0: So, wen haben wir in der nächsten Leitung? Jemand mit der 3-6 ruft mich an. Hallo, wer da?
5: Das ist die Monika aus Trier.
0: Hallo Monika, schön, dass du anrufst.
5: Ich habe ein Thema, was mich mein ganzes Leben lang immer noch beschäftigt. Und zwar, es fing an, nach dem Krieg bin ich geboren, direkt nach dem Krieg. Die Kinder waren alle sehr schwach, weil die Mütter ja kein Essen hatten. Und für die Kinder war ja auch nicht da, keine Milch und kein Milchpulver. Also ich war wirklich ein ganz schwieriges Kind aufzuziehen, weil ich nicht gegessen hatte und war auch von der Klasse her, wie soll ich sagen, das schwächste Kind. Ich hatte als erstes Kind eine Brille. Ich bin dauernd umgeknickt und hatte dauernd einen verstauchten Fuß und hatte dann Kopfschmerzen. Bei Sonnenschein hatte ich immer Nasenkriegen. Also es war eine Katastrophe. Aber dann habe ich mit dem Dackel vom Nachbarn Spaziergänge gemacht. Der hat mich gezogen. Und er hat mich so gezogen, dass ich also im Lauf der Zeit eine ganz tolle Sportlerin geworden bin. Ich hatte dann keinen umgeknickten Fuß mehr. Ich konnte sehr gut laufen. Ich konnte unheimlich gut springen und war dann nachher die Beste in der Schule. Dann die Bundesjugendspiele und dann Spiele, Sportspiele in Rheinland-Pfalz. Also da war ich bei entweder die erste oder bei den ersten dreien. Dann hatte ich parallel dazu ja eine Leidenschaft für Pferde. Das habe ich natürlich nicht professionell betrieben, sondern halt aus Spaß. Und da muss ich dann sagen, das geht mir immer noch nach. dass ich dann, wenn ich auf Bauernhöfen war, wo Pferde gezüchtet wurden, da hatte ich dann Pferde zu reiten und bin dann meistens ohne Sattel geritten. Und dann hatte ich eine Stute, die konnte man überhaupt nicht satteln, weil die im Sommer extrem hatte. Da war unten das rohe Fleisch. Also habe ich die nur ohne Sattel geritten. Und da muss ich sagen, da ist dieses Pferd einmal durchgegangen mit mir. Über einen Waldweg, zurück zum Stall. Da kam eine scharfe Kurve mit Kopfsteinpflaster. Ich habe nur gedacht, um Gottes Willen, ohne Sattel. Dann diese scharfe Kurve. Dann denke ich, hoffentlich rennt die nicht in den Stall rein, weil die Stelle waren ja, die Schwellen oben, die waren ja sehr tief, sagt die, die schlägt dir ja den Kopf weg. Ne? Ja. Also da habe ich das tatsächlich geschafft, oben zu bleiben. Und wir haben 2 Stunden danach noch die Knie gezittert. Also das, ich sehe das als sportlichen Erfolg.
0: Bist du danach jemals wieder auf sie gestiegen oder hast du gesagt, nee, das ist auf das Pferd steige ich nicht mehr?
5: Nein, das gibt es nicht. Also der Reiter muss wieder drauf. Da hilft alles nichts. Also das habe ich mein ganzes Leben lang durchgezogen. Ich bin dann immer sehr oft runtergefallen, wenn es junge Pferde waren, wenn sie unberechenbar gebuckelt haben. Also runtergefallen bin ich viel. Ich habe mir nie was gebrochen, aber da musste erstens das Pferd immer festhalten im Wald, wenn dir sowas passiert, und dann immer wieder drauf. Also da kennt ihr, da hatten wir einen Reitlehrer am Anfang aus dem Militär, der hat da knallhart uns das eingeprägt. Pferd nie loslassen. Und wenn die uns 10 Meter oder 20 Meter weggeschleift haben, Pferd darfst du nie loslassen.
0: Wie siehst denn du das eigentlich? Sagst du, wenn ein Pferd sich so verhält, also so ausbricht, ne, ist das dann die Schuld des Pferdes oder ist das meine Schuld, weil ich die Signale des Pferdes falsch gedeutet habe oder auch dem Pferd die falschen Signale geschickt habe? Wo setzt du hier an?
5: Ja, die können dich erschrecken. Ne? Zum Beispiel, wenn dein Hase auf dem Weg läuft. Schon können die sich fürchterlich erschrecken. Oder ein Hund kommt auf dich zugelaufen, freilaufender Hund. Da kriegen die Panik. Ja, du musst ja immer gucken, wenn du auf einem Pferd sitzt, wo ist hier irgendwo eine Gefahr? Das lernt man ja. Aber man ist ja nicht immer in der Lage, diese Situation so im Griff zu haben. Und dann geht das Pferd durch und läuft so schnell und wird ganz flach. Und ohne Sattel ist dann ja eine, wie soll ich das, das ist ja mit Sattel auch schon gefährlich, weil wenn man dann im Bügel hängen bleibt, habe ich ja in meinem Leben erlebt, da ist auch ein Reiter oder die werden dann mitgeschleift und an die Bäume geschlagen. Das sind ja tödliche Unfälle oder wie sagt man denn, Rollstuhlfahrer bis zum Lebensende. Also das ist schon gefährlicher Sport. Und ohne Sattel, ja gut, da fliegt man ja unendlich weit auch. Ne? Du bist ja schnell drunten dann. Und das ist mir dann noch ein zweites Mal passiert, so extrem. Und zwar mit einem Haflinger, der ja ziemlich rund ist, wo man also ja auch schwer das Gewicht, das Gleichgewicht halten kann. Der hat in der Winterlandschaft, das ist natürlich ein sagenhaft schönes Gefühl, dann mit dem Pferd durch den Schnee zu reiten, da sieht der einen Schneemann am Ende des Weges. Dreht um, kriegt die Panik, rast zum Stall. Und da habe ich es auch geschafft, nicht runterzufallen. Also da muss ich sagen, das geht mir das ganze Leben lang nach. Immer hinterher, stundenlang die Knie gezittert, weil es ja so aufregend auch war, ne? Und gefährlich. Also das ist ja dann schon gefährlich.
0: Und trotzdem, deine Leidenschaft für den Pferdesport ist nie weggegangen dadurch.
5: Bitte?
0: Ich habe gesagt, trotzdem ist deine Leidenschaft für den Pferdesport dadurch nie weggegangen.
5: Nein, die habe ich bis heute, habe ich noch einen Pony. Jetzt bin ich 80. Also ich habe immer wieder Pferde gehabt. Natürlich leben die ja nicht ewig.
0: Heute hast du einen Pony?
5: Ja, so ein Pony kann 40 Jahre alt werden.
0: Nee, hast du gerade einen Pony?
5: Ja. Ich habe noch eins. Ich habe es allerdings, weil ich jetzt 80 bin und weil der mir immer weggelaufen ist und ausgebrochen ist. Die waren ja zu zweit. Und als der eine dann eingegangen ist, dann habe ich gesagt, so, und jetzt muss ich Schluss machen. Weil wenn ich die dann holen muss und die sind irgendwo weggelaufen und können auf eine Straße laufen, kriege ich jedes Mal bald einen Herzinfarkt und muss die dann wieder zurückführen zu Fuß, bei Hitze, manchmal ohne Schuhe, weil, also, es war immer höchst schwierig. Nein, ich habe ihn noch, aber ich habe Gott sei Dank eine tolle Stelle gefunden, wo das Tier wunderbar untergebracht ist und wo er absolut bei seiner Herde bleibt und da ist er der Kleinste und da fühlt er sich als King und das beruhigt mich ja dann.
0: Wie oft bist du dann da? Wie oft kümmerst du dich dann um das Pony?
5: Ja, brauche ich mich nicht mehr drum kümmern. Ich gehe alle zwei Monate bezahlen und der Kleinste von der Familie ist 4 Jahre alt. Der hätte neulich gesagt, Mami, ich kann jetzt nicht kommen. Ich muss erst den Fitus ein Küsschen geben. Und dann geht er immer zuerst zu dem Pony und streichelt es und gibt ihm ein Küsschen. Also das Pferd ist im Himmel. Der ist unheimlich begeistert. Ich habe Wert darauf gelegt, was ja natürlich gerade mit den Ponys passiert. Die werden dann abgeschoben. Ich habe ihn ja über 20 Jahre gehabt. Die werden abgeschoben und landen dann. Ja, da werden die gequält von Kindern oder wahnsinnig gepriezt und zu Tode geritten. Und also da muss man schon sehr aufpassen. Aber das hier ist eine Stelle, wo ich genau weiß, da ist die Mutter, ist geprüfte Reitlehrerin, die passt unheimlich auf die Tiere auf und auf die Kinder. Weil die betreut dann Kinder mit den Pferden, die werden dann eingesetzt, dürfen die Pferde führen, dürfen die Pferde putzen, alles unter einer Aufsicht und reiten. Also die Kinder sind ganz begeistert und froh in allen Altersgruppen und befassen sich unheimlich nett mit den Tieren. Also da habe ich lange gesucht und hätte das Pferd sonst auch nicht weggegeben. Also was heißt weggegeben? Es gehört mir noch. Aber ich weiß genau, ich brauche da nicht nachgucken, das klappt. Das ist ein Glücksfall.
0: Na, man hört auch, wie viel Freude, wie viel Lebensfreude dir das auch schenkt, mit welcher Begeisterung und Leidenschaft du davon erzählst. Finde ich sehr schön, muss ich sagen. Ja, wunderbar, Monika. Danke dir für deinen Anruf.
5: Das, gerne. Also, ich
0: wünsche dir alles
5: Abend
0: Gute.
5: Noch.
0: Bis bald. Mach's gut. Tschüss.
5: Danke, gleichfalls. Tschüss.
0: Wow, das ist ja unglaublich, was wir heute alles hier schon gehört haben. Also, ihr könnt anrufen, wir haben noch ein paar Minuten Zeit, um über das Thema eure erfolgreichsten, eure größten sportlichen Erfolge zu sprechen.
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0: So, wen haben wir in der nächsten Leitung? Ich sehe hier eine Nummer aus Frankreich. Bonsoir, wer ist dran aus Frankreich? Hat anscheinend stumm drinne. Okay, na gut, dann gehen wir weiter. Wen haben wir als nächstes dran? Da haben wir Regina aus Bielefeld. Regina, grüß dich.
6: Ja, moin Daniel. Das ist wirklich ganz, ganz tolle Sportarten waren heute zu hören mit wunderbaren Menschen. Und was mich am meisten gefreut hat, war der Michel gleich zu Anfang mit Tischtennis. Das habe ich nämlich auch gespielt mit Leidenschaft. Mhm. Und mein größter Erfolg war, dass ich einmal Kalletalmeisterin geworden bin. Kalletal ist eine kleine Gemeinde im Lipperland und das Lipperland wiederum liegt in Nordrhein-Westfalen. Ich weiß nicht, ob der Detmold oder Rinteln, Bielefeld, so
0: Detmold
6: diese Ecke.
0: Ja,
6: da in der Ecke. Und da bin ich Kalletalmeisterin geworden gegen meine Teamkollegin, gegen die habe ich noch nie gewonnen, noch nie. Die war immer so stark und an dem Tag habe ich gewonnen. Und das Schöne ist immer diese Fairness da. Wir sind uns gegenseitig in den Arm gefallen, haben uns gefreut, trotz allem, dass sie verloren hat. Sie hat mir gratuliert. Und das finde ich auch mal so wunderbar beim Sport, dass du fair bleiben kannst. So, das war mein persönlicher Erfolg. Und dann, als ich schwimmen gelernt habe, wir haben an der Weser gewohnt.
0: Ganz kurz, also ich will dich jetzt nicht unterbrechen, aber ich habe tatsächlich nicht verstanden, in welchem Sport. Kalletal habe ich noch nie gehört. Ich weiß nicht, was das ist.
6: Kalletal ist eine Gemeinde, eine kleine Gemeinde im Lipperland, und Lipperland wiederum liegt in NRW. Das ist so eingemeindet, Kalletal, mit mehreren Gemeinden.
0: Ja, aber welche Sportart? Das habe ich nicht
6: Tischtennis.
0: Verstanden. Tischtennis. Ach so, das war auch Tisch. Okay, gut, jetzt habe ich es. Tischtennis. Klar. Ich habe die ganze Zeit gedacht, du hast jetzt beim Tischtennis einen Punkt gesetzt und beginnst mit einer neuen Sportart und dachte die ganze Zeit, was ist denn bitte schön Kalletal-Sportart?
6: Ach gut, so, nee,
0: das war der Ort. Du warst im Tischtennis die Kalletal-Meisterin. Okay, alles klar.
6: Ja.
0: Gut.
6: Und wir haben im Verein auch gespielt. Wir haben eine halbe Bezirksliga gespielt sogar. Mhm. Wir mussten ein bisschen Sauerland fahren. Und dann habe ich aber auch noch schwimmen gelernt in der Weser. Mhm. Und damals waren die Kinder ja, die Eltern noch nicht so fokussiert auf die Kinder. Wir waren ja immer alleine. Wir haben selbstständig schwimmen gelernt. Und als ich dann schwimmen konnte, dann bin ich durch die Weser geschwommen, ans andere Ufer. Das war auch ein großer Erfolg für mich. Als ich das dann konnte, anfangs haben die Großen, sind mitgeschwommen. Damals haben die Großen ja noch auf die Kleinen aufgepasst. Sind dann mitgeschwommen, und als ich dann wirklich routiniert schwimmen konnte, bin ich immer alleine rübergeschwommen ans andere Ufer. Also ich muss sagen, der Zusammenhalt und wie gesagt, diese Fairness beim Sport, das finde ich immer sehr gut bei den meisten Sportarten. Und wir hatten heute ganz wenig Fußball, ne? Einmal, oder?
0: Ich fand das jetzt nicht schlimm, aber das heißt nicht, dass ich das nicht mir angehört hatte, ganz im Gegenteil, sondern ich finde halt, unser Fokus liegt, wenn wir über Mannschaftssport, Teamsport sprechen, häufig auf Fußball. Deswegen war es mal erfrischend, all die anderen tollen Sportarten auch zu hören, die es so gibt. Und wir haben, weiß Gott, nicht alle genannt, aber wir haben ein paar bunte Mischungen. Das fand ich ganz, ganz schön eigentlich.
6: Genau, das hat mir auch sehr gefallen heute Nacht. Und wir haben hier in der Nähe ein Sportcenter, und da sehe ich immer ganz viel Jugendliche mit Feldhockey. Die spielen Feldhockey. Da bin ich auch mal total begeistert, wenn ich das sehe. Also ja, es ist rundherum eigentlich Jugendliche, bei uns leider auch viel Fußball, aber wir haben auch noch so viele Sportarten hier um uns herum, wo Kids was anderes lernen als Fußball. Finde ich gut.
0: Findest du, dass jedes Kind von den Eltern gefördert werden sollte in puncto Sport, dass man irgendwie sagt, irgendwo in irgendeinen Verein, in irgendwas musst du gehen? Oder sagst du, wenn ein Kind sagt, ich mag gar nichts, ich mag gar keinen Sport, dass man dann einfach auch das akzeptiert?
6: Ja, also zwingen sowieso nicht. Akzeptiert oder vorleben. Das ist immer ganz wichtig. Und wenn es Fahrradfahren ist oder Drachen steigen lassen oder irgendwas so draußen, Bewegung.
0: Darauf wollte ich auch hinaus, dass man irgendwie sagt, so, okay, es ist okay, dass du jetzt irgendwie kein Handball spielst, nicht schwimmen gehst oder so, aber dann mach wenigstens irgendwas. Also Fahrradfahren oder sowas. Dass die Eltern einfach da so ein kleines Auge drauf werfen, dass die Kids nicht nur auf der Couch hocken oder nur vor ihrem Handy sitzen.
6: Richtig. Mit gutem Beispiel vorangehen.
0: Ja. Ist ein bisschen weit weg, aber trotzdem, ist deiner Meinung nach Sport immer noch ein wichtiges Fach in der Schule, oder würdest du sagen, eigentlich hat es da nichts zu suchen?
6: Oh, nach Musik das wichtigste Fach, finde ich. Und dann Deutsch, Mathe, aber Sport ganz wichtig.
0: Mein persönlicher Eindruck war, es war damals eher lieblos behandelt worden. Musik sowie Sport. Ist das auch dein Eindruck gewesen?
6: Nein. Sport wurde bei uns immer sehr, sehr gefördert und Musik auch. Immer. Gott sei Dank. Und wie gesagt, aufgrund dessen, dass wir an der Weser gewohnt haben, haben wir da auch das Schwimmen gelernt. Schon sehr früh. Was ja leider, leider heute bei vielen Kids auch nicht mehr stattfindet, weil ja alle Hallenbäder geschlossen werden. Und im Sommer jetzt die Freibäder, da werden ja Schwimmkurse angeboten. Aber ansonsten wäre das schon gut, wenn Kids ein bisschen sportlich sich betätigen würden. Es gibt so schöne Sportarten, Bogenschießen zum Beispiel oder wie gesagt Handball, Volleyball. Muss ja nicht immer Fußball sein.
0: Mhm. Bedeuten dir deine sportlichen Erfolge bis heute noch etwas, oder ist es eher?
6: Ja. Ja, klar. Dass ich damals die Gudrun besiegt habe, also das hat mich sehr stolz gemacht damals. Wir haben uns alle gut verstanden im Verein, alle. Und das hat mich unglaublich stolz gemacht, dass ich sie endlich mal besiegt habe. Nach Jahren, nach Jahren.
0: Machst du heute etwas für deine körperliche Gesundheit, sportliche?
6: Radfahren und mit Hunden, Gassi gehen. Also ich habe eine kleine Hündin hier, die hole ich mir regelmäßig und ansonsten Radfahren. Aber mit der trainiere ich dann natürlich auch, ne? Ist Max bei dir eigentlich auch im Studio?
0: Heute nicht, aber ab und zu nehme ich ihn mit. Darf's aber niemanden verraten. Ach, wie
6: schön. Schön. Ja, Daniel, das war's schon heute Nacht wieder.
0: Das war's schon wieder heute Nacht, das stimmt. Also, wir halten fest, auch mit Gassi gehen kann man Sport machen. Fand die Geschichte vorhin ganz cool, ne? Durchs Gassi gehen hat sie richtiges Laufen und so weiter gelernt. Das hat sie wahnsinnig was gebracht. Und ich habe dann gedacht, naja, wenn das jetzt Leute hören, die werden sagen, ach Quatsch, mit Gassi gehen kann man doch nichts erreichen. Ich muss sagen, ich habe auch einen etwas größeren Hund, der gehört nicht mir, aber mit dem gehe ich ab und zu raus. Das ist ein Husky.
6: Oh.
0: Der Husky heißt Haku, ist ein sehr kräftiger Hund. Und im Vergleich zu meinem kleinen Max ist der, also wenn der dich zieht, da läufst du. Das ist egal, wenn der in eine Richtung geht. Und da, jedes Mal, wenn ich mit dem eine Stunde oder so draußen bin, ich habe am nächsten Tag Muskelkater des Todes in den Beinen und kann daher bestätigen, dass das wirklich in die Beine geht. Und wir reden hier nicht von bergauf. Das reicht schon, wenn du geradeaus. Also mach das, ja. Macht auf jeden Fall. Laufen kann auch schon sehr, sehr viel verändern, sage ich mal.
6: Ja, richtig.
0: Generell die Bewegung.
6: Kurz Nächte. Ciao.
0: Dir auch, mach's gut. Tschüss. Ciao.
6: Tschüss.
0: So, da haben wir doch einiges heute gehört und ich glaube, jetzt die letzten zwei Minuten lohnt sich gar nicht mehr, irgendwie nochmal was aufzumachen. Ich würde allerdings nochmal gucken, ob noch eine Mail reingeflattert ist. Das ist sie tatsächlich. Die lese ich euch noch schnell vor. Von Elif kommt die. Aus Berlin. Grüße gehen in die Hauptstadt. Sie hat geschrieben, mein größter sportlicher Erfolg, Daniel, war der Moment, als ich beim Bouldern zum ersten Mal eine Route geschafft habe. Und zwar, an der ich wochenlang gescheitert bin. Es gab keinen Pokal, keine Zuschauer, kein offizielles Ergebnis. Aber genau das fand ich so spannend, denn es ging hier nur um mich, meine Technik, meine Angst und meinen Willen. Ich bin so oft abgerutscht und hatte richtigen Frust. Als ich dann aber endlich oben war, habe ich laut geschrien vor Freude. Und dieser Moment war für mich einfach pure Selbstwirksamkeit. Seitdem weiß ich, wie wichtig solche persönlichen Siege sind. Man braucht nicht immer eine Medaille, um stolz auf sich zu sein. Manchmal reicht der eine Moment, in dem man merkt, ich habe mich selbst besiegt. Und mit diesem Bild möchte ich euch auch gerade in den Abend entlassen, denn ich finde das eigentlich ein sehr, sehr schönes Bild, mit dem jeder was anfangen kann, wo man kleine Schritte machen kann. Reicht schon ein Spaziergang, wo man sagt, heute laufe ich mal ganz gemütlich und in den Laufe der nächsten Tage versuche ich mich zu steigern. Mal gucken, ob ich diesen einen Kilometer in unter so und so viel Minuten hinbekomme. Kann ich ein bisschen flotter heute irgendwie unterwegs sein und so weiter. Mit kleinen Schritten. Ja, wenn ich demotiviert bin beim Sport, dann sage ich mir immer, komm, heute machst du nur 5 Minuten. Weil ich weiß, wenn ich in meinem Kopf sage, ich mache jetzt eine halbe Stunde oder Stunde, dann sagt der Kopf, ah nee, heute gar keinen Bock auf eine halbe Stunde Sport. Aber wenn ich ihn austrickse mit 5 Minuten, klappt eigentlich so gut wie jedes Mal. Vielen Dank fürs Zuhören, fürs Mailschreiben und fürs Posten. Das war's für heute zum Thema sportliche Erfolge. Hat euch hoffentlich Spaß gemacht. Wir hören uns wieder ab 12 Uhr. Dann mit einem neuen Thema. Und wahrscheinlich aber in der Nacht von Donnerstag auf Freitag. Bis dahin, macht's gut. Tschüss.
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7: Ich bin Jan-Henner Reitze. 6 Stunden lang hat eine Spitzenrunde der Bundesregierung um Bundeskanzler Friedrich Merz und Vizekanzler Lars Klingbeil im Koalitionsausschuss im Kanzleramt beraten. Ergebnisse sind bisher keine bekannt gegeben worden. Es soll noch eine schriftliche Information geben, aber keine Pressekonferenz. Bei Streitthemen wie Lücken im Haushalt oder weiteren Entlastungen wegen gestiegener Spritpreise wollten Union und SPD erstmal wieder intern gemeinsame Ansätze finden. Die Zufriedenheit mit dem Gesundheitssystem in Deutschland nimmt ab. 62% sind nach einer Umfrage im Auftrag der Krankenkasse DAK Gesundheit damit zufrieden. Vor rund 10 Jahren waren es noch mehr als 80%.
8: Mehr als jeder Dritte hat in den vergangenen 2-3 Jahren eher schlechtere Erfahrungen mit der ärztlichen Versorgung gemacht. Erlebnisse, die sich natürlich in der aktuellen Umfrage niederschlagen. Bis 2022 lag die Zufriedenheit rund 10 Jahre lang stabil bei über 80%. Dann ging's bergab und knapp 60%. 60% erwarten, dass die Gesundheitsversorgung in den kommenden 10 Jahren noch schlechter wird. Reformen im Gesundheitswesen halten 2/3 der Menschen für notwendig. Sie glauben aber nicht daran, dass sie auch kommen. Thomas Thonfeld, Berlin.
7: Der deutsche Zoll soll besser ausgestattet werden, unter anderem mit 1500 zusätzlichen Stellen. Ein Grund dafür ist